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1: So, hallo, Auguste Sattner, mein Name. Morgen haben Sie die letzte Gelegenheit, die Musical Revue Songs for a New World der Thüringer Schlossfestspiele Sondershausen zu besuchen. Danach geht das Theater dann in die Sommerpause. Also morgen um 20 Uhr die letzte Gelegenheit für die Musical Revue. Und was Sie da erwartet, das erzählt uns jetzt in einem lockeren Gespräch die Pressesprecherin des Theaters Nordhausen, Renate Liedtke.
2: Ja, an diesem Wochenende, das ist dann die zweite Produktion, die im 20. Jahr der Thüringer Schlossfestspiele an den Start geht, haben wir das Musical. Es ist eigentlich als Musical Revue gekennzeichnet. Das mag vielleicht ein bisschen irreführend. Das heißt Songs for a New World und ist eben ja, nur formell ein Musical. Es ist nämlich, sind revueartig aneinandergereihte Songs und es hat ein Intro und ein Ending und das sind 16 Geschichten, die unabhängig voneinander aneinander geknüpft sind und daher eben der Untertitel Revue. Es ist also eher, ich sag mal, ein abstraktes Musical, was so nicht dem klassischen Erzählduktus folgt, sondern eher durch starke Momente, starke Bilder und wenn Ivan Alborisi inszeniert, natürlich mit viel Emotionen lebt und damit arbeitet. Und diese 16 Geschichten, die werden aber durch ein, ich sag mal, universelles Motiv zusammengehalten. Sie erzählen nämlich jedes Mal einen extremen Wendepunkt im Leben eines Menschen, also existenzielle Entscheidungen oder Aufbruch in eine neue Welt. Daher auch der Titel. Und das sind Lebensgeschichten so mit ganz unterschiedlichen Charakteren. Da gibt es die Frage, was ist der nächste Schritt für mich? Und ist er okay? Oder was, wenn diese Entscheidung eben ein Fehler war? Da gibt es einen Song, der heißt Nur ein Schritt eben. Und da steht eine Frau auf der Fensterbank ihres Penthouses und sie fühlt sich also nicht mehr gefragt, nicht mehr jung, nicht mehr schön, irgendwie abgehakt und sie glaubt, nur ein Schritt ins Nichts macht sie frei. Und dann würde ein Wort ihres Göttergatten, der wohl in der Nähe weilt, reichen, um sie davon abzuhalten. Und sie hat aber das erste Mal Gefühl, dass sie Aufmerksamkeit bekommt, weil unten die ganze Menge steht, ne? Und dann rutscht sie so ein bisschen ab, kann sich aber halten und dann ist ein Black. Und wir müssen uns denken, was weiter passiert. Ja, und dann gibt es einen Song und den liebe ich besonders. Das ist die Frau von Nick. Nick ist der Weihnachtsmann. Nick ist der Weihnachtsmann, sie kommt natürlich auch im Weihnachtsmantel, auch bei der Wärme, ja. Aber er zog ja mit ihr in seinen Eispalast im Pol. Und er sagte, sie würde sein alles, Ein und Alles sein und stimmt nicht so ganz. Weihnachten verbringt sie eben immer allein, immer. Und Rudolfs Nase, die schaut er lieber an als sie. Ja, und so singt sie, nimm deinen Schlitten und geh. Also Scheidung steht an. Und so gibt es die verschiedensten Songs, die werden getragen von 4 Sängerinnen und Sängern, also 2 Damen, 2 Herren, die aber eben auch nie einen bestimmten Namen haben. Das heißt im Klavier auch so immer Frau 1, Frau 2, Herr 1, Herr 2 und die wechseln also ihre Rollen und singen. Begleitet im Übrigen tänzerisch vom Ballett vom Thelen los. Klar, wenn Ivan Alborisi Choreografie und Regie in einem hat, dann wird das auf jeden Fall eine spannende Geschichte. Das Bühnenbild ist eigentlich in dem gleichen Rahmen wie von unserer ersten Oper von Cavalleria, aber Wolfgang Corima Rauschnick hat 4 große Türme gebaut, die auch beweglich sind, die mit New World natürlich gekennzeichnet sind und mit Movie Lights, also diesen beweglichen Lichtern. Es wird also eine Riesenshow. Also man kann dann auch auf diesen Türmen, die sind begehbar, wird, glaube ich, ein Riesen-Event werden. Und das Orchester ist mit auf der Bühne. Das ist eigentlich eine Band. Das heißt, es gibt Klavier. Julian Gaudiano, der leitet es vom Klavier aus. Und Drums, Percussion, das Übliche, Gitarre, ein paar Streicher aus dem Orchester natürlich und Elektrobass, ja. Und das Ganze wird dann mit Kostümen von Anja Schulz-Hendrich ausgestaltet. Ja, und der Jason Brown ist natürlich der Komponist, den habe ich vergessen, das ist das Wichtigste. Und der hat eigentlich, das war so das Erste, mit dem er Karriere gemacht hat, mit diesem Musical. Und sein Stil ist sehr vielfältig. Also wir erleben gleich am Anfang ein Choral-ähnliches ja, Lied, ein Gospel gemischt mit Musical-Sound und Jazzig. Da sind Anfang des 15. Jahrhunderts Menschen auf einem großen Segelboot über den Atlantik in die neue Welt. Und was sie sich so erhoffen und Gott anbeten, dass diese Überfahrt geht, das ist so der erste Titel. Und dann gibt es aber auch Jazz, Funk, Blues, Balladen. Also alles, was es so gibt und was Jason Brown irgendwie in seinem Leben bewegt hat, ist in diesem Musical drin. Also es wird eine Riesenshow, sage ich mal.
1: Also nichts wie hin zu dieser Show im Lustgarten des Schlosses Sondershausen im Rahmen.

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1: Einen wunderschönen guten Morgen, liebe Hörer. Hier spricht Auguste Sandner und das sind unsere aktuellen Aussichten. Heute ist es wechselnd bis stark bewölkt und im Tagesverlauf kommt es verbreitet zu Schauern sowie örtlich kräftigen Gewittern. Die Temperaturen bewegen sich um 26 bis 29 Grad, im Bergland bei 21 bis 26 Grad. Abseits von Schauern und Gewittern weht meist nur ein schwacher Südwest- bis Westwind. In der Nacht zum Samstag bleibt es wechselnd bewölkt mit örtlichen Schauern und noch vereinzelten möglichen Gewittern. Nachts erreichen wir 17 bis 12 Grad bei schwachem bis mäßigem Wind aus westlichen Richtungen.
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1: Auch wenn das Wetter nicht mehr so ganz wolkenlos bleiben sollte, laden die Nordhäuser Parks alle Menschen dazu ein, einen Spaziergang zu machen, sich zu bewegen oder sich auch auf einen Kaffee oder einen Plausch mit Freunden draußen zu verabreden. Neben dem Stadtpark und dem Park Hohenrode bietet besonders heute der Förstemann-Park ein unterhaltsames Programm. Kommen Sie, liebe Hörer und Hörerinnen, 18 Uhr in den Park im Osten der Stadt und feiern mit der Band Franz Karafka eine Party. Der Förstemann-Park wurde von dem Nordhäuser Tabakfabrikanten Georg Kruse, geboren 1886, angelegt. So kann man es bei Nordhausen Wiki nachlesen. Die Familie Kruse bewohnte dort nämlich eine Villa und nutzte den Park als Privatanlage, bevor sie nach dem Kriegsende aus der Villa verdrängt und später enteignet wurde. Danach wurde die Villa als Erholungsheim einer SED-Organisation genutzt, brannte bald darauf ab und im Laufe der Zeit wurde der Förstemann-Park dann der Allgemeinheit zugänglich gemacht. Seinen Namen erhielt das Gelände durch die angrenzende Förstemannstraße. Der Eintritt heute zum Sommerhighlight ist komplett kostenfrei und nach Franz Karafka übernimmt die Kultformation Tänzchen-Tee die Bühne. Bekannt für ihre Shows in schrägen Kostümen und eine Setlist voller Partyhits zum Mitsingen. Ein breites Angebot an Speisen und frisch gezapften kühlen Getränken steht für alle Partygäste bereit und für alle, die das Wochenende in geselliger Runde einleiten möchten, ist der Förstemann-Park heute ab 18 Uhr allen offen. Wochenend und Sonnenschein. Der Sommer lädt alle zum Draußensein ein. Uiuiui, das reimte sich fast, oder? Und damit weisen wir gerne auch noch darauf hin, dass auch das Theater in die Sommerpause geht. An diesem Wochenende finden die letzten Vorstellungen der Thüringer Schlossfestspiele des Theaters Nordhausen und dem Loh-Orchester Sondershausen statt. Heute 20 Uhr haben Sie nochmal die Möglichkeit, den Opern-Doppelabend zu genießen unter der musikalischen Leitung von Gabor Antwari und in einer Inszenierung von Benjamin Prince, unserem Operndirektor, können Sie einen emotionalen, dramatischen Abend erleben, der mit Der Bajazzo und Cavalleria Rusticana alles an Gefühl und Stimme aufbringt, was das Ensemble zu bieten hat. Und das ist gleichzeitig auch der Abschied von unserem GMD, dem Generalmusikdirektor Antwari, über den die Presse Folgendes sagt. Wie plastisch präzise und mitreißend der scheidende GMD diese beiden sackschweren, mit Takt- und Tempowechseln getüftelten Stücke dirigiert, nötigt den größten Respekt ab. Also nutzen Sie, liebe Hörer und Hörerinnen, das letzte Schlossfestspielwochenende und besuchen Sie 20 Uhr den Lustgarten des Schlosses in Sondershausen. Ach, und vergessen Sie nicht, dass mit der Sommerpause natürlich auch die Theaterkasse nicht besetzt ist. Registrieren Sie sich also bei Bedarf auf der neuen Ticketplattform oder nutzen Sie die Vorverkaufsstellen zum Beispiel in der Stadtinformation Nordhausen, um sich Karten für die nächste Spielzeit zu sichern. Ab 18. August ist die Theaterkasse dann wieder persönlich für Sie da und streichen Sie sich im Kalender schon den Start der Spielzeit an, nämlich am 5. September findet die Operngala zur Spielzeiteröffnung im Theater im Anbau statt. Und damit wünscht Radio Enno allen Zuhörern ein begeisterndes Wochenende.
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3: Einen wunderschönen guten Morgen, liebe Hörer. Hier spricht Auguste Sandner und das sind unsere aktuellen Aussichten. Heute ist es wechselnd bis stark bewölkt und im Tagesverlauf kommt es verbreitet zu Schauern sowie örtlich kräftigen Gewittern. Die Temperaturen bewegen sich um 26 bis 29 Grad, im Bergland bei 21 bis 26 Grad. Abseits von Schauern und Gewittern weht meist nur ein schwacher Südwest- bis Westwind. In der Nacht zum Samstag bleibt es wechselnd bewölkt mit örtlichen Schauern und noch vereinzelten möglichen Gewittern. Nachts erreichen wir 17 bis 12 Grad bei schwachem bis mäßigem Wind aus westlichen Richtungen.
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3: Auch wenn das Wetter nicht mehr so ganz wolkenlos bleiben sollte, laden die Nordhäuser Parks alle Menschen dazu ein, einen Spaziergang zu machen, sich zu bewegen oder sich auch auf einen Kaffee oder einen Plausch mit Freunden draußen zu verabreden. Neben dem Stadtpark und dem Park Hohenrode bietet besonders heute der Förstemann-Park ein unterhaltsames Programm. Kommen Sie, liebe Hörer und Hörerinnen, 18 Uhr in den Park im Osten der Stadt und feiern mit der Band Franz Karafka eine Party. Der Förstemann-Park wurde von dem Nordhäuser Tabakfabrikanten Georg Kruse, geboren 1886, angelegt. So kann man es bei Nordhausen Wiki nachlesen. Die Familie Kruse bewohnte dort nämlich eine Villa und nutzte den Park als Privatanlage, bevor sie nach dem Kriegsende aus der Villa verdrängt und später enteignet wurde. Danach wurde die Villa als Erholungsheim einer SED-Organisation genutzt, brannte bald darauf ab und im Laufe der Zeit wurde der Förstemann-Park dann der Allgemeinheit zugänglich gemacht. Seinen Namen erhielt das Gelände durch die angrenzende Förstemannstraße. Der Eintritt heute zum Sommerhighlight ist komplett kostenfrei und nach Franz Karafka übernimmt die Kultformation Tänzchen-Tee die Bühne. Bekannt für ihre Shows in schrägen Kostümen und eine Setlist voller Partyhits zum Mitsingen. Ein breites Angebot an Speisen und frisch gezapften kühlen Getränken steht für alle Partygäste bereit und für alle, die das Wochenende in geselliger Runde einleiten möchten, ist der Förstemann-Park heute ab 18 Uhr allen offen. Wochenend und Sonnenschein. Der Sommer lädt alle zum Draußensein ein. Uiuiui, das reimte sich fast, oder? Und damit weisen wir gerne auch noch darauf hin, dass auch das Theater in die Sommerpause geht. An diesem Wochenende finden die letzten Vorstellungen der Thüringer Schlossfestspiele des Theaters Nordhausen und dem Loh-Orchester Sondershausen statt. Heute 20 Uhr haben Sie nochmal die Möglichkeit, den Opern-Doppelabend zu genießen unter der musikalischen Leitung von Gabor Antwari und in einer Inszenierung von Benjamin Prince, unserem Operndirektor, können Sie einen emotionalen, dramatischen Abend erleben, der mit Der Bajazzo und Cavalleria Rusticana alles an Gefühl und Stimme aufbringt, was das Ensemble zu bieten hat. Und es ist gleichzeitig auch der Abschied von unserem GMD, dem Generalmusikdirektor Antwari, über den die Presse Folgendes sagt. Wie plastisch präzise und mitreißend der scheidende GMD diese beiden sackschweren, mit Takt- und Tempowechseln getüftelten Stücke dirigiert, nötigt den größten Respekt ab. Also nutzen Sie, liebe Hörer und Hörerinnen, das letzte Schlossfestspielwochenende und besuchen Sie 20 Uhr den Lustgarten des Schlosses in Sondershausen. Ach, und vergessen Sie nicht, dass mit der Sommerpause natürlich auch die Theaterkasse nicht besetzt ist. Registrieren Sie sich also bei Bedarf auf der neuen Ticketplattform oder nutzen Sie die Vorverkaufsstellen zum Beispiel in der Stadtinformation Nordhausen, um sich Karten für die nächste Spielzeit zu sichern. Ab 18. August ist die Theaterkasse dann wieder persönlich für Sie da und streichen Sie sich im Kalender schon den Start der Spielzeit an, nämlich am 5. September findet die Operngala zur Spielzeiteröffnung im Theater im Anbau statt. Und damit wünscht Radio Enno allen Zuhörern ein begeisterndes Wochenende.
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1: Hier ist Grit von Radio Enno. Sie kennen mich von den Silberstimmen, aber ich habe ein neues Projekt am Start. Meine Idee war, einfach mal Bands einzuladen und ich freue mich wie Bolle. Die erste Band hat schon an meine Tür geklopft. Ich begrüße recht herzlich The Juke.
2: Yeah. Ja. Hallo.
3: Wir begrüßen dich, Grit. Vielen Dank für die Einladung. Bei der Grit.
2: Sehr schön.
1: Ja, wie soll ich sagen? Es ging ja ganz schnell, dieser Kontakt zu euch, denn ich habe im Zug gesessen von Erfurt nach Nordhausen und habe euren Beleuchter getroffen, den Peter. Da war der Kontakt gleich da. Nils, ich habe mich wie Bolle gefreut, dass du da so schnell geantwortet hast. Und jetzt möchte ich natürlich wissen, eine Partyband, stimmt das? Kann man das sagen?
3: Das kann man schon sagen. Also natürlich könnten wir jetzt immer sagen, wir sind eine coole Eventband oder so. Das klingt so ein bisschen edler. Aber am Ende gehen wir auf die Bühne und versuchen die Leute zu erreichen und versuchen einfach eine geile Show abzuliefern und eine Energie irgendwie an die Leute zu vermitteln. Und ich glaube, da passt Partyband schon, oder?
2: In jedem Falle, ja. Das ist ja unser Anliegen. Wir wollen ja mit den ganzen Gästen gemeinsam eine schöne Party feiern, den Abend verbringen mit cooler Mucke, mit schöner Musik und stecken gerne alle anderen mit unserem guten Laune an.
3: Ja, 5 Stunden machen wir das, ne?
2: Genau. So, wir haben selber jede Menge Spaß dabei, das ist mal klar.
3: Ja, das ist immer das Schöne, ne? Also es darf nicht zum Job werden, sondern man muss einfach mit Freude da sein, auf der Bühne sein und mit den Leuten interagieren. Und das ist genau unser Ding. Und Berti ist da auch immer voll dabei. Bert, das ist der Bass Bert.
1: Ja, ich habe da, genau, da, ich bin ja nicht alleine hier im Studio, da sitzt mir ja nicht nur der Nils gegenüber, der hat natürlich Sie haben es gerade gehört, den Bert mitgebracht und Nils, kannst du uns mal kurz die Band mal vorstellen?
3: Ja, also wir sind The Juke, also wie so ein bisschen Jukebox, nur The, also das Englische, das, davor gehangen. So, und wir existieren jetzt 4 Jahre, noch gar nicht so lang, ehrlicherweise, aber haben uns hier in Thüringen, glaube ich, schon einen ganz guten Stand erarbeitet, sind auf vielen Stadtfesten unterwegs, viele Dorffeste und das fing damals mal so als Uni-Projekt an und dann habe ich irgendwie gedacht, Mensch, alleine Musik machen ist doch ein bisschen doof, also ein bisschen einsam, dann stand man da irgendwie auf so Hochzeiten rum und hat da alleine die Klampfe gespielt und ein bisschen dazu gesungen und dann brauchte ich aber irgendwie mal jemanden, auch um die Leute zu erreichen, genau das, was wir eben schon gesagt haben, ja, es geht ja immer darum, auch die Leute zu erreichen, die Leute mitzunehmen und dann fing das an mit ein paar Kumpels zusammen, dass man sich irgendwie zusammengetan hat und gesagt hat, komm, wir machen hier eine coole Show und das hat auch ganz gut funktioniert am Anfang, bis dann der Rest auch sagte, na gut, ich muss da zum Studium und dorthin zum Studium und dann hatte man sich aber doch einen ganz guten Stand erarbeitet und hatte schon 15, 20 Mucken so im Jahr und da hat man einfach mal zum Telefon gegriffen und hat mal so sich umgehorcht, wer macht denn hier überhaupt noch so Musik in der Region? Und dann hat sich das Ganze doch professionalisiert. Dann kamen coole Leute und mit diesen coolen Leuten darf ich heute Musik machen und die Leute erreichen. Und das macht mega Spaß. Und deswegen kehrte doch so eine Professionalisierung ein und habe so ein tolles Team. Also wirklich ein richtig, richtig tolles Team, was teilweise jahrzehntelang Erfahrung hat mit Live-Mucke. Und einfach Party und Stimmung zu machen und da bin ich mega dankbar heute für die Band.
2: Die Band besteht ja aus einem Schlagzeuger, einem Keyboarder, Gitarristen, Nils als Sänger und ich als Bassist. Und ich denke, wir haben alle schon mehrere Jahre Musik gemacht und schon immer viel Spaß dabei gehabt. Und nun ja, also ich hatte gerade keine Band und dann kam wieder Zufall, wie es dann so ist. Eins aufs andere ergibt sich dann. Nils ruft mich an und fragt mich, Bert, ich habe gehört, du kannst Bass spielen und viele kennen dich auch. Und die haben gesagt, du machst das ganz gut. Haben wir ein kurzes Gespräch gehabt und ruckzuck, Nils fragt mich, machst du mit? Ich, ja. So, jetzt bin ich hier und sitze hier und ich habe noch keine Minute bereut, mit dem Nils Musik zu machen. Wir haben jetzt schon, 2 Jahre sind wir jetzt schon zusammen auf einer Bühne, haben jede Menge Spaß und bis ins Private rein sind wir auch unterwegs und machen jede Menge Blödsinn und auch gerne mal einen Besuch bei Radio Enno, so wie heute.
1: Ja, und wir freuen uns, dass ihr hier seid. Und natürlich, die Radio Enno-Hörer wollen ja auch wissen, was gehört bei euch zum Repertoire.
3: Komm, Berti. Willst du mal?
2: Also ich zähle jetzt nicht alle Lieder auf, aber ich schreibe das
1: so
2: jetzt
1: bisschen.
2: Ja, also ein bisschen umschreibe ich, dass alle Musik, die Spaß macht, die uns Spaß macht, die dem Publikum Spaß macht und bei der Party eine gute Partystimmung verbreitet. Also wir sind relativ breit gefächert. Das ist vom lateinamerikanischen bis zur populären Musik, die man von den bekannten Medien kennt. Das geht auch mal in den Schlager rein und alles, was uns Spaß macht und wo wir denken, das verbreitet gute Laune und das macht es tatsächlich. Und das Ganze mit einer Live-Band gespielt ist natürlich vom Sound und auch von der Intensität immer was Schönes, eine Liveband zu hören. Und ich denke, man sieht uns auch an, dass wir viel Spaß dabei haben. Und wenn wir auf der Bühne stehen, haben wir nicht nur für uns selbst Spaß, sondern ich denke auch fürs Publikum verbreiten wir den Spaß.
3: Das Ding ist ja, Grit, weißt du, bei einer Liveband, da machen Menschen etwas für Menschen. So. Und ich finde das immer so schön und das war immer irgendwie auch das Ziel, dass wir sagen, ey, wie gesagt, wir wollen hier eine Verbindung irgendwie aufbauen und wir haben in der Regel, wenn wir so 5 Stunden spielen, wie Berti schon sagte, dann versuchen wir das irgendwie natürlich auch mit einem gewissen Spannungsbogen aufzubauen. Dass die Leute sagen, sie werden hier mitgenommen auf eine Reise und hören sich das gerne an und sind vielleicht schon ab Song 1 da. Das ist schon immer das Ziel, ab Song 1 irgendwo gleich so ein Aha- und Wow-Effekt zu erzeugen. Und dann kann man sagen, okay, am Anfang ein bisschen Disco-Fox, erstmal zum Reinkommen. So ein zweites Set, wenn wir jetzt das ganz klassisch aufgebaut haben, so ein zweites Set. Wir spielen auch mega lange Sets, also 1,5 Stunden teilweise. Ne? Das wäre für manche eine komplette Live-Show. Das ist für uns teilweise das erste Set. Das zweite Set dann 80er, 90er, selbst kreierte Medleys.

0: funktioniert bei den Menschen und was funktioniert auch bei uns, was macht Freude. Und natürlich, warum hast du nicht Nein gesagt, ist ein Partykracher, ne? So, da kann man erstmal schön das Tanzbein schwingen, Disco Fox tanzen.
1: Es gibt, es gibt in jeder Musikstilrichtung wunderbare Lieder, wo man damit abfeiern kann. Das darf man nicht beschränken, dass man sagt, Schlager wäre, was nicht für Party zählt. Doch, und Roland Kaiser ist gerade, wie Gritz sagt, ein Beispiel dafür. Roland Kaiser hat wunderbare Party-Hits gemacht und wir präsentieren die gerne als Rockband und haben dazu dann natürlich den entsprechenden Groove dann noch für die Lieder, die von Roland Kaiser vielleicht nicht ganz so peppig sind, wie wir das dann spielen. Ja, ne?
0: Richtig.
2: Lieber Nils und lieber Bert, ich kenne auch eins von Roland Kaiser und ich höre es mir gerne an, Seiltänzerin. Sagt euch das was?
0: Natürlich, Grit, sagt mir das was.
1: Du kannst also auch Musiker in Verlegenheit bringen, dass das Lied nicht sofort...
0: Bitte schneid die Sekunde Nachdenken nicht raus, weil die gehört dazu.
2: Sagt dir das was, jetzt mal ehrlich. Ja, ich fand's jetzt gut. Und ich hab jetzt was für euch, ein kleines Zuckerchen, weil ich auch ein bisschen singe. Und ich würde gerne so ein kleines bisschen jetzt nur für euch beide von Roland Kaiser Seiltänzerin. Ist es nicht viel?
0: Sehr schön. Jetzt bin ich gespannt.
2: Sehr gerne. 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
1: Juhu, Grit, wow. Klasse. Jetzt will ich aber auch.
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1: So, mehr gibt's erst live bei The Duke.
0: Mehr gibt's erst live.
2: So, Nils, jetzt bist du noch dran. Jeder singt mal ein bisschen von Roland Kaiser. Was sagst du?
0: Von Roland Kaiser? Warum hast du nicht Nein gesagt? Es lag allein an Bert. tatsächlich, wollen wir natürlich beim Teasern lassen. Mensch, ich war nicht auf Roland Kaiser vorbereitet, aber toll. Mensch, Grit.
2: Das war mega. Ich danke euch beiden, dass ihr das mitgemacht habt.
0: Wir laden dich noch ein hier zu Live-Shows von uns. Bist du bereit für eine zweite Gesangskarriere?
1: Ich denke, soweit können wir das doch den Hörern schon versprechen, dass Grit mit Sicherheit mal bei The Duke auf der Bühne einen Gastauftritt.
2: Ich mache das gerne, ich verspreche es.
1: Ist versprochen, Grit.
2: Ja, es ist versprochen und wird nicht gebrochen.
0: Komm mal gerne zu Auftritten, sehr gerne. Wir freuen uns immer. Also.
2: So, ihr beiden, jetzt wollen die Radio-Enno-Hörer aber auch wissen, es gibt ja auch Country-Musik. Ich höre mir zum Beispiel auch mal Truckstop an. Ich bin eigentlich eine Mettlerin, schon viele Jahre lang. Hör mir aber auch querbeet mal alles andere an, ja? Was sagt ihr zu Country, ihr beiden?
0: Das ist ein gutes Thema, was du anschneidest, Grit.
2: Super.
0: Wir haben ja... Also 4 Jahre haben wir jetzt hier wirklich in die Party- und Eventkerbe geschlagen. Wir haben Galas gespielt, wir haben Kirmsen gespielt, wir haben große Stadtfeste spielen dürfen. Also wirklich querbeet. Und wir haben aber gesagt, uns fehlt was in dieser Szene hier rund um Thüringen, Mitteldeutschland. Und wir haben überlegt, was können wir vielleicht der ganzen Musiklandschaft auch noch geben oder wie können wir das Ganze bereichern und wie können wir uns auch weiterentwickeln, weil das auch immer der Anspruch ist, natürlich den Veranstaltern, aber auch den Menschen immer was Neues zu bieten. Und da haben wir jetzt gesagt, wir machen Country.
1: Wir sind darauf gestoßen und haben sofort Freude dran gefunden. Und nebenbei auch noch gute Freunde kennengelernt, die ein Line Dance noch aufführen und wir haben uns da tatsächlich ein bisschen angesteckt mit der Country-Musik, dass wir die dermaßen mögen, auch schon ein Lied aufgenommen, was Grit bestimmt euch noch vorstellen wird und wir haben so viel Spaß dran gefunden, dass wir nun auch schon Auftritte in diesem Bereich spielen werden. Bei der Country-Messe, Nils kann das besser erklären.
0: Ja genau, wir sind sogar bei der Country-Messe in Erfurt, nebst großen

0: Stars auch aus den USA. Also das ist richtig cool. Im 1. Oktober, November, im 1. Oktoberwochenende wird das stattfinden. Freuen wir uns schon extrem drauf, haben uns auch sehr über die Einladung gefreut. Und tatsächlich nennen wir das Ganze Boots for the Juke, weil wir mussten natürlich uns überlegen, wie vermitteln wir das überhaupt. Wir sind natürlich jetzt keine reine Country-Band, aber wir wollen nicht nur eine reine Party-Band sein, sondern wir wollen auch ein Projekt anbieten, was zusätzlich buchbar ist, was zusätzlich irgendwo greifbar ist für die Menschen. Und deswegen haben wir gesagt, wir machen ein Country-Konzept auch auf. Wie gesagt, Boots for the Juke ist, glaube ich, auch sehr einschlägig so vom Namen, was man sich gut merken kann. Und damit werden wir jetzt mehrfach auftreten, freuen uns extrem drauf und hoffen, dass das genauso gut bei den Leuten auch ankommt, weil da viel Herzblut drin steckt in dem Projekt. Wie gesagt, liebe Grüße gehen auch raus nach Niederzimmern und nach Erfurt an die Line Dancer, die uns dabei unterstützen, die uns auch beim Musikvideo unterstützen und ziehen das jetzt wirklich wirklich groß auf und hoffen, dass das genauso zündet dann.
1: Wenn man The Juke mal buchen möchte, ihr beiden, an wen wendet man sich denn da?
0: Da schaut man am besten mal im Internet. Einfach bei www.thejuke.de, ganz simpel, alles auch The Juke einfach zusammengeschrieben. Und da findet er eine Telefonnummer, da kommt er bei mir raus oder schreibt uns einfach auf Instagram. Da könnt ihr auch thejuke.official eingeben, da findet er uns auch. Da könnt ihr uns auch anschreiben oder einfach per Mail. Das findet er alles im Internet auch. Also das ist so transparent, dass man eigentlich auf uns stoßen muss und sind auch immer ganz stolz, weil wir auch immer, wenn ihr einfach The Juke mal googelt, findet ihr ganz tolle Google-Rezensionen, was uns wirklich immer stolz macht, weil wir immer alles für unsere Veranstalter geben wollen. Das ist schon der Anspruch. Immer, immer das Beste. Egal, ob einfach im Gespräch davor oder dann auch die Show selbst. Und dann findet ihr uns. Und dann einfach anrufen oder
2: ihr könnt uns natürlich auch beim Live-Konzert besuchen.
0: So ist es.
2: Und wir sind durchaus auch sozusagen zum Anfassen. Ihr könnt es direkt ansprechen und wir finden einen Kontakt. Dann können wir uns überlegen, ob wir auch in eurem Ort zu einer Party mal Musik machen dürfen. Oder eben entsprechend dann, wie Nils schon gesagt hat, die einschlägigen Medien findet ihr uns.
1: Ja, und jetzt natürlich, wo habt ihr euren nächsten Gig? Sagt man das, ihr beiden?
0: Na klar, also wir sind jetzt zur Kirmes in Eberstedt am Freitag, am 17.07.
2: Das ist bei Apolda, richtig?
0: Bei Niedertrebra, da die Ecke, ja. Genau, da findet er uns auf jeden Fall. Und was natürlich ein großes Event für uns noch ist, am 14. August, das könnt ihr euch wirklich mal notieren, liebe Zuhörerinnen und Zuhörer, da sind wir zum großen Thüringer Weinfest und das findet in Bad Sulza statt. Und da sind wir wirklich das Line-up an dem Abend, an dem Freitagabend, freuen uns extrem drauf. 5 Stunden Show vor einigen tausend Menschen, das wird richtig cool.
2: Wir sind dann im September besonders viel unterwegs, also jedes Wochenende 2 bis 3 oder 4 Mal. Die Termine findet ihr dann auch im Tourenplan, im Internet wiederum. Und wir freuen uns auf euren Besuch, wenn wir euch dann nicht nur im Radio mit unseren Stimmen beglücken dürfen, sondern wenn wir auf der Bühne stehen und für euch Party machen dürfen.
0: Deine Stimme ist eh famos, Bertia. Du hast wirklich eine Sprecherstimme. Ich bin ein bisschen neidisch, wenn ich hier so das Interview gerade führe auf die Stimme. Aber ich gebe trotzdem mein Bestes, hier auch natürlich zu begeistern. Deswegen kommt gerne rum zu unseren Shows. Wir freuen uns auf jeden Einzelnen und auf jede Einzelne natürlich. Und ja, lasst uns immer einen geilen Abend haben zusammen und einfach Freude haben, die Musik genießen zusammen. Denn dafür sind wir da.
1: Liebe Radio Enno-Hörer, das war's für heute. Ich bedanke mich bei The Juke.
0: Ja,
2: yeah, vielen
1: ich
2: Dank.
1: Ich wünsche euch viel, viel neue Ideen, geile Musik immer am Start und tanzen ohne Ende. Und jetzt wollte ich Ihnen noch was verraten. Die nächste Band steht schon, sagen wir mal, in den Startlöchern. Wer es diesmal ist, verrate ich noch nicht. Das bleibt Geheimnis. Tschüss!
0: 1, 2, 3.

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1: Einen wunderschönen guten Morgen, liebe Hörer. Hier spricht Auguste Sandner und das sind unsere aktuellen Aussichten. Heute ist es wechselnd bis stark bewölkt und im Tagesverlauf kommt es verbreitet zu Schauern sowie örtlich kräftigen Gewittern. Die Temperaturen bewegen sich um 26 bis 29 Grad, im Bergland bei 21 bis 26 Grad. Abseits von Schauern und Gewittern weht meist nur ein schwacher Südwest- bis Westwind. In der Nacht zum Samstag bleibt es wechselnd bewölkt mit örtlichen Schauern und noch vereinzelten möglichen Gewittern. Nachts erreichen wir 17 bis 12 Grad bei schwachem bis mäßigem Wind aus westlichen Richtungen.
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1: Auch wenn das Wetter nicht mehr so ganz wolkenlos bleiben sollte, laden die Nordhäuser Parks alle Menschen dazu ein, einen Spaziergang zu machen, sich zu bewegen oder sich auch auf einen Kaffee oder einen Plausch mit Freunden draußen zu verabreden. Neben dem Stadtpark und dem Park Hohenrode bietet besonders heute der Förstemann-Park ein unterhaltsames Programm. Kommen Sie, liebe Hörer und Hörerinnen, 18 Uhr in den Park im Osten der Stadt und feiern mit der Band Franz Karafka eine Party. Der Förstemann-Park wurde von dem Nordhäuser Tabakfabrikanten Georg Kruse, geboren 1886, angelegt. So kann man es bei Nordhausen Wiki nachlesen. Die Familie Kruse bewohnte dort nämlich eine Villa und nutzte den Park als Privatanlage, bevor sie nach dem Kriegsende aus der Villa verdrängt und später enteignet wurde. Danach wurde die Villa als Erholungsheim einer SED-Organisation genutzt, brannte bald darauf ab und im Laufe der Zeit wurde der Förstemann-Park dann der Allgemeinheit zugänglich gemacht. Seinen Namen erhielt das Gelände durch die angrenzende Förstemannstraße. Der Eintritt heute zum Sommerhighlight ist komplett kostenfrei und nach Franz Karafka übernimmt die Kultformation Tänzchen-Tee die Bühne, bekannt für ihre Shows in schrägen Kostümen und eine Setlist voller Partyhits zum Mitsingen. Ein breites Angebot an Speisen und frisch gezapften kühlen Getränken steht für alle Partygäste bereit und für alle, die das Wochenende in geselliger Runde einleiten möchten, ist der Förstemann-Park heute ab 18 Uhr allen offen. Wochenend und Sonnenschein. Der Sommer lädt alle zum Draußensein ein. Uiuiui, das reimte sich fast, oder? Und damit weisen wir gerne auch noch darauf hin, dass auch das Theater in die Sommerpause geht. An diesem Wochenende finden die letzten Vorstellungen der Thüringer Schlossfestspiele des Theaters Nordhausen und dem Loh-Orchester Sondershausen statt. Heute 20 Uhr haben Sie nochmal die Möglichkeit, den Opern-Doppelabend zu genießen unter der musikalischen Leitung von Gabor Antwari und in einer Inszenierung von Benjamin Prince, unserem Operndirektor, können Sie einen emotionalen, dramatischen Abend erleben, der mit Der Bajazzo und Cavalleria Rusticana alles an Gefühl und Stimme aufbringt, was das Ensemble zu bieten hat. Und das ist gleichzeitig auch der Abschied von unserem GMD, dem Generalmusikdirektor Antwari, über den die Presse Folgendes sagt. Wie plastisch präzise und mitreißend der scheidende GMD diese beiden sackschweren, mit Takt- und Tempowechseln getüftelten Stücke dirigiert, nötigt den größten Respekt ab. Also nutzen Sie, liebe Hörer und Hörerinnen, das letzte Schlossfestspielwochenende und besuchen Sie 20 Uhr den Lustgarten des Schlosses in Sondershausen. Ach, und vergessen Sie nicht, dass mit der Sommerpause natürlich auch die Theaterkasse nicht besetzt ist. Registrieren Sie sich also bei Bedarf auf der neuen Ticketplattform oder nutzen Sie die Vorverkaufsstellen zum Beispiel in der Stadtinformation Nordhausen, um sich Karten für die nächste Spielzeit zu sichern. Ab 18. August ist die Theaterkasse dann wieder persönlich für Sie da und streichen Sie sich im Kalender schon den Start der Spielzeit an, nämlich am 5. September findet die Operngala zur Spielzeiteröffnung im Theater im Anbau statt. Und damit wünscht Radio NO allen Zuhörern ein begeisterndes Wochenende.

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2: So, hallo, hallo, Auguste Sattner mein Name. Morgen haben Sie die letzte Gelegenheit, die Musical-Revue Songs for a New World der Thüringer Schlossfestspiele Sondershausen zu besuchen. Danach geht das Theater dann in die Sommerpause. Also morgen um 20 Uhr die letzte Gelegenheit für die Musical-Revue. Und was Sie da erwartet, das erzählt uns jetzt in einem lockeren Gespräch die Pressesprecherin des Theaters Nordhausen, Renate Liedtke.
3: Ja, an diesem Wochenende, das ist dann die zweite Produktion, die im 20. Jahr der Thüringer Schlossfestspiele an den Start geht, haben wir das Musical. Es ist eigentlich als Musical-Revue gekennzeichnet, das mag vielleicht ein bisschen irreführend. Es heißt Songs for a New World und ist eben ja, nur formell ein Musical. Es ist nämlich, sind revueartig aneinandergereihte Songs und es hat ein Intro und ein Ending und das sind 16 Geschichten, die unabhängig voneinander aneinander geknüpft sind und daher eben der Untertitel Revue. Es ist also eher, ich sag mal, ein abstraktes Musical, was so nicht dem klassischen Erzählduktus folgt, sondern eher durch starke Momente, starke Bilder und wenn Ivan Alborisi inszeniert, natürlich mit viel Emotionen lebt und damit arbeitet. Und diese 16 Geschichten, die werden aber durch ein, ich sag mal, universelles Motiv zusammengehalten. Sie erzählen nämlich jedes Mal einen extremen Wendepunkt im Leben eines Menschen, also existenzielle Entscheidungen oder Aufbruch in eine neue Welt, daher auch der Titel. Und es sind Lebensgeschichten so mit ganz unterschiedlichen Charakteren. Da gibt's die Frage, was ist der nächste Schritt für mich? Und ist er okay oder was, wenn diese Entscheidung eben ein Fehler war? Da gibt es einen Song, der heißt Nur ein Schritt eben. Und da steht eine Frau auf der Fensterbank ihres Penthouses und sie fühlt sich also nicht mehr gefragt, nicht mehr jung, nicht mehr schön, irgendwie abgehakt und sie glaubt, nur ein Schritt ins Nichts macht sie frei. Und dann, würde ein Wort ihres Göttergatten, der wohl in der Nähe weilt, reichen, um sie davon abzuhalten. Und sie hat aber das erste Mal Gefühl, dass sie Aufmerksamkeit bekommt, weil unten die ganze Menge steht. Ne? Und dann rutscht sie so ein bisschen ab, kann sich aber halten und dann ist ein Black. Und wir müssen uns denken, was weiter passiert. Ja, und dann gibt es einen Song und den liebe ich besonders. Das ist die Frau von Nick. Nick ist der Weihnachtsmann. Nick ist der Weihnachtsmann. Sie kommt natürlich auch im Weihnachtsmantel, auch bei der Wärme, ja. Aber er zog ja mit ihr in seinen Eispalast im Pol. Und er sagte, sie würde sein alles, Ein und Alles sein. Und stimmt nicht so ganz. Weihnachten verbringt sie eben immer allein. Immer. Und Rudolfs Nase, die schaut er lieber an als sie. Ja, und so singt sie, nimm deinen Schlitten und geh. Also Scheidung steht an. Und so gibt es die verschiedensten Songs. Die werden getragen von 4 Sängerinnen und Sängern, also 2 Damen, 2 Herren, die aber eben auch nie einen bestimmten Namen haben. Das heißt, im Klavier auch so immer Frau 1, Frau 2, Herr 1, Herr 2. Und die wechseln also ihre Rollen und singen. Begleitet im Übrigen tänzerisch vom Ballett vom TNLOS. Klar, wenn Ivan Alborisi Choreografie und Regie in einem hat, dann wird das auf jeden Fall eine spannende Geschichte. Das Bühnenbild ist eigentlich in dem gleichen Rahmen wie von unserer ersten Oper von Cavalleria. Aber Wolfgang Corima Rauschnick hat 4 große Türme gebaut, die auch beweglich sind, die mit New World natürlich gekennzeichnet sind und mit Movie Lights, also diesen beweglichen Lichtern. Es wird also eine Riesenshow. Also man kann dann auch auf diesen Türmen, die sind begehbar, wird, glaube ich, ein Riesenevent werden. Und das Orchester ist mit auf der Bühne. Das ist eigentlich eine Band. Das heißt, es gibt Klavier, Julian Gaudiano, der leitet es vom Klavier aus. Und Drums, Percussion, das übliche, Gitarre, ein paar Streicher aus dem Orchester natürlich und Elektrobass, ja. Und das Ganze wird dann mit Kostümen von Anja Schulz-Hendrich ausgestaltet. Ja, und der Jason Brown ist natürlich der Komponist, den habe ich vergessen, das ist das Wichtigste. Und der hat eigentlich, das war so das Erste, mit dem er Karriere gemacht hat, mit diesem Musical. Und sein Stil ist sehr vielfältig. Also wir erleben gleich am Anfang ein Choral-ähnliches ja, Lied, ein Gospel gemischt mit Musical-Sound und Jazzig. Da sind Anfang des 15. Jahrhunderts Menschen auf einem großen Segelboot über den Atlantik in die neue Welt. Und was sie sich so erhoffen und Gott anbeten, dass diese Überfahrt geht, das ist so der erste Titel. Und dann gibt es aber auch Jazz, Funk, Blues, Balladen. Also alles, was es so gibt und was Jason Brown irgendwie in seinem Leben bewegt hat, ist in diesem Musical drin. Also es wird eine Riesenshow, sage ich mal.
2: Also nichts wie hin zu dieser Show im Lustgarten des Schlosses Sondershausen im Rahmen der Thüringer Schlossfestspiele.

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3: Einen wunderschönen guten Morgen, liebe Hörer. Hier spricht Auguste Sandner und das sind unsere aktuellen Aussichten. Heute ist es wechselnd bis stark bewölkt und im Tagesverlauf kommt es verbreitet zu Schauern sowie örtlich kräftigen Gewittern. Die Temperaturen bewegen sich um 26 bis 29 Grad, im Bergland bei 21 bis 26 Grad. Abseits von Schauern und Gewittern weht meist nur ein schwacher Südwest- bis Westwind. In der Nacht zum Samstag bleibt es wechselnd bewölkt mit örtlichen Schauern und noch vereinzelten möglichen Gewittern. Nachts erreichen wir 17 bis 12 Grad bei schwachem bis mäßigem Wind aus westlichen Richtungen.
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3: Auch wenn das Wetter nicht mehr so ganz wolkenlos bleiben sollte, laden die Nordhäuser Parks alle Menschen dazu ein, einen Spaziergang zu machen, sich zu bewegen oder sich auch auf einen Kaffee oder einen Plausch mit Freunden draußen zu verabreden. Neben dem Stadtpark und dem Park Hohenrode bietet besonders heute der Förstemann-Park ein unterhaltsames Programm. Kommen Sie, liebe Hörer und Hörerinnen, 18 Uhr in den Park im Osten der Stadt und feiern mit der Band Franz Karafka eine Party. Der Förstemann-Park wurde von dem Nordhäuser Tabakfabrikanten Georg Kruse, geboren 1886, angelegt. So kann man es bei Nordhausen Wiki nachlesen. Die Familie Kruse bewohnte dort nämlich eine Villa und nutzte den Park als Privatanlage, bevor sie nach dem Kriegsende aus der Villa verdrängt und später enteignet wurde. Danach wurde die Villa als Erholungsheim einer SED-Organisation genutzt, brannte bald darauf ab und im Laufe der Zeit wurde der Förstemann-Park dann der Allgemeinheit zugänglich gemacht. Seinen Namen erhielt das Gelände durch die angrenzende Förstemannstraße. Der Eintritt heute zum Sommerhighlight ist komplett kostenfrei und nach Franz Karafka übernimmt die Kultformation Tänzchen-Tee die Bühne. Bekannt für ihre Shows in schrägen Kostümen und eine Setlist voller Partyhits zum Mitsingen. Ein

Wie plastisch präzise und mitreißend der scheidende GMD diese beiden sackschweren, mit Takt- und Tempowechseln getüftelten Stücke dirigiert, nötigt den größten Respekt ab. Also nutzen Sie, liebe Hörer und Hörerinnen, das letzte Schlossfestspielwochenende und besuchen Sie 20 Uhr den Lustgarten des Schlosses in Sondershausen. Ach, und vergessen Sie nicht, dass mit der Sommerpause natürlich auch die Theaterkasse nicht besetzt ist. Registrieren Sie sich also bei Bedarf auf der neuen Ticketplattform oder nutzen Sie die Vorverkaufsstellen zum Beispiel in der Stadtinformation Nordhausen, um sich Karten für die nächste Spielzeit zu sichern. Ab 18. August ist die Theaterkasse dann wieder persönlich für Sie da und streichen Sie sich im Kalender schon den Start der Spielzeit an, nämlich am 5. September findet die Operngala zur Spielzeiteröffnung im Theater im Anbau statt. Und damit wünscht Radio Enno allen Zuhörern ein begeisterndes Wochenende. 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
1: Hallo Freunde, jetzt gibt's wieder Satire bei Radio Enno mit den Gedanken eines Spinners und für euch am Mikrofon ist Rigo Fromm. 5.120 Tote in etwas mehr als einer Woche. Das sind nicht die Todeszahlen des Krieges in der Ukraine in der letzten Woche, auch nicht die Opfer der Erdbeben in Venezuela. Das sind die Hitzetoten im Juni, nur allein in Deutschland. Die habe ich nicht gezählt, das waren die Damen und Herren vom RKI, Sie erinnern sich, Robert-Koch-Institut. Die Zahl übertrifft schon zur Jahresmitte die Werte ganzer Vorjahre deutlich. Im gesamten vergangenen Jahr sind etwa 2600 Menschen an den Folgen hoher Temperatur gestorben. 2024 waren es rund 2900 und 2023 etwa 3200. Klar, 75% der Opfer sind Alte und Kranke, die können ja eh weg. Die kosten Geld und erwirtschaften nichts, weg damit. Das wird vor allem unserer Regierung sehr gut in den Kram passen. Die eh ja nicht wissen, wie sie die Rente in Zukunft zu stemmen kriegen. So löst sich also auch das Problem von ganz alleine. Gefährdet sind aber auch Kinder. Naja, ein bisschen Kollateralschaden ist immer und so manche Familie befreit das auch von den hohen Kosten, die so ein Kind nun mal verursacht. Jetzt verstehe ich aber auch unsere Wirtschaftsministerin Frau Reiche. Die ist aber auch wirklich klug und vorausschauend und lässt jetzt im großen Stil Gaskraftwerke bauen, die durch ihre rückständige Technik anständig Abgase in die Luft ballern, die den Klimawandel anständig vorantreiben. Jawohl, die Zukunft wird warm. Ja, dann sterben aber auch wieder genügend Rentner und das Rentenproblem sinkt weiter und die Krankenkassen werden auch noch dazu entlastet. Und die Kinder, die mitsterben müssen, sind auch nicht das Problem. Das betrifft in den allermeisten Fällen ja die Kinder der Armen und Ausländer, die sich keine Klimaanlage leisten können und in deren Unterkünften eh keine sind. Wieder ein Problem gelöst. Weniger Grundsicherungsempfänger, weniger Ausländer, weniger Alte und EU-Rentner. Nur Vorteile, diese Klimaerhitzung. Vielleicht schafft sie es ja noch aus dem Braunkohleausstieg auszusteigen. Dann wird's noch wärmer. Dann sind wir bald alle wieder so reich wie früher. Na gut, nicht alle, denn Beerdigung und Grabpflege ist auch nicht billig. Aber das kann man ja bezahlen von dem Geld, was man sonst fürs Pflegeheim ausgegeben hätte. Und Frau Reiche und den Rest der Regierung wird's auch später nicht treffen, wenn sie in der gefährdeten Altersklasse angekommen sind. Denn Geld haben sie doch durch unsere Steuergelder und diverse Prämien aus der Wirtschaft genügend verdient. Es lebe die Konservativen! Energietechniken. Kommende Woche soll es wieder so heiß werden. Also ich würde sagen, rette sich wer kann. Aber unsere Regierung, die freut sich schon. Außerdem sitzt die im klimatisierten Büro. Kein Problem, keine Panik. Leute, macht's gut. Das waren die Gedanken eines Spinners bei Radio Enno. Am Mikrofon für euch war Rigo Fromm.

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1: Einen wunderschönen guten Morgen, liebe Hörer. Hier spricht Auguste Sandner und das sind unsere aktuellen Aussichten. Heute ist es wechselnd bis stark bewölkt und im Tagesverlauf kommt es verbreitet zu Schauern sowie örtlich kräftigen Gewittern. Die Temperaturen bewegen sich um 26 bis 29 Grad, im Bergland bei 21 bis 26 Grad. Abseits von Schauern und Gewittern weht meist nur ein schwacher Südwest- bis Westwind. In der Nacht zum Samstag bleibt es wechselnd bewölkt mit örtlichen Schauern und noch vereinzelten möglichen Gewittern. Nachts erreichen wir 17 bis 12 Grad bei schwachem bis mäßigem Wind aus westlichen Richtungen.
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1: Auch wenn das Wetter nicht mehr so ganz wolkenlos bleiben sollte, laden die Nordhäuser Parks alle Menschen dazu ein, einen Spaziergang zu machen, sich zu bewegen oder sich auch auf einen Kaffee oder einen Plausch mit Freunden draußen zu verabreden. Neben dem Stadtpark und dem Park Hohenrode bietet besonders heute der Förstemann-Park ein unterhaltsames Programm. Kommen Sie, liebe Hörer und Hörerinnen, 18 Uhr in den Park im Osten der Stadt und feiern mit der Band Franz Karafka eine Party. Der Förstemann-Park wurde von dem Nordhäuser Tabakfabrikanten Georg Kruse, geboren 1886, angelegt. So kann man es bei Nordhausen Wiki nachlesen. Die Familie Kruse bewohnte dort nämlich eine Villa und nutzte den Park als Privatanlage, bevor sie nach dem Kriegsende aus der Villa verdrängt und später enteignet wurde. Danach wurde die Villa als Erholungsheim einer SED-Organisation genutzt, brannte bald darauf ab und im Laufe der Zeit wurde der Förstemann-Park dann der Allgemeinheit zugänglich gemacht. Seinen Namen erhielt das Gelände durch die angrenzende Förstemannstraße. Der Eintritt heute zum Sommerhighlight ist komplett kostenfrei und nach Franz Karafka übernimmt die Kultformation Tänzchen-Tee die Bühne, bekannt für ihre Shows in schrägen Kostümen und eine Setlist voller Partyhits zum Mitsingen. Ein breites Angebot an Speisen und frisch gezapften kühlen Getränken steht für alle Partygäste bereit und für alle, die das Wochenende in geselliger Runde einleiten möchten, ist der Förstemann-Park heute ab 18 Uhr allen offen. Wochenend und Sonnenschein. Der Sommer lädt alle zum Draußensein ein. Uiuiui, das reimte sich fast, oder? Und damit weisen wir gerne auch noch darauf hin, dass auch das Theater in die Sommerpause geht. An diesem Wochenende finden die letzten Vorstellungen der Thüringer Schlossfestspiele des Theaters Nordhausen und dem Loh-Orchester Sondershausen statt. Heute 20 Uhr haben Sie nochmal die Möglichkeit, den Opern-Doppelabend zu genießen unter der musikalischen Leitung von Gabor Antwari und in einer Inszenierung von Benjamin Prince, unserem Operndirektor, können Sie einen emotionalen, dramatischen Abend erleben, der mit Der Bajazzo und Cavalleria Rusticana alles an Gefühl und Stimme aufbringt, was das Ensemble zu bieten hat. Und es ist gleichzeitig auch der Abschied von unserem GMD, dem Generalmusikdirektor Antwari, über den die Presse Folgendes sagt. Wie plastisch, präzise und mitreißend der scheidende GMD diese beiden sackschweren, mit Takt- und Tempowechseln getüftelten Stücke dirigiert, nötigt den größten Respekt ab. Also nutzen Sie, liebe Hörer und Hörerinnen, das letzte Schlossfestspielwochenende und besuchen Sie 20 Uhr den Lustgarten des Schlosses in Sondershausen. Ach, und vergessen Sie nicht, dass mit der Sommerpause natürlich auch die Theaterkasse nicht besetzt ist. Registrieren Sie sich also bei Bedarf auf der neuen Ticketplattform oder nutzen Sie die Vorverkaufsstellen zum Beispiel in der Stadtinformation Nordhausen, um sich Karten für die nächste Spielzeit zu sichern. Ab 18. August ist die Theaterkasse dann wieder persönlich für Sie da und streichen Sie sich im Kalender schon den Start der Spielzeit an, nämlich am 5. September findet die Operngala zur Spielzeiteröffnung im Theater im Anbau statt. Und damit wünscht Radio Enno allen Zuhörern ein begeisterndes Wochenende.
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3: Einen wunderschönen guten Morgen, liebe Hörer. Hier spricht Auguste Sandner und das sind unsere aktuellen Aussichten. Heute ist es wechselnd bis stark bewölkt und im Tagesverlauf kommt es verbreitet zu Schauern sowie örtlich kräftigen Gewittern. Die Temperaturen bewegen sich um 26 bis 29 Grad, im Bergland bei 21 bis 26 Grad. Abseits von Schauern und Gewittern weht meist nur ein schwacher Südwest- bis Westwind. In der Nacht zum Samstag bleibt es wechselnd bewölkt mit örtlichen Schauern und noch vereinzelten möglichen Gewittern. Nachts erreichen wir 17 bis 12 Grad bei schwachem bis mäßigem Wind aus westlichen Richtungen.
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3: Auch wenn das Wetter nicht mehr so ganz wolkenlos bleiben sollte, laden die Nordhäuser Parks alle Menschen dazu ein, einen Spaziergang zu machen, sich zu bewegen oder sich auch auf einen Kaffee oder einen Plausch mit Freunden draußen zu verabreden. Neben dem Stadtpark und dem Park Hohenrode bietet besonders heute der Förstemann-Park ein unterhaltsames Programm. Kommen Sie, liebe Hörer und Hörerinnen, 18 Uhr in den Park im Osten der Stadt und feiern mit der Band Franz Karafka eine Party. Der Förstemann-Park wurde von dem Nordhäuser Tabakfabrikanten Georg Kruse, geboren 1886, angelegt. So kann man es bei Nordhausen Wiki nachlesen. Die Familie Kruse bewohnte dort nämlich eine Villa und nutzte den Park als Privatanlage, bevor sie nach dem Kriegsende aus der Villa verdrängt und später enteignet wurde. Danach wurde die Villa als Erholungsheim einer SED-Organisation genutzt, brannte bald darauf ab und im Laufe der Zeit wurde der Förstemann-Park dann der Allgemeinheit zugänglich gemacht. Seinen Namen erhielt das Gelände durch die angrenzende Förstemannstraße. Der Eintritt heute zum Sommerhighlight ist komplett kostenfrei und nach Franz Karafka übernimmt die Kultformation Tänzchen-Tee die Bühne. Bekannt für ihre Shows in schrägen Kostümen und eine Setlist voller Partyhits zum Mitsingen. Ein breites Angebot an Speisen und frisch gezapften kühlen Getränken steht für alle Partygäste bereit und für alle, die das Wochenende in geselliger Runde einleiten möchten, ist der Förstemann-Park heute ab 18 Uhr allen offen. Wochenend und Sonnenschein. Der Sommer lädt alle zum Draußensein ein. Uiuiui, das reimte sich fast, oder? Und damit weisen wir gerne auch noch darauf hin, dass auch das Theater in die Sommerpause geht. An diesem Wochenende finden die letzten Vorstellungen der Thüringer Schlossfestspiele des Theaters Nordhausen und dem Loh-Orchester Sondershausen statt. Heute 20 Uhr haben Sie nochmal die Möglichkeit, den Opern-Doppelabend zu genießen unter der musikalischen Leitung von Gabor Antwari und in einer Inszenierung von Benjamin Prince, unserem Operndirektor, können Sie einen emotionalen, dramatischen Abend erleben, der mit Der Bajazzo und Cavalleria Rusticana alles an Gefühl und Stimme aufbringt, was das Ensemble zu bieten hat. Und es ist gleichzeitig auch der Abschied von unserem GMD, dem Generalmusikdirektor Antwari, über den die Presse Folgendes sagt. Wie plastisch präzise und mitreißend der scheidende GMD diese beiden sackschweren, mit Takt- und Tempowechseln getüftelten Stücke dirigiert, nötigt den größten Respekt ab. Also nutzen Sie, liebe Hörer und Hörerinnen, das letzte Schlossfestspielwochenende und besuchen Sie 20 Uhr den Lustgarten des Schlosses in Sondershausen. Ach, und vergessen Sie nicht, dass mit der Sommerpause natürlich auch die Theaterkasse nicht besetzt ist. Registrieren Sie sich also bei Bedarf auf der neuen Ticketplattform oder nutzen Sie die Vorverkaufsstellen zum Beispiel in der Stadtinformation Nordhausen, um sich Karten für die nächste Spielzeit zu sichern. Ab 18. August ist die Theaterkasse dann wieder persönlich für Sie da und streichen Sie sich im Kalender schon den Start der Spielzeit an, nämlich am 5. September findet die Operngala zur Spielzeiteröffnung im Theater im Anbau statt. Und damit wünscht Radio Enno allen Zuhörern ein begeisterndes Wochenende.

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1: So, hallo, Auguste Sattner, mein Name. Morgen haben Sie die letzte Gelegenheit, die Musical Revue Songs for a New World der Thüringer Schlossfestspiele Sondershausen zu besuchen. Danach geht das Theater dann in die Sommerpause. Also morgen um 20 Uhr die letzte Gelegenheit für die Musical Revue. Und was Sie da erwartet, das erzählt uns jetzt in einem lockeren Gespräch die Pressesprecherin des Theaters Nordhausen, Renate Liedtke.
2: Ja, an diesem Wochenende, das ist dann die zweite Produktion, die im 20. Jahr der Thüringer Schlossfestspiele an den Start geht, haben wir das Musical. Es ist eigentlich als Musical-Revue gekennzeichnet. Das mag vielleicht ein bisschen irreführend. Das heißt Songs for a New World und ist eben ja, nur formell ein Musical. Es ist nämlich, sind revueartig aneinandergereihte Songs und es hat ein Intro und ein Ending und das sind 16 Geschichten, die unabhängig voneinander aneinander geknüpft sind und daher eben der Untertitel Revue. Es ist also eher, ich sag mal, ein abstraktes Musical, was so nicht dem klassischen Erzählduktus folgt, sondern eher durch starke Momente, starke Bilder und wenn Ivan Alboresi inszenieren, natürlich mit viel Emotionen lebt und damit arbeitet. Und diese 16 Geschichten, die werden aber durch ein, ich sag mal, universelles Motiv zusammengehalten. Sie erzählen nämlich jedes Mal einen extremen Wendepunkt im Leben eines Menschen, also existenzielle Entscheidungen oder Aufbruch in eine neue Welt, daher auch der Titel. Und das sind Lebensgeschichten so mit ganz unterschiedlichen Charakteren. Da gibt es die Frage, was ist der nächste Schritt für mich? Und ist er okay oder was, wenn diese Entscheidung eben ein Fehler war? Da gibt es einen Song, der heißt Nur ein Schritt eben. Und da steht eine Frau auf der Fensterbank ihres Penthouses und sie fühlt sich also nicht mehr gefragt, nicht mehr jung, nicht mehr schön, irgendwie abgehakt und sie glaubt, nur ein Schritt ins Nichts macht sie frei. Und dann, würde ein Wort ihres Göttergatten, der wohl in der Nähe weilt, reichen, um sie davon abzuhalten. Und sie hat aber das erste Mal Gefühl, dass sie Aufmerksamkeit bekommt, weil unten die ganze Menge steht. Ne? Und dann rutscht sie so ein bisschen ab, kann sich aber halten und dann ist ein Black. Und wir müssen uns denken, was weiter passiert. Ja, und dann gibt es einen Song und den liebe ich besonders. Das ist die Frau von Nick. Nick ist der Weihnachtsmann. Nick ist der Weihnachtsmann, sie kommt natürlich auch im Weihnachtsmantel, auch bei der Wärme, ja. Aber er zog ja mit ihr in seinen Eispalast im Pol. Und sagte er, sie würde sein Ein und Alles sein und stimmt nicht so ganz. Weihnachten verbringt sie eben immer allein, immer. Und Rudolfs Nase, die schaut er lieber an als sie. Ja, und so singt sie, nimm deinen Schlitten und geh. Also Scheidung steht an. Und so gibt es die verschiedensten Songs. Die werden getragen von 4 Sängerinnen und Sängern, also 2 Damen, 2 Herren, die aber eben auch nie einen bestimmten Namen haben. Das heißt, im Klavier auch so immer Frau 1, Frau 2, Herr 1, Herr 2. Und die wechseln also ihre Rollen und singen. Begleitet im Übrigen tänzerisch vom Ballett vom TNLOS. Klar, wenn Ivan Alboresi Choreografie und Regie in einem hat, dann wird das auf jeden Fall eine spannende Geschichte. Das Bühnenbild ist eigentlich in dem gleichen Rahmen wie von unserer ersten Oper von Cavalleria. Aber Wolfgang Corima Rauschenk hat 4 große Türme gebaut, die auch beweglich sind, die mit New World natürlich gekennzeichnet sind und mit Movie Lights, also diesen beweglichen Lichtern. Es wird also eine Riesenshow. Also man kann dann auch auf diesen Türmen, die sind begehbar, wird, glaube ich, ein Riesenevent werden. Und das Orchester ist mit auf der Bühne. Das ist eigentlich eine Band. Das heißt, es gibt Klavier, Julian Gaudiano, der leitet es vom Klavier aus. Und Drums, Percussion, das übliche, Gitarre, ein paar Streicher aus dem Orchester natürlich und Elektrobass, ja. Und das Ganze wird dann mit Kostümen von Anja Schulz-Hendrich ausgestaltet. Ja, und der Jason Brown ist natürlich der Komponist, den habe ich vergessen, das ist das Wichtigste. Und der hat eigentlich, das war so das Erste, mit dem er Karriere gemacht hat, mit diesem Musical. Und sein Stil ist sehr vielfältig. Also wir erleben gleich am Anfang ein Choral-ähnliches ja, Lied, ein Gospel gemischt mit Musical-Sound und Jazzig. Da sind Anfang des 15. Jahrhunderts Menschen auf einem großen Segelboot über den Atlantik in die neue Welt. Und was sie sich so erhoffen und Gott anbeten, dass diese Überfahrt geht, das ist so der erste Titel. Und dann gibt es aber auch Jazz, Funk, Blues, Balladen. Also alles, was es so gibt und was Jason Brown irgendwie in seinem Leben bewegt hat, ist in diesem Musical drin. Also es wird eine Riesenshow, sag ich mal.
1: Also nichts wie hin zu dieser Show im Lustgarten des Schlosses Sondershausen im Rahmen der Thüringer Schlossfestspiele.

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1: Einen wunderschönen guten Morgen, liebe Hörer. Hier spricht Auguste Sandner und das sind unsere aktuellen Aussichten. Heute ist es wechselnd bis stark bewölkt und im Tagesverlauf kommt es verbreitet zu Schauern sowie örtlich kräftigen Gewittern. Die Temperaturen bewegen sich um 26 bis 29 Grad, im Bergland bei 21 bis 26 Grad. Abseits von Schauern und Gewittern weht meist nur ein schwacher Südwest- bis Westwind. In der Nacht zum Samstag bleibt es wechselnd bewölkt mit örtlichen Schauern und noch vereinzelten möglichen Gewittern. Nachts erreichen wir 17 bis 12 Grad bei schwachem bis mäßigem Wind aus westlichen Richtungen.
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1: Auch wenn das Wetter nicht mehr so ganz wolkenlos bleiben sollte, laden die Nordhäuser Parks alle Menschen dazu ein, einen Spaziergang zu machen, sich zu bewegen oder sich auch auf einen Kaffee oder einen Plausch mit Freunden draußen zu verabreden. Neben dem Stadtpark und dem Park Hohenrode bietet besonders heute der Förstemann-Park ein unterhaltsames Programm. Kommen Sie, liebe Hörer und Hörerinnen, 18 Uhr in den Park im Osten der Stadt und feiern mit der Band Franz Karafka eine Party. Der Förstemann-Park wurde von dem Nordhäuser Tabakfabrikanten Georg Kruse, geboren 1886, angelegt. So kann man es bei Nordhausen Wiki nachlesen. Die Familie Kruse bewohnte dort nämlich eine Villa und nutzte den Park als Privatanlage, bevor sie nach dem Kriegsende aus der Villa verdrängt und später enteignet wurde. Danach wurde die Villa als Erholungsheim einer SED-Organisation genutzt, brannte bald darauf ab und im Laufe der Zeit wurde der Förstemann-Park dann der Allgemeinheit zugänglich gemacht. Seinen Namen erhielt das Gelände durch die angrenzende Förstemannstraße. Der Eintritt heute zum Sommerhighlight ist komplett kostenfrei und nach Franz Karafka übernimmt die Kultformation Tänzchen-Tee die Bühne. Bekannt für ihre Shows in schrägen Kostümen und eine Setlist voller Partyhits zum Mitsingen. Ein breites Angebot an Speisen und frisch gezapften kühlen Getränken steht für alle Partygäste bereit. Und für alle, die das Wochenende in geselliger Runde einleiten möchten, ist der Förstemann-Park heute ab 18 Uhr allen offen. Wochenend und Sonnenschein. Der Sommer lädt alle zum Draußensein ein. Uiuiui, das reimte sich fast, oder? Und damit weisen wir gerne auch noch darauf hin, dass auch das Theater in die Sommerpause geht. An diesem Wochenende finden die letzten Vorstellungen der Thüringer Schlossfestspiele des Theaters Nordhausen und dem Loh-Orchester Sondershausen statt. Heute 20 Uhr haben Sie nochmal die Möglichkeit, den Opern-Doppelabend zu genießen unter der musikalischen Leitung von Gabor Antwari und in einer Inszenierung von Benjamin Prince, unserem Operndirektor, können Sie einen emotionalen, dramatischen Abend erleben, der mit Der Bajazzo und Cavalleria Rusticana alles an Gefühl und Stimme aufbringt, was das Ensemble zu bieten hat. Und es ist gleichzeitig auch der Abschied von unserem GMD, dem Generalmusikdirektor Antwari, über den die Presse Folgendes sagt. Wie plastisch, präzise und mitreißend der scheidende GMD diese beiden sackschweren, mit Takt- und Tempowechseln getüftelten Stücke dirigiert, nötigt den größten Respekt ab. Also nutzen Sie, liebe Hörer und Hörerinnen, das letzte Schlossfestspielwochenende und besuchen Sie 20 Uhr den Lustgarten des Schlosses in Sondershausen. Ach, und vergessen Sie nicht, dass mit der Sommerpause natürlich auch die Theaterkasse nicht besetzt ist. Registrieren Sie sich also bei Bedarf auf der neuen Ticketplattform oder nutzen Sie die Vorverkaufsstellen zum Beispiel in der Stadtinformation Nordhausen, um sich Karten für die nächste Spielzeit zu sichern. Ab 18. August ist die Theaterkasse dann wieder persönlich für Sie da und streichen Sie sich im Kalender schon den Start der Spielzeit an, nämlich am 5. September findet die Operngala zur Spielzeiteröffnung im Theater im Anbau statt. Und damit wünscht Radio NO allen Zuhörern ein begeisterndes Wochenende.
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Rorschach links. Der Titel verweist auf den Rorschach-Test, das Unbewusste, das Interpretieren von Formen, das Spiegeln eigener Gefühle. Links könnte auf einen Teil, eine Seite, eine Perspektive hinweisen. Das Thema ist innere Wahrnehmung, Projektion, das Unklare im Selbst. More than Music. Hallo liebe Zuhörer, heute bei More than Music mit Lara habe ich die Band Plastic Tree und ihr Album Tinte, also Inke, mitgebracht. Die Band ist halt eben schon so etwas älter und ist auch eine japanische Rockband, die seit 1993 in Chiba gegründet wurde. Die Gruppe ist bekannt für ihren einzigartigen Stil der melancholischen Melodien, poetische Texte und eine Mischung aus Visual Kei-Ästhetik und Alternative Rock vereint. Ihre Musik zeichnet sich durch eine fragile, oft verträumte Atmosphäre aus, die von Themen wie Einsamkeit, Vergänglichkeit und emotionaler Sehnsucht geprägt ist. Die aktuelle Besetzung besteht aus Ryotaro Arimura, der Sänger ist, Akira Nakayama, der Gitarrist ist, Tatashi Hasegawa, der Bassist ist und Kengen Sasabushi, der Schlagzeuger ist der Band. Ryutaro, unwechselbare, melancholische Stimme ist das Markenzeichen der Band und trägt entscheidend zu ihrem charakterischen Sound bei. Plastic Tree verbindet Elemente aus Alternative Rock, Shoegaze, Post-Rock und Pop. Ihre früheren Werke waren stark vom Visual Kei beeinflusst, wo ich auch schon mal gleich so ein bisschen spoilere, dass sie mich heute auch so ein bisschen mit so Teil des Albums, weil schon etwas älter ist. Ja, Visual Kei ist eine japanische Bewegung, die Musik mit aufwendiger Mode, Make-up und expressiver Bühnenpräsenz kombiniert. Mit der Zeit entwickelte die Band jedoch eine eigene, ruhigere und introspektive Ästhetik, die ihre poetische Seite stärker in den Vordergrund rückte. Musikalisch wird Plastic Tree oft mit westlichen Bands wie The Cure oder Radiohead verglichen. Vor allem wegen ihrer melancholischen Klangwelten und tiefgründigen Texte. Ihre Werke zeigen eine bemerkenswerte stilistische Bandbreite, von düsteren, fast surrealen Klanglandschaften bis hin zu eingängigen, poppigen Melodien.

Tintenfleck. Die Lyrics des Songs sprechen davon, Texte oder Bilder zu erzeugen, obwohl man sich bewusst ist, dass das vielleicht keinen bleibenden Sinn hat. Der Tintenfleck symbolisiert dabei Gefühle, Gedanken, Erinnerungen, die im Inneren bleiben und sich nicht einfach löschen lassen. Der Text stellt auch die Frage, wenn ich transparent bleiben könnte, hätte ich nichts verloren? Der Song thematisiert das Festhalten an inneren Zuständen, das Ausdrücken von Gefühlen, aber auch das Bewusstsein, dass Ausdruck nicht immer bleibt. Es geht um Identität, Verlust, das Verschwimmen von Farben und Gefühlen und um die Angst und Hoffnung, unsichtbar oder transparent bleiben zu können, um nicht zu verlieren.

Kuss. Der Titel bedeutet Kuss. In einem Werk, das sich viel mit Gefühlen, Ausdruck, Schatten und Nichtbleibendem beschäftigt, könnte Kuss für einen kurzen, intensiven Moment stehen, eine Verbindung, ein Ausdruck, der vielleicht vergänglich ist. Der Song könnte davon handeln, wie ein Kuss als Symbol für Nähe oder Verbindung sowohl süß als auch schmerzhaft sein kann. Insbesondere, wenn man merkt, dass nichts garantiert bleibt. Es geht um Momentaufnahme, Berührung, Emotion, aber auch um das Bewusstsein, dass dieser Moment vielleicht nicht dauerhaft ist.

Piano Black. Das Bild vom schwarzen Klavier oder schwarzen Klang. Dunkelheit, Tiefe, vielleicht ein Klangraum, der melancholisch oder introspektiv ist. Das Thema Musik als Ausdruck innerer Schatten.

Aban Chiaro Do. Der Titel spielt vermutlich mit Fan der Visual K-Szene, also Bangyaro, und Do als Suffix könnte ironisch oder kritisch sein. Das Thema ist so Szene, Identität, Außenseitergefühl und Selbstinszenierung.

Life is Beautiful. Ein scheinbar optimistischer Titel, aber im Kontext der Band und des Albums wahrscheinlich mit ambivalentem Ton, Schönheit im Schmerz, Leben trotz Dunkelheit oder das Bewusstsein, dass schön auch zerbrechlich ist.

Du bist ein Kanarienvogel. Der Kanarienvogel als Metapher. Jemand, der singt, gefangen ist, warnt ist, empfindsam ist. Das Du könnte auf eine Person oder einen Teil im Selbst verweisen. Das Thema ist Schutz, Zerbrechlichkeit und Warnsignal.

Der Song heißt Vene. Diese Metapher deutet auf etwas Internes, Verborgenes, Blutbahnen, Leben, Fluss unter der Oberfläche. Im Albumkontext, das sich mit inneren Zuständen, Farben, Schatten und Erinnerungen beschäftigt, kann die Vene bildhaft für das Leben im Inneren stehen. Das, was fließt, was nicht immer gesehen wird. Vielleicht dunkel, aber essentiell. Der Song könnte ausdrücken, wie innere Gefühle oder längst vergangene Erinnerungen durch Venen unserer selbst fließen. Sie sind Teil von uns, sichtbar, nur indirekt. Und dennoch wirken sie. Vielleicht thematisiert er eine Auseinandersetzung mit dem, was tief liegt, uns formt, aber nicht laut spricht.

Tefutefu, auch Schmetterling. Der Schmetterling ist oft ein Symbol für Wandel, Leichtigkeit und Vergänglichkeit. Möglicherweise ein Song über Transformation, Flüchtigkeit von Momenten und Zerbrechlichkeit.

Chion. Chion kann sich auf die schön blau-violette Blume fleißiges Lieschen beziehen oder einfach ein Name sein. Das Thema könnte Erinnerung, Trauer, Schönheit im Verblassen sein.

96 Takte, lange Abwesenheit. Ein instrumentales Stück. Abwesenheit, Leere, Zeitspanne, die gemessen wird in Takten. Das Thema ist, das was nicht da ist, Echo und Schweigen.

Rorschach rechts. Spiegel zur ersten Nummer, rechts statt links. Vielleicht andere Perspektive, ein Abschluss, ein Gegenstück. Das Thema könnte Vollendung, Reflexion oder Dualität sein.

Liebe Hörer, willkommen zurück bei More Than Music hier bei Radio Enno. Das war's mit meiner Sendung heute über Plastic Tree Inke. Ich hoffe, euch haben die Songs gefallen, weil es mal etwas anderes ist, was man so im Radio nicht hören wird. Also, bis zum nächsten Mal und ich hoffe, dass Sie wieder einschalten zu meiner Sendung More Than Music mit Lara. Auf Wiederhören!

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2: So, hallo, Auguste Sattner mein Name. Morgen haben Sie die letzte Gelegenheit, die Musical-Revue Songs for a New World der Thüringer Schlossfestspiele Sondershausen zu besuchen. Danach geht das Theater dann in die Sommerpause. Also morgen um 20 Uhr die letzte Gelegenheit für die Musical-Revue. Und was Sie da erwartet, das erzählt uns jetzt in einem lockeren Gespräch die Pressesprecherin des Theaters Nordhausen, Renate Liedtke.
3: Ja, an diesem Wochenende, das ist dann die zweite Produktion, die im 20. Jahr der Thüringer Schlossfestspiele an den Start geht, haben wir das Musical. Es ist eigentlich als Musical-Revue gekennzeichnet. Das mag vielleicht ein bisschen irreführend. Es heißt Songs for a New World und ist eben ja, nur formell ein Musical. Es ist nämlich, sind revueartig aneinandergereihte Songs und es hat ein Intro und ein Ending und das sind 16 Geschichten, die unabhängig voneinander aneinander geknüpft sind und daher eben der Untertitel Revue. Es ist also eher, ich sag mal, ein abstraktes Musical, was so nicht dem klassischen Erzählduktus folgt, sondern eher durch starke Momente, starke Bilder und wenn Ivan Alborisi inszeniert, natürlich mit viel Emotionen lebt und damit arbeitet. Und diese 16 Geschichten, die werden aber durch ein, ich sag mal, universelles Motiv zusammengehalten. Sie erzählen nämlich jedes Mal einen extremen Wendepunkt im Leben eines Menschen, also existenzielle Entscheidungen oder Aufbruch in eine neue Welt, daher auch der Titel. Und das sind Lebensgeschichten so mit ganz unterschiedlichen Charakteren. Da gibt es die Frage, was ist der nächste Schritt für mich? Und ist er okay oder was, wenn diese Entscheidung eben ein Fehler war? Da gibt es einen Song, der heißt Nur ein Schritt eben. Und da steht eine Frau auf der Fensterbank ihres Penthouses und sie fühlt sich also nicht mehr gefragt, nicht mehr jung, nicht mehr schön, irgendwie abgehakt und sie glaubt, nur ein Schritt ins Nichts macht sie frei. Und dann, würde ein Wort ihres Göttergatten, der wohl in der Nähe weilt, reichen, um sie davon abzuhalten. Und sie hat aber das erste Mal Gefühl, dass sie Aufmerksamkeit bekommt, weil unten die ganze Menge steht. Ne? Und dann rutscht sie so ein bisschen ab, kann sich aber halten und dann ist ein Black. Und wir müssen uns denken, was weiter passiert. Ja, und dann gibt es einen Song und den liebe ich besonders. Das ist die Frau von Nick. Nick ist der Weihnachtsmann. Nick ist der Weihnachtsmann, sie kommt natürlich auch im Weihnachtsmantel, auch bei der Wärme, ja. Aber er zog ja mit ihr in seinen Eispalast im Pol. Und er sagte, er, sie würde sein alles, Ein und Alles sein und stimmt nicht so ganz. Weihnachten verbringt sie eben immer allein, immer. Und Rudolfs Nase, die schaut er lieber an als sie. Ja, und so singt sie, nimm deinen Schlitten und geh. Also Scheidung steht an. Und so gibt es die verschiedensten Songs. Die werden getragen von vier Sängerinnen und Sängern, also zwei Damen, zwei Herren, die aber eben auch nie einen bestimmten Namen haben. Das heißt im Klavier auch so immer Frau 1, Frau 2, Herr 1, Herr 2. Und die wechseln also ihre Rollen und singen. Begleitet im Übrigen tänzerisch vom Ballett vom Thelen los. Klar, wenn Ivan Alborisi Choreografie und Regie in einem hat, dann wird das auf jeden Fall eine spannende Geschichte. Das Bühnenbild ist eigentlich in dem gleichen Rahmen wie von unserer ersten Oper von Cavalleria. Aber Wolfgang Corima Rauschnick hat vier große Türme gebaut, die auch beweglich sind, die mit New World natürlich gekennzeichnet sind und mit Movie Lights, also diesen beweglichen Lichtern. Es wird also eine Riesenshow. Also man kann dann auch auf diesen Türmen, die sind begehbar, wird, glaube ich, ein Riesenevent werden. Und das Orchester ist mit auf der Bühne. Das ist eigentlich eine Band. Das heißt, es gibt Klavier, Julian Gaudiano, der leitet es vom Klavier aus und Drums, Percussion, das übliche, Gitarre, ein paar Streicher aus dem Orchester natürlich und Elektrobass, ja. Und das Ganze wird dann mit Kostümen von Anja Schulz-Hendrich ausgestaltet. Ja, und der Jason Brown ist natürlich der Komponist, den habe ich vergessen, das ist das Wichtigste. Und der hat eigentlich, das war so das Erste, mit dem er Karriere gemacht hat, mit diesem Musical. Und sein Stil ist sehr vielfältig. Also wir erleben gleich am Anfang ein Choral-ähnliches ja, Lied, ein Gospel gemischt mit Musical-Sound und Jazzig. Da sind Anfang des 15. Jahrhunderts Menschen auf einem großen Segelboot über den Atlantik in die neue Welt. Und was sie sich so erhoffen und Gott anbeten, dass diese Überfahrt geht, das ist so der erste Titel. Und dann gibt es aber auch Jazz, Funk, Blues, Balladen. Also alles, was es so gibt und was Jason Brown irgendwie in seinem Leben bewegt hat, ist in diesem Musical drin. Also es wird eine Riesenshow, sage ich mal.
2: Also nichts wie hin zu dieser Show im Lustgarten des Schlosses Sondershausen im Rahmen der Thüringer Schlossfestspiele.

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1: Von Rigo Fromm, gesprochen von Peter Jentsch. In der Filmbranche ist der österreichische Filmemacher Michael Keplinger schon durch seinen 2024 erschienenen Film Iris recht bekannt, zumal er mit diesem auch einige Preise gewonnen hat. Etwa zur gleichen Zeit veröffentlichte er auch seine ersten Singles, die da hießen More Than Kind und Passing Through. Und jetzt legt er mit einer EP nach, unter dem Titel The Words at Play. Angekündigt wurde uns diese von Roller Music mit den Worten: Das ist noch echte Musik. Klar ist es das, aber für wen? Bis auf das Instrumental und den Song Underground, der mit einer kräftigen Rhythmuslinie und viel Gitarrengedudel daherkommt, sind die drei verbleibenden Stücke langsame Balladen ohne große Songstruktur, aber mit viel Herzschmerz. Die ganze EP ist eher was für die Fraktion der romantischen Träumer. Lediglich das dritte Lied ist eine echte Powerballade im Popsegment. So sind weiblicher Background-Chor im Intro, ein kleines Gitarrensolo und ein catchy Refrain in der Ballade enthalten. Und zum Schluss haben wir noch ein Outro, in dem Keplinger und der Damenchor noch einmal das gesamte Thema des namensgebenden Songs The Words at Play für 47 Sekunden a cappella intonieren. Nun ja, wenn diese vier Titel Ende des Monats veröffentlicht werden, dann könnt ihr ja mal reinhören. Soweit der CD-Tipp von Rigo Fromm und wir hören jetzt von Michael Keplinger Underground.

0: Der Handschuh. Vor seinem Löwengarten das Kampfspiel zu erwarten, saß König Franz und um ihn die Großen der Krone und rings auf hohem Balkone die Damen in schönem Kranz. Und wie er winkt mit dem Finger, auftut sich der weite Zwinger und hinein mit bedächtigem Schritt ein Löwe tritt und sieht sich stumm ringsum mit langem Gähnen und schüttelt die Mähnen und streckt die Glieder und legt sich nieder. Und der König winkt wieder, da öffnet sich behend ein zweites Tor, daraus rennt mit wildem Sprunge ein Tiger hervor. Wie der den Löwen erschaut, brüllt er laut, schlägt mit dem Schweif einen furchtbaren Reif und recket die Zunge, und im Kreise scheu umgeht er den Leu, grimmig schnurrend. Darauf streckt er sich murrend zur Seite nieder. Und der König winkt wieder, da speit das doppelt geöffnete Haus zwei Leoparden auf einmal aus. Die stürzen mit mutiger Kampfbegier auf das Tigertier. Das packt sie mit seinen grimmigen Tatzen, und der Leu mit Gebrüll richtet sich auf, da wird's still. Und herum im Kreis, von Mordsucht heiß, lagern sich die gräulichen Katzen. Da fällt von des Altans Rand ein Handschuh von schöner Hand zwischen den Tiger und den Leuen mitten hinein. Und zu Ritter de Lorges spottenderweise wendet sich Fräulein Kunigund. Herr Ritter, ist eure Lieb so heiß, wie ihr mir es schwört zu jeder Stund? Ei, so hebt mir den Handschuh auf! Und der Ritter in schnellem Lauf steigt hinab in den furchtbaren Zwinger mit festem Schritte, und aus der ungeheuer Mitte nimmt er den Handschuh mit keckem Finger. Und mit Erstaunen und mit Grauen sehen's die Ritter und Edelfrauen, und gelassen bringt er den Handschuh zurück. Da schallt ihm sein Lob aus jedem Munde, aber mit zärtlichem Liebesblick, er verheißt ihm sein nahes Glück, empfängt ihn Fräulein Kunigunde. Und er wirft ihr den Handschuh ins Gesicht, den Dank, Dame, begehr ich nicht, und verlässt sie zur selben Stunde. Friedrich von Schiller.
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1: 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Heute möchte Ihnen Monika Franz vom Sender Enno aus Nordhausen einen weiteren Lesetipp-Vorschlag machen mit folgendem Buch. Altes Land von Dörte Hansen geschrieben. Dörte Hansen ist 1964 geboren in Husum. Sie spricht als kleines Mädchen nur Plattdeutsch und lernt erst in der Schule, dass es auch noch die hochdeutsche Sprache gibt. Sie liebt diese, ihr vertraute, herbe Gegend im Norden Deutschlands, in der sie aufwächst. Die Begeisterung der anderen Sprachen lernt sie im Studium weiter zu verfestigen, wie in Gälisch, Finnisch, Baskisch, und sie hielt noch an bis zur Promotion in Linguistik. Ihr Debüt mit dem Buch Altes Land als Autorin, damit steigt sie wortgewaltig ein in die Schriftstellerei. 2015 wurde ihr erstes Buch zum Lieblingsbuch des unabhängigen Buchhandels, gekürt 2016 mit dem Usedomer Literaturpreis ausgezeichnet und wurde zum Jahresbestseller 2015 in der Hardcover-Belletristik-Liste des Spiegels. Inzwischen war auch eine großartige Verfilmung erfolgt im Fernsehen. Dieser Roman ist fast sehr herb geschrieben, ohne große Romantik, völlig klischeefrei, mit einer Geschichte, die nachhaltig bleibt. Sie schreibt über Frauen, beginnend mit dem Einzug von einer gebildeten Frau aus Ostpreußen mit Tochter nach dem Zweiten Weltkrieg, wo die vertriebenen Familien zwar aufgenommen wurden, doch nicht unbedingt geliebt wurden. Sie mussten sich einordnen, auch hier bei den eingefleischten Apfelbauern auf dem alten Land. Selbst das Trauma der Vertreibung scheint vererbbar auf die Tochter überzugehen. Sie leben dort sehr eigenständig und ohne große Veränderungen, müssen sich aber durchsetzen, und das tun sie sehr wohl, müssen jedoch auch mit der Zeit umgehen lernen, mit wirren Aussteigerideen der Städter, die hineinfluten in ihre festgelegten Gewohnheiten. Es werden Frauen beschrieben, die hart arbeiten müssen, die aber auch sich durchsetzen können und behaupten im Dorfgeschehen. Es gelingt Dörte Hansen in diesem Buch, die richtige Balance zwischen Familienroman und Satire zu finden. Man ist immer wieder überrascht, wenn sie übers Zusammenleben der unterschiedlichsten Charaktere erzählt und doch auch warmherzige Worte findet, über sich fremd fühlen und die Sehnsucht nach Zuhaus. Noch einmal der Titel des Buches Altes Land von Dörte Hansen, Ihre Monika Franz.
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nach der Korrektur. 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Erich Fried.

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1: Und damit herzlich willkommen zu Handmade, dem Musikmagazin aus Thüringen. Mein Name ist Micha und ich bin mit zwei wunderbaren Herren heute im sehr warmen Studio von der Band Sefret zu Gast, sozusagen. Ich begrüße Olli und Paul. Hallo.
2: Hallo.
3: Schönen guten Abend.
2: Hi. Du hast den Namen sogar richtig ausgesprochen.
1: Was heißt?
2: Sehr gut. Ja, wir haben immer so ein bisschen Probleme, wie man diesen Namen ausspricht. Also wir haben die natürlich nicht mehr, aber alle anderen, die den lesen und irgendwie nicht wissen, was damit zu tun ist.
1: Ja, na, sehr schön. Freut mich, dass ich gleich alles richtig gemacht habe.
2: Ja.
1: Ihr seid ja normalerweise zu dritt. Entschuldigt ist heute Christopher, ne?
2: Als ja, Sänger. Ja, genau. Christopher ist, ich hätte fast gesagt leider, aber der ist schon im Urlaub, im Wohlverdienten. Und ich soll, wir sollen ausrichten, dass wir Christopher unter dem Spitznamen der Hühne als kreatives Mastermind und Bandleader des Projektes Sefret erwähnen sollen. Das haben wir damit getan. Christopher, liebe Grüße.
1: Wenn er zuhört, er kann auch gerne anrufen und dann mal live im Studio sein.
2: Oh, ja, das wäre gut.
1: Ja, schön, dass ihr hergefunden habt. Ihr wart ja schon jetzt das dritte Mal bei uns, wenn ich das richtig gesehen habe, weil ich habe euch noch nicht so lange auf dem Schirm und das müsste 2015 und 2017 gewesen sein.
2: Ach du meine Güte, ist das lange her.
1: Ja.
2: Zweimal schon. An einmal kann ich mich erinnern. Davor nicht. Okay.
1: Wer weiß, was da los war.
2: Oh Gott.
1: Holt mal unsere ZuhörerInnen ab. Wie würdet ihr eure Musik am besten beschreiben?
3: Ja, also das ist auf jeden Fall rockige Musik. Auf einem Aufkleber von uns steht drauf Punk, Grunge and Roll. So ein bisschen Rock'n'Roll, bluesige Elemente und Grunge halt.
2: Wir haben auch eine Stoner-Nummer dabei, glaube ich. Mhm. Und manchmal auch ein bisschen Funk-Kram.
3: Stimmt.
2: Irgendwie so, ne? Also irgendwie, also wir müssen dann hinterher mal entscheiden, was es jetzt nur wird, um das irgendwie in so ein, dem Ganzen so einen Namen zu geben. Mhm. Weil das, was dann passiert bei uns, das ist nicht, da hängen wir in keinen Schubladen irgendwie fest,
1: okay,
2: glaube ich.
1: Also ja, haltet euch die Richtung offen sozusagen.
2: Ja, also proggig wird's nicht. Da kämpfe ich immer so ein bisschen dafür, aber das wird im Kollektiv abgelehnt. Und den Blastbeat habe ich jetzt auch noch nicht drauf. Deswegen sind da die Grenzen gesetzt.
1: Dann hören wir einfach mal rein, damit jeder sich gleich ein Bild machen kann in den Song Hitchhike.

0: Ja, und das war Hitchhike. Hitchhike, ja.
1: Ja.
0: Von der Band Zephyr. Jetzt bin ich ein bisschen aufgeregt. Habe ich den Namen jetzt noch wieder richtig gesagt?
1: Super, ja, alles gut. Ja.
0: Wenn du sagst, das kommt so oft vor, ich kann es mir fast nicht vorstellen. Du hast gerade schon gesagt, Zephyr, ich musste auch per Anhalter durch die Galaxis dran denken. Das ist davon, ja?
1: Das ist davon, ja.
0: Alles klar. Wir müssen mal ganz kurz zurück, weil ich habe euch, wie gesagt, ich kannte euch bisher noch gar nicht. Mhm. Obwohl 13 Jahre ja schon eine lange Zeit ist.
1: Das geht vielen so.
0: Ja. Und irgendwie komplett an mir vorbeigegangen. Deswegen, ja, wie seid ihr entstanden? Wo kommt der Name her? Und was mir noch aufgefallen ist, ganz zu Anfang gab es ja wohl mal einen zweiten Namen, ne? Zephyr Prefect.
1: Ja, genau. Das war anno damals, 2013 müsste das gewesen sein. Toffer, hier unser Sänger, der jetzt heute nicht da ist, der war Teil von einem Fachschaftsrat hier in der Uni Erfurt und hat da irgendwie mit den Leuten Musik gemacht und die haben auch in dem Rahmen irgendwelche Veranstaltungen noch organisiert und selber mitgemacht. Und die hatten dann irgendwie noch einen Schlagzeuger gesucht und irgendein anderer von denen war dann, der dann unser nächster Bassist wurde oder erster Bassist wurde, der kannte mich und hat mich da irgendwie mit reingebracht als extern und dann hatte sich das dann irgendwie so ergeben und dann kam das irgendwie so, ich weiß gar nicht mehr wie genau, aber irgendwie haben wir den Abend dann irgendwie in einem Gebäude am Hügel irgendwie rumgesessen und ein bisschen Musik gemacht und irgendwie hat das alles gut funktioniert. Und haben dann gesagt, ja, das funktioniert ganz gut, wir machen das jetzt weiter irgendwie so als Trio. So, und dann war auch relativ schnell der erste Auftritt irgendwie da, aber es gab noch keinen Namen. Und zu der Zeit hatte ich Per Anhalter durch die Galaxis gelesen und fand das gar nicht schlecht, weil ich irgendeinen Bandnamen mit einem Z irgendwie cool fand. Und dieses Prefect, das ist ja auch Arthur Dent und Fort Prefect, das ist auch noch eine andere Figur aus diesem Universum und hatte das dann irgendwie zusammengetan und das aus Mangel an besseren Vorschlägen ist es dann das geworden. Also wir hatten mehrere Phasen in den letzten 13 Jahren oder so, an denen wir ernsthaft überlegt haben, auf einen neuen Namen zu wechseln, der vielleicht irgendwie besser auszusprechen ist und letztendlich ist es gescheitert an Vertagung, glaube ich. Da kümmern wir uns nächste Woche nochmal drum. Und jetzt sitzen wir immer noch hier.
0: Aber ergibt das denn Sinn, jetzt nach 13 Jahren zu sagen, jetzt wechseln wir nochmal unseren Namen?
1: Absolut nicht. Natürlich nicht. Also für mich gehört es irgendwie dazu, dass man ständig fragt, wie heißt ihr nochmal? Wie wird es jetzt geschrieben?
0: Ja, jetzt hast du schon gesagt, ihr habt schon den ersten Bassisten gehabt. Paul, du kamst dann als Zweiter dazu oder gab es dann nochmal jemanden dazwischen?
2: Ich glaube, es gab sogar noch zwei dazwischen. Flo und den...
1: Noch ein?
2: Enrico?
1: Ja, stimmt.
2: Du, Enrico?
1: Ja, ja, klar. Krass, ach du, meine, ne? Da bist du Nummer 4 jetzt.
2: Ich bin dann die Nummer 4 sozusagen, ja.
0: Aber du bist jetzt schon länger dabei, ne?
2: Ich bin seit 2017 dabei, also fast 10 Jahre jetzt, ja. Und als ich dazugestoßen bin, ich glaube ein Jahr später oder so, da hatten wir dann das Prefect weggestrichen, glaube ich.
1: Ja, das war die einzige Namensänderung, ja. Genau, weil das immer Zephyr Perfect hieß und niemand hat verstanden, warum da jetzt das Prefect ist. Es sah mal aus wie ein Schreibfehler. Und das war so das Mindestmaß an Bandnamensänderungen, auf die wir uns dann irgendwie einlassen konnten.
0: Also das heißt, ja gut, man muss halt Per Anhalter durch die Galaxis kennen, ansonsten sagt einem das überhaupt nichts. Ne?
1: Ja, das stimmt. Aber wir haben dann irgendwie... Um das so ein bisschen zu umgehen, haben wir das erste Album haben wir dann Prefect genannt und dann steht dann halt da Zephyr Prefect auf dem Album drauf. Na gut.
0: Ja, ja, sehr schön. 13 Jahre Bandgeschichte. Ihr müsst entschuldigen, wenn ich jetzt vielleicht falsch liegen sollte, aber ich glaube, ich habe gelesen, dass ihr 2014 sogar der Gewinner vom Thüringen-Krimi wart.
1: Ach, das war ja auch noch. Ach, Herr Jemine. Ja, das stimmt. Ja, das war sehr überraschend.
0: Das war ja dann im Prinzip wirklich während der Gründungsphase dann noch.
1: Das war alles ganz frisch. War das 2014? Ja, ich könnte es gar nicht mehr...
0: Laut Internet. Also wenn du es nicht weißt, dann ist es 2014.
1: Genau, das war ziemlich cool, weil das einfach so die, glaube ich, so die erste große Nummer war, das erste große Publikum, was wir dann irgendwie hatten. Und wir haben das dann irgendwie oben in der Nähe von der Thüringenhalle, da gibt es diesen Ort, frag mich nicht, wie das hieß.
0: Altes Parteihaus.
1: Ja, das kann sein. Da haben wir dann irgendwie gespielt. Das war ganz nett. Das war ein sehr bierseliger Abend. Und ich hatte dann auf wieder um das Equipment anzukarren, so als Schlagzeuger bringt man immer so die Weichteile mit, also wie Snare und ein paar Becken und wie Sticks und so weiter. Und das konnte ich alles nicht tragen, deswegen hatte ich so ein Kinderfahrradanhänger dabei, wo man eigentlich Kinder reinsetzt. Und das hatte ich alles dann reingepackt. Und dann hatten wir dann auch noch irgendwie so goldbesprayte Schallplatten bekommen als Preis oder irgend sowas. Und dann sind wir abends, nachts dann irgendwie da runter die, was ist das für eine Arnstädter Straße oder sowas, da runter. Und dann haben uns die Polizisten noch angehalten, weil die dachten, ich habe den Kinderanhänger geklaut, bis wir denen dann erstmal erklärt haben, meine Equipment gezeigt haben und die goldene Schallplatte.
0: Ich würde gerade sagen, gerade gewonnen und dann schon wieder verhaftet. Ja.
1: Du, Rock'n'Roll, ne?
0: Hat euch das damals was gebracht, dieser Auftritt?
2: Einen guten Bassisten.
1: Ja.
2: Hast du uns da gesehen? Ich war Fan damals. Nee, ich habe den Auftritt nicht gesehen, aber ich war tatsächlich Fan von Savage schon immer.
1: Ah ja.
0: Fan der ersten Stunde sozusagen.
2: Sozusagen. Und ich hatte ja auch mal einen kleines Event gemacht und da habt ihr gespielt und da
1: das stimmt,
2: haben wir uns danach connected halt.
1: Ne? Ja, ja. Direkt davon, also es ging ja so große Gerüchte um von diesem Thüringen-Grammy damals, das war so dieses, ja, wenn man das gewinnt, dann kriegt man irgendwie die Möglichkeit beim Eurovision Song Contest zu spielen, so automatisch, also das geisterte so umher, ich weiß überhaupt nicht, was da dran war oder ob überhaupt was dran war, keine Ahnung. Und irgendwie war das aber irgendwie nur so, naja, ihr könnt schon, aber bewerben müsst euch trotzdem wie alle anderen auch und einen Song auf Deutsch müsst ihr, glaube ich, auch noch einspielen. Das waren ein paar Hürden zu viel, deswegen haben wir das dann gelassen. Aber ich glaube, so für das Publikum und um uns kennenzulernen, war das schon sehr gut. Mhm. Weil uns kannte ja keiner damals.
0: So. Wollte ich gerade sagen, und wenn euch keiner kennt, ist es ja meistens mit der Erfahrung dann so eine Sache, dann würde ich vermuten, dass ihr, wo ihr euch getroffen habt, trotzdem alle vorher schon in der Band aktiv wart, um da Erfahrung zu sammeln?
1: Ja, in unterschiedlichen. Ja. Das war über die Jahre auch hinweg. Und dann kamen wir dann halt irgendwie so zusammen. Aber tatsächlich ist es dieses Zusammenspielen und dieses regelmäßige Proben, ich meine, wir proben seit 13 Jahren jede Woche, also einmal, mit Ausnahmen, aber also im Grunde kann man das so sagen. Und das macht es dann irgendwie, ne? Also es ist ja nicht nur, dass man irgendwie sattelfester bei dem Zeug wird, was man so selber so spielt, sondern man kennt sich. Also wenn wir drei uns dann irgendwo hinsetzen und anfangen zu jammen oder irgendwas zu spielen, dann weiß man schon, in welche Richtung das dann alles irgendwie so gehen könnte. Mhm. Man fühlt das dann so.
2: Das macht das Songwriting halt auch viel einfacher, wenn man einmal die Woche probt. Ja. Und dann entsteht irgendwas, dann können wir schon live drauf reagieren eigentlich fast, ne? Wenn
1: genau.
2: Mit einer neuen Idee um die Ecke kommt, können wir schon gleich ein bisschen dazu rumpeln.
1: Naja, klar, genau. Wir wissen alle so, was wir so tun. Und ich meine, wir hatten vor etlichen Jahren, hatten wir auch irgendwie mal so die Angewohnheit, dann irgendwie so die ersten Songs, wenn der Auftritt stattfindet, so den ersten Song einfach irgendwie zu improvisieren, um zu gucken, was passiert da so. Ich weiß gar nicht, warum wir das verloren haben, ich weiß auch nicht mehr. Ja, also da sind wir ganz gut. Wir versuchen uns so ein bisschen zu konditionieren, das irgendwie Zeug aufzunehmen nebenbei, dass man so immer mal einfach das Telefon nebenbei laufen lässt, um zu sammeln, um zu gucken, was kommt, weil manchmal hat man so Momente, denke, mein Gott, war das gut. Das kriegen wir im Leben nicht wiederholt. Da ist ein ganzes Greatest Hits Album schon mal draufgegangen.
2: Ich glaube, so geht's fast jeder Band, dass man so Schnipsel rumliegen hat, aus denen nie was wird.
0: Habt ihr da mal einfach eine Live-Session aufgenommen im Proberaum? Weil das wäre ja auch mal eine Idee.
2: Wir haben das Equipment gekauft auf jeden Fall
1: dafür. Oh ja, stimmt. Den Schritt sind wir schon gegangen. Wir haben
2: ganz viele Mikrofone und sowas und so ein Multitracking-Mischpult heißt das, glaube ich, um die verschiedenen Spuren aufzunehmen. Haben das auch schon ein paar Mal gemacht so, aber haben das dann auch ein bisschen aus den Augen verloren, weil wir dann einen Umzug hatten mit dem Proberaum. Mhm. Und auch jetzt dann erstmal im neuen Album drin stecken.
1: Ja, das ist so eine, wir müssen mal so ein bisschen abwägen, was wollen wir jetzt eigentlich, weil also wir sind ja jetzt nicht jeden Tag da. Wir haben alle irgendwie im Beruf, wir haben alle unsere Familie und unsere Kinder und alles zu tun. Da ist die Zeit, die wir im Proberaum haben, eben irgendwie sinnvoll zu nutzen irgendwie da. Und dann müssen wir überlegen, was machen wir jetzt? Spielen wir jetzt einfach das Set durch, damit wir irgendwie fest bleiben, also sicher sind in dem, was wir so tun? Oder arbeiten wir jetzt an neuen Songs? Weil das ist ja jetzt mit einer halben Stunde jetzt auch nicht getan, weil irgendwie wir Wahnsinnigen klöppern uns da rein, dann sind da irgendwie 2-3 Stunden vorbei. Oder bereiten wir jetzt irgendwelche Aufnahmen vor oder irgendwas anderes? So, das ist immer, muss man mal abgewogen werden. So, und dann ist es halt eben noch nicht dazu gekommen. Aber die Pläne gibt's natürlich.
0: Klingt auf jeden Fall spannend, wenn man das so mal vorhat. Ich würde mich drüber freuen, weil ich mag so Improvisation mag ich mega gerne. Also auch Bands, die das einfach auf der Bühne mal durchziehen, Ja. Finde ich super. Ja.
1: Bei uns kamen die letzten Male immer noch irgendwie so Indie-Pop raus. Mhm. Oder.
2: Also so Disco.
1: Stoner Disco oder ja, sowas. Ja, genau. Das ist, letztendlich lief es auf dem Disco-Beat mit einem Stoner-Refrain.
2: Düse und Dämse gemischt.
0: Ja, aber das
1: zum Kram, ja.
0: Das macht es ja live aus, dass man auch mal vielleicht was hört, was nicht auf der Platte ist oder so.
1: Ja, genau.
0: So, wir haben schon wieder eine ganze Weile hinter uns gebracht. Ich würde gerne noch mal ein bisschen bei euch reinhören.
1: Ja, gerne.
0: Was ist denn so ein typischer älterer Song, der so in die Zeit vielleicht passt?
1: Ich wäre ja für Excuse Me, gell?
2: Excuse Me ist halt nochmal ein schneller Song, der sehr viel Energie hat. Suffocation ist eher so ein ruhiger Song. Und Mona ist halt die Hymne, die klassische.
0: Dann würde ich sagen, kommen wir mal in das Energiegeladene rein.
1: Ja, vielen Dank.
0: Da habe ich irgendwie Bock drauf. Dann kommt jetzt Excuse Me von Savage.

0: Ja, und das war Excuse Me von Savet, heute bei mir im Studio bei Handmade, dem Musikmagazin für Thüringen. Mein Name ist Micha und ja, Paul und Olli, ihr seid noch gut dabei.
1: Auf jeden Fall, ja. Wir haben gerade 20 Minuten drin.
0: Genau. Oh, aber du wirst sehen, die Zeit rennt nachher sehr schnell.
1: Ja, ja, ja, das kann ich mir vorstellen.
0: So, jetzt haben wir so die Anfänge. Du bist ja dann dazugekommen, Paul, als vierter Bassist. Du bist jetzt schon seit fast 10 Jahren mittlerweile dabei. 2017, kurz danach, was heißt kurz danach, 3 Jahre später, kam ja dann Corona. Aber was ist in der Zeit dazwischen passiert? Also seid ihr dann durchgestartet, seid ihr thüringenweit aufgetreten, habt die Ländergrenzen überschritten? Was war Phase?
1: Das stimmt, Ländergrenzen haben wir überschritten. Wir haben einmal in Niederlanden gespielt.
2: Ja.
1: Das war so ein, da hatte Bassist Nummer 3 Kontakte hin. Und da konnten wir dann für, glaube ich, 2 Gigs oder sowas konnten wir da hin. Das war ganz nett. Und sonst sind wir irgendwie deutschlandweit irgendwie unterwegs gewesen. Ne?
2: So. Ja.
1: Ja, und was haben wir gemacht? Also wir sind tatsächlich, Corona ging ja dann gar nichts mehr.
2: Ja.
1: Und das hatte dann auch so ein bisschen, also wir mussten ganz schön an unserer Motivation arbeiten, dass wir uns jede Woche treffen und spielen und weitermachen, auch wenn mir jetzt nicht das Ziel irgendwie vor Augen war. Das ging am Anfang noch, aber das kam mir dann irgendwie immer wieder und es war über eine längere Zeit und das war dann schon so ein bisschen, ja, das war so ein bisschen hart. Aber letztendlich sitzen wir ja immer noch hier und spielen jede Woche, also sind wir da irgendwie gut durchgekommen. Ja,
2: aber ich finde, es hat eigentlich auch ganz gut reingepasst, die Corona-Zeit, weil wir auch zur selben Zeit alle dann Kinder bekommen haben.
1: Das stimmt
2: allerdings, also das war ja auch ganz witzig eigentlich, ne? Diese Pause hat uns eigentlich auch ganz gut getan.
0: Mhm. Und habt ihr kollektiv beschlossen,
2: genau.
0: Jetzt geht's los.
1: Ja, ja, genau. Also wir haben jetzt, bandintern haben wir jetzt 8 Kinder.
2: Ja.
1: 8 Kinder sind jetzt unterwegs, nicht unterwegs, die sind da. Und deswegen, also das ist ja eben alles noch so unser Hauptjob eigentlich. So. Und wir sind froh, dass wir irgendwie die Möglichkeit haben, trotzdem noch irgendwie regelmäßig irgendwie Mucke zu machen, weil das einfach irgendwie immer was anderes ist. Gerade das Spielen an sich. Ich meine, es ist schön, dass wir uns sehen und dass wir uns auch gut verstehen. aber das Spielen ist es dann halt auch, ne? Also wenn man dann irgendwie, ich sitze ja dann meistens, die anderen stehen, und wenn ich dann einfach sitze und dann den Kopf ausmachen kann und dann einfach im Moment bin und so, das ist nicht zu vergleichen. Mhm. Andere kennen das mit, was weiß ich, ins Gym gehen oder irgendwie 42 Kilometer laufen oder irgend sowas, aber ja, da sehe ich mich jetzt nicht so.
0: Und als ihr damals so unterwegs wart, war das, ich sag mal, eure eigene Tournee? Seid ihr als Vorgruppe aufgetreten? War das alles durchmischt? Also wie seid ihr zu den Auftritten gekommen?
2: Das war immer unterschiedlich. Ah. Mal war es auf einem kleinen Festival, in einem Timeslot, mal war es eine Vorband, mal war es irgendein Geburtstag oder was. Also
1: ja, also so eine richtige Tour haben wir noch nicht gemacht. Mhm. Das waren einfach so einzeln zusammengestücktes Zeug gewesen aus allem, die uns irgendwie spielen lassen wollten. Wir haben auch mal in Magdeburg für so einen Bikerclub gespielt. Das war so ein Untergrupp von den Hells Angels. Ich weiß gar nicht, wie die hießen. Das war auch sehr interessant. Also das war, also wir sehen ja dann immer die Unterschiede zwischen, wenn wir irgendwo zu einer Venue ankommen und was ist denn so da? Werden wir überhaupt begrüßt? Ja, interessiert es überhaupt jemanden, ob wir da sind oder nicht? Gibt es vielleicht eine Getränkemarke und eine Bratwurstmarke oder ist denn schon was da? So, so kümmern sich die Leute so und so, ja. So zwielichtig, wie dieser Abend dort war und diese Leute da waren, aber die haben uns wirklich sehr, sehr herzlich aufgenommen, muss man ja mal sagen. Und das sind so schöne Sachen. Manchmal hat man einfach da gesessen und 5 Stunden gewartet, weil der Soundtrack

0: war 14 Uhr und gespielt haben wir dann um, naja, 2 Uhr morgens dann irgendwie, weil sich dann auch alles noch verschoben hat. Das ist ja auch mal ganz, ganz gerne gesehen. Ja, das macht es dann so ein bisschen anstrengend dann irgendwann.
1: Aber ihr seid jetzt nicht durch Mundpropaganda weitergereicht worden, sondern
0: doch,
1: weil
0: doch. Ja, also es war so eine Mischung aus, wir kümmern uns drum und Mundpropaganda reicht uns weiter. So, damit sind wir eigentlich ganz gut gefahren.
1: Okay.
0: Ja, und das ist jetzt in den letzten Jahren einfach ein bisschen weniger geworden, weil wir auch einfach unsere Prioritäten irgendwie anders gelegt hatten. Wir hatten natürlich lange irgendwie überlegt, dieses ganze Insta-Spiel noch irgendwie mitzumachen oder nicht. Also wir haben es da irgendwie so ein bisschen ganz schön hart verweigert, da irgendwie wieder mitzumachen und Reels zu posten. Und Beiträge zu machen und uns da irgendwie selbst vor die Kamera zu hocken, irgendwie, das sind nicht wir. Aber letztendlich kommen wir da, glaube ich, nicht so drum rum. Das hat jetzt Christopher jetzt irgendwie in die Hand genommen. Das macht er seit ein paar Wochen sehr, sehr gut. Also Lob geht raus. Das ist schon sehr gut, aber es ist immer alles so ein bisschen mit so einem
1: Stückchen
0: ne? Seele verkaufen und so. Es ist nicht mehr einfach irgendwelche Mails schreiben, die sagen, ja Leute, kommt doch gerne. Sondern nee, am besten wir machen irgendwie, keine Ahnung, möglichst wenig Gage oder gar nichts und bitte bringt euer Essen mit.
2: Das fühlt sich halt immer ein bisschen an wie eine Art der Selbstdarstellung.
0: Das
2: spielt ja vielen Musikern in die Karten, ne? Sag ich mal. Aber wir sind, glaube ich, eher dann so zurückhaltendere Typen.
0: Zumindest von der Bühne runter.
2: Ja,
0: abseits der Bühne auf jeden Fall. Das ist immer so ein bisschen schüchtern. Ja. Auf der Bühne geht es dann immer noch.
1: Habt ihr da, ich sag mal, Unterstützung durch Bekanntenkreise, die dann sagen, komm, ich übernehme das ein bisschen mit dem Management oder wie läuft das bei euch?
2: Wir hatten einen Freund, der hat zum Beispiel die Albumcover gezeichnet, zum Beispiel sowas, da gibt nochmal Unterstützung. Oder wenn auch mal irgendwie was getragen werden muss bei einem Gig und sowas, da unterstützen die. Aber Instagram macht jetzt zum Beispiel halt einfach nur Toffer.
0: Ja. Ne?
2: Und ja, schau mal, wo das hinführt. Also schaut gerne mal rein auf unseren Instagram-Account. Zapphod, zaphod.music.
3: Ganz viel toller Content.
1: Spoiler-Alarm, das letzte Mal, wo das Christopher gemacht hatte, jetzt am Samstag, war der ja auf dem Stone von The Underground.
0: Ja.
1: Ja. Ich hatte mal den Countzähler, ihr hattet dann schon ein paar mehr.
0: Ja. Die kamen dann tatsächlich. Fragen. Ja, genau. Genau. Ja. Das war schön, weil das auch so ein Moment, der hat das nochmal so zusammengefasst, weil, also mir ging es zumindest so. Wir hatten da einen Slot, das war Samstagmorgen, also ja morgens, also um 11 Uhr, früher Mittag. Durften den Samstag eröffnen und es waren alle Leute da, die irgendwie Bock hatten auf das, was wir da tun und irgendwie, wir waren nicht so, naja, ach, hier ist die Vorband von irgendwo, aber eigentlich sind wir da, um die Coverband Swagger zu hören. Lass die jetzt mal machen. Hatten wir alles schon. Ich weiß gar nicht, ob Swagger war, aber ist ja egal. Und in dem Moment war das alles so richtig. So, wir hatten irgendwie eine coole kleine Bühne. Und die Leute waren da, die standen vor uns, die standen hinter uns, alle hatten irgendwie Bock und alle waren irgendwie überrascht, dass es dann doch gar nicht so schlecht war. Und das war so schön. Und diese mehreren Follower, die dann kamen, das war ja eher so aus einem Witz geboren, das hat das dann nochmal so ein bisschen zusammengefasst. So. Und da haben wir auch ganz viel Rückmeldungen über Insta noch bekommen, wie gut das ankam und so weiter. Und das natürlich geht immer natürlich ans Herz, dass sich das irgendwie bei anderen irgendwie nochmal so niederschlägt.
1: Ja,
2: und auch wurde so ein bisschen die Anerkennung gegeben, als der Toffer hatte nämlich die T-Shirts, die wir drucken lassen haben, mal so batiken lassen. Oder hat
0: er selber gemacht.
2: Mit seiner Familie gemacht, ja. Mit seinen Kindern und so. Und da ist eigentlich ziemlich cooler Scheiß dabei rausgekommen und die Leute haben das total gefeiert und das war innerhalb von 10 Minuten waren alle T-Shirts verkauft halt, ne, nach dem Gig. Das war ganz. Ja, das da sollten wir vielleicht auch dranbleiben,
0: die T-Shirts nochmal nachzuproduzieren. Am Merch bleiben wir dran. Das haben wir nach 13 Jahren gelernt.
1: Ich fand es ja ganz witzig, wie gesagt, ich hätte mitgekriegt, okay, eine Band aus Erfurt, Zerfeld, noch nie gehört. Fährst einfach mal mit dem Fahrrad hin und ich habe es nicht bereut. Also ich war wirklich 5 Minuten vorher da, mit einem Kumpel.
0: Ja, geil.
1: Du hast noch einen Kaffee getrunken, dann ging der aus der Song los. Ich sage, komm, wir nehmen doch mal ein Bier.
0: Ja, das ist das beste Publikum, ja.
1: Ja, diese Atmosphäre mit dem Zehen noch im Hintergrund, alles war voll, alles war gut gelaunt,
0: ja.
1: War super. Und das Witzigste war, am Nachbartisch hatte ich ein Gespräch mitgehört. Es war so einer, die haben sich unterhalten, kennst du die? Nee, hier steht das und das in dem Flyer vom Stone from the Underground. Ich kenne die auch nicht. Und da meinte der eine so, Ja, oh, ich hoffe, die machen nicht so viele Tempowechsel, damit komme ich überhaupt nicht klar.
2: Das ist das, was wir nur machen.
1: Genau, das, aber derjenige war witzig, ne, er hat das gesagt, die hatten auch zum Song gespielt. Ich denke, okay, das ist vielleicht nicht das, was er jetzt wollte, aber er war dann ganz vorne an der Bühne mit.
0: Ach ja.
1: Ja, ihr habt ihn überzeugt anscheinend.
0: Guck doch mal, ich habe nur 40 Minuten geworden. Die Tempowechsel, ist schön.
1: Ja, das fand ich echt witzig. Ich dachte, jetzt musst du mal kurz lauschen, das kannst du vielleicht für die Sendung mal nutzen. Ne? So, habt ihr auch mal ein Feedback von jemandem, der euch nicht kennt?
0: Ja, super. Ja. Immer gerne.
1: Wie seid ihr zu dem Auftritt gekommen beim Stoned? War das länger geplant? Wurdet ihr angesprochen? Habt ihr gesagt, Mensch, wir haben eigentlich
2: auch mal also dadurch, dass ich wohne ja auch schon sehr lange in Erfurt und bin auch jedes Jahr auf dem Stoned und kenne da viele, die da mitwirken, also auch ehrenamtlich und sowas. Bin da auch mit denen dann auch in meinem Camp meistens. Und ja, mein alter Schulkollege, mit dem ich zusammen in der Grundschule war, weiß jetzt nicht, ob ich seinen Namen nennen darf, aber der ist da jetzt mit eingestiegen groß und macht das auch ganz toll. Und da bin ich auch total stolz auf ihn. Und ja, dadurch hat er uns dann halt gefragt, weil er wusste, dass wir, dass ich bei Savage spiele. Und hat uns dann gefragt und dann waren wir natürlich positiv überrascht, weil normalerweise muss man sich ja auch mal ein Festival bewerben als Band, so, wenn man noch klein und unbekannt ist. Ja, dann haben wir uns gefreut, dann haben wir dann zugesagt.
0: Die Idee oder der Wunsch besteht natürlich schon seit etlichen Jahren. Ja. So. Also im kollektiven Savage-Herz wussten wir natürlich, dass wir da hingehören. Gar keine Frage. Die Welt wusste es nur noch nicht. Und deswegen war das, eigentlich war das letztes Jahr schon mal angedacht, dass wir irgendwie so wild auf dem Zeltplatz spielen. Nur an dem Tag hat es irgendwie unglaublich doll geregnet und hat auch nicht wieder aufgehört zu regnen. Dann haben wir es einfach gelassen, das hat im Grunde keinen gestört. Ja. Umso schöner war es, dass wir dieses Jahr dann irgendwie am Strand spielen konnten. Und vielleicht nächstes Jahr ist ja das Zelt drin.
2: Genau, das ist unser nächstes Ziel.
1: Ich wollte es euch gönnen, also meine Stimme habt ihr dazu.
0: Ja, sehr gut.
2: Da kann man übrigens auch voten, ne? Bei der Seite von Stone from the Underground, wenn man im Zelt haben möchte.
1: Ist das jetzt
2: mal so
1: schon?
2: Als Info. Ja, der Link ist schon draußen, habe ich schon geschickt bekommen.
1: Na dann, Leute, wer zuhört, guckt gerne mal beim Stone from the Underground dabei.
0: Safe im Zelt.
1: Genau. Ja, wir kommen mal ganz kurz außer der Reihe. Und zwar hat Annika, meine Kollegin, ein kleines Interview geführt mit mit einem Veranstalter. Diese machen elektronische Musik, passt vielleicht nicht ganz jetzt so rein, aber trotzdem wollen wir das natürlich vorstellen. Und zwar geht es da um das Hidden Place und ja, viel Spaß mit dem Interview mit Annika und dem Hidden Place.
3: Veranstaltungstipps. Manchmal verstecken sich die besten Locations an Orten, wo wir sie gar nicht erwarten. Eine von ihnen macht das Sula-Kollektiv Gleis 3 mit ihren Hidden Places am 15. August auf dem Schneekopf bei Gilberg sichtbar. Bei mir am Telefon ist Marcel, DJ aus Suhl und Teil von Gleis 3. Hallo, schön, dass du da bist.
4: Hallo.
3: Ihr macht etwas, das ich mir in meiner Jugend in und um Suhl sehr gewünscht hätte. Ihr bringt tanzbare Musik an eine unerwartete Location und wollt den Leuten einfach mal einen guten Abend machen. Woher kommt eure Motivation, nicht nur auf eine Party zu gehen, sondern sie gleich selbst zu organisieren?
4: Tja, das liegt aber ganz einfach in der Natur des DJs an sich. Man möchte natürlich spielen und hat jetzt hier in Suhl schon gar nicht die großen Clubs oder Riesenmöglichkeiten, da regelmäßig aufzulegen. Und wir machen das alle schon zwischen 25 und 30 Jahren, teilweise auch selbst die Musik zu produzieren. Und ja, dann kreiert man sich eben irgendwo seine eigene Plattform und seine eigene Spielwiese. Und das geht mit solchen Events natürlich am besten.
3: Der Schneekopf ist Wanderern bekannt und wir wissen es natürlich alle. Er ist der zweithöchste Berg Thürings. Aber der Name Hidden Places ist dort absolut Programm. Warum macht ihr ausgerechnet irgendwo im Nirgendwo eine Musikveranstaltung?
4: Das Ganze ist geboren eigentlich aus einer Idee, mal einen Stream aufzuzeichnen. Das haben wir damals in Oberhof gestartet, 2024. Und da kam dann kurz der Einwurf, warum macht ihr das denn nicht mit Publikum? Das wäre doch eigentlich viel cooler fürs Video. Und da kam es dann zustande, dass es einfach eine offizielle Veranstaltung wurde und das Ganze eben irgendwo an einem versteckten Platz das erste Mal stattfand. Daher der Name Hidden Places. Jetzt ist der Schneekopf nicht ganz so versteckt, aber dennoch nicht prädestiniert oder so bekannt für Events, für elektronische Musik und sowas. Eine tolle Sache, schöne Aussicht mitten in der Natur und das mit der Musik und eigentlich eben auch diesen visuellen Geschichten, die Hidden Places eigentlich so verinnerlicht.
3: Was genau wird am 15.8. auf dem Schneekopf passieren? Worauf darf man sich freuen?
4: Erstmal auf eine super Stimmung, auf eine tolle Aussicht, hoffentlich super Sonnenuntergang, wie wir es letztes Jahr hatten. Wir hatten zwar alles dabei, von Regen bis Regenbogen und so weiter, aber eben auch einen schönen Sonnenuntergang. Als auch dann, wenn es dann dämmert und dunkel wird, großflächige Videoprojektion am Turm, gepaart mit Licht und eben der elektronischen Musik. Kulinarisch ist natürlich auch was dabei. Es gibt da leckeres Essen und schicke Cocktails. Also darauf darf man sich auf jeden Fall freuen.
3: Und das stellt ihr alles alleine auf die Beine da oben?
4: Das stellen wir mit unserem Gleis 3 Musikkollektiv und vielen helfenden Händen auch aus der Region auf die Beine. Ja.
3: Außer auch im Kollektiv Gleis 3 wirst du als Teil von Wohle und Moneo auflegen. Außerdem sind Marcel Takt und Stefan Strobe dabei. Aber ihr habt euch auch noch Marek Hämmern eingeladen. Welche unterschiedlichen Genres tanzbarer elektronischer Musik werdet ihr an dem Abend spielen?
4: Wir haben da vom Melodic Techno bis Afro House und Indie Dance alles dabei. Disco House wird es jetzt nicht geben und harten Techno auch nicht. Das dürfen gerne andere übernehmen. Und eben der Sound von Marek Hämmern, der für sich steht, sage ich mal.
3: Die Insider wissen Bescheid.
4: Genau. Ansonsten vorbeikommen und sich einfach mal vielleicht was Neues anhören, wenn man das noch nicht alles kennt.
3: Wann geht's los und was sollte man für den Abend unbedingt noch wissen?
4: Wir starten 16 Uhr, ist eine Veranstaltung in den Abend hinein, aber dennoch wünschen wir uns, dass die Leute auch von Anfang an dabei sind, eben auch wegen der Location, der tollen Umgebung, als auch natürlich dem DJ, der anfängt, gebührend Tribut zu zollen. Und ansonsten, ja, sollte man vielleicht sich doch eine Jacke einpacken. Es könnte nämlich durchaus auch mal ein bisschen Wind geben. Und man möchte ja vielleicht da oben nicht frühzeitig, sag ich mal, das Event verlassen müssen. Wer ein bisschen Geld sparen will, könnte sich Tickets kaufen im Vorfeld. Das ist vielleicht auch noch keine schlechte Idee, als auch ein Ticket für ein Shuttle. Auch sowas bieten wir an, damit man nicht fahren muss. Tickets bekommt ihr bei uns auf der Website / im Vorverkauf über gleis3-musik.de. Die 3 als Zahl geschrieben. Dort gibt es die Shuttle-Tickets als auch die aktuellen Standard-Tickets.
3: Du hast es gerade schon gesagt, frühzeitig da sein lohnt sich, denn ihr habt einen Aufruf gestartet für Nachwuchs-DJs aus Suhl und Umgebung, die das Opening spielen dürfen. Ihr habt einige Einsendungen bekommen. Was war da so dabei?
4: Es war ganz unterschiedlich, von Mainstage-Techno bis schöne Deep House-Musik für den Anfang. Eben was als Warm-up gedacht ist. Wir haben da so einige Bewerbungen gekriegt von Newcomern, die das so 2,5, 3 Jahre machen, bis eben auch erfahrenere Leute, die uns da ein Set zurechtgebastelt haben. Wir führen uns das die nächsten Tage nochmal zu Gemüte und geben dann den Opening Act auch demnächst bekannt.
3: Und dann eine letzte Frage noch. Wie großartig wird's?
4: Es wird richtig toll. Wir werden gutes Wetter haben und eine richtig gute Zeit dort oben. Mit allen feiern.
3: Dann ganz viel Spaß beim Hidden Places 2026 am 15. August auf dem Schneekopf. Kommt alle vorbei. Und an dich, Marcel, vielen Dank, dass du dabei warst.
4: Vielen Dank.
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1: Ja, vielen Dank, Annika. Und wer mehr zur Veranstaltung wissen möchte, guckt bei Instagram unter gleis3-music. Und einen Vorgeschmack gibt es nächsten Monat bei uns zur Fremdmade-Sendung am 6.8.2026 mit DJ Marc Nevol. Ja, viel Spaß dabei und beste Grüße an Hidden Place. Jetzt aber zurück zu Seffet.
2: Da sind wir wieder. Hi.
1: Da seid ihr wieder. Jetzt geht's auch ans Eingemachte. Wir hatten es gerade schon so ein bisschen im Vorgespräch gehabt. Ihr habt ja jetzt, ich muss jetzt lügen, 3 Alben draußen?
0: 2.
1: 2. Das dritte ist jetzt in Arbeit sozusagen.
0: Ja, wobei man sagen muss, wenn man das sich bei Spotify anguckt, gibt es nur ein das eine Ding, was als Album bezeichnet wird, das andere wird als EP bezeichnet. Das war damals bei Spotify irgendeine Begrenzung, weil 8 Songs sind kein Album gewesen. Mhm. Deswegen ist das als EP deklariert, ist aber ein Album.
1: Ja.
0: Ich würde es mal einfach mal sagen.
1: Wann entstand die Idee?
0: Ein drittes Album zu machen?
1: Ja.
0: Also eigentlich gibt es die Ideen dauerhaft. Es scheitert dann meistens am Geld. Hm. Weil es einfach, also die Songs haben wir.
2: Ja, wir hatten Songs für 4 Alben eigentlich.
0: Ja, wobei die Auswahl, die irgendwie so homogen zusammenzuführen, irgendwie ist ja immer noch was anderes. Hm. Aber Songs haben wir genug. Das Geld fehlt nur. Weil das kostet eine Menge am Tag und das ist auch einfach Arbeit. Hm. So, und das ist ja nicht nur, dass wir da aufnehmen und sagen, vielen Dank, druck's uns mal aus. Wir kommen dann in einem Monat wieder oder so, sondern das ist alles mit Aufwand verbunden. Deswegen hat das alles ewig lange gedauert. Und und dann hatten wir irgendwann mal einfach gesagt, wir machen jetzt irgendwie einen Termin fest. So, jetzt haben wir eine Deadline und dann müssen wir uns da vorbereiten. Und dann ging die Vorarbeit los. Also mit Songs raussuchen, das hat ewig lange gedauert. Wie viele Listen und Pro und Contra und hier wir gemacht haben. Und die Reihenfolge steht jetzt immer noch nicht, aber das war erstmal Aufwand und dann die Sachen irgendwie nochmal zu spielen. Zumindest so zu spielen, dass wir so fit sind, dass wir möglichst wenig Zeit im Studio damit verbringen. So. Ja. Genau.
2: Um Geld zu sparen halt.
0: Um einfach Geld zu sparen. Ich weiß noch, das erste Album, da hatten wir, glaube ich, 9 Songs in 2 Tagen oder so eingespielt und am dritten Tag irgendwie gemischt und gemixt oder gemixt ist ja gleich im Mischen und Mixen. Mixen und gemastert vielleicht noch, das weiß ich auch nicht mehr. Aber das war halt, im Grunde war es zu viel. Und deswegen haben wir uns irgendwie so ein bisschen auf 3 Tage aufgeteilt und haben dann irgendwie so grob 3 Songs pro Tag gemacht. Irgendwie so. Also wir haben es ein bisschen entzerrt. Aber trotzdem haben wir das irgendwie hoch und runter gespielt, den ganzen Kram, damit das einfach sitzt. So, Metronom geht an und dann, oder Klick geht an und dann geht's los.
1: Ja. Wie ist das? Habt ihr da so eine Art Konzeptalbum an sich? Oder sagt ihr, auch die Lieder, die finden wir jetzt am geilsten, die hauen wir jetzt erstmal raus? Wie ist da?
2: Hat der Olli ja auch gerade schon gesagt, dass wir da schon versuchen, nicht einfach irgendwelche wahllosen Songs zusammenzuwürfeln, sondern schon ein bisschen zu schauen, dass es dann ein Hörerlebnis ist, schon auch, ne, wenn man, also. Ja, probieren wir schon.
0: Ja, und während dieser Vorbereitungszeit, wo wir dann quasi Songs spielen, kommen wir immer wieder irgendwie in diese Bredouillen, da kommt noch ein neuer Song irgendwie, der entsteht dann so im Machen, im Jam oder sowas und dann sind wir irgendwie abgelenkt wie so 3-Jährige, die den Ball hinterherlaufen und sagen dann voller Vorfreude, der ist so geil, der muss jetzt da auch mit aufs Album drauf, wie zum Beispiel Hitchhike, den wir vorhin gehört haben und den wir, glaube ich, seitdem auch nie wieder gespielt haben. Das ist dann, und das ist mit dem Album jetzt auch passiert, weil wir so eine klassische Ballade hatten wir, glaube ich, die war ganz neu, weil wir einfach mal so eine richtige Hardcore-Ballade irgendwie haben wollten. Und da waren wir dann so Feuer und Flamme in diesem ganzen Vorproduktionsprozess, da haben wir gesagt, das machen wir jetzt auch noch mit dazu. Was damit jetzt passiert, weiß ich jetzt auch noch nicht.
1: Ja, wie kommt man denn, oder besser gesagt, wie ist das im Studio? Ich stelle mir das so vor, ihr könntet da jetzt, was weiß ich, 3 Songs nehmen, dann war da bei Spotify auch nur eine EP, könntet die aber 20 Minuten lang machen. Macht das einen Unterschied im Studio? Oder
2: wie ist das? Ja, also jede Sekunde muss ja dann sitzen, muss vorbereitet werden, nachbereitet werden durch Master und sowas. Das dauert schon alles immer.
0: Okay.
2: Eine Zeit.
0: Ja, man könnte theoretisch auch irgendwie, glaube ich, alle 2 Monate da einreiten und die Sachen neu aufnehmen irgendwie. Das ist natürlich dann, also der Zeitaufwand ist natürlich dann nochmal größer mit allem, was dazugehört. Ja, irgendwie, also ich persönlich bin Albumhörer. Ich mag das gerne, irgendwie Alben zu haben und die dann irgendwie von vorne nach hinten durchzuhören, weil die Leute oder die Bands, die dann irgendwelche Alben rausgebracht haben, die haben sich auch irgendwas dabei gedacht, im besten Fall, oder waren genauso planlos, wie wir das sind, aber verkaufen es besser. Und irgendwie ist das so ein, ich hätte auch gerne, das ist zumindest das Ziel für das nächste Album, dass wir dann auch mal was noch in der Hand haben, was keine CD ist, sondern irgendwie in die Menü geht, das einfach im Schrank zu haben. So, das ist dann.
1: Das wäre meine nächste Frage gewesen. Macht ihr auch in Vinyl? Weil das kommt ja, ist ja ganz groß mittlerweile, ne? Dass die Fans wirklich sagen.
2: Ist ja das einzige Medium, fast, was man noch raushauen kann an einem Gig. Weil was willst du machen? Einen Stick in die Menge werfen oder eine CD verkaufen? Das funktioniert halt nicht mehr, ne?
1: Ja, selbst CD wird mittlerweile sehr schwierig, ne? Ja, also gerade bei der jüngeren Generation, CD-Player gibt es nicht mehr.
0: Ja, eben, genau. Ja. Nee, das ist schon der Plan, dass wir da irgendwie in eine Vinyl irgendwie investieren. So. Das ist halt alles irgendwie, das ist der Plan. Sagen wir mal so, Pläne gibt's. Nach und nach arbeiten wir uns dann da irgendwie hin.
1: Ist halt immer schwierig, als kleine Band das alles vorfinanzieren zu können, gell?
0: Ja. Ja, klar, also natürlich. Ja, wir wissen ja auch nicht, ob das dann, also wir müssen zumindest damit rechnen, dass es nicht refinanziert wird, so, dass es dann unseres ist. Und wenn wir dann die 500 Vinyls bestellen, müssen wir gucken, ob wir Platz im Keller haben, falls die nicht weggehen.
1: Ja, das ist eine schwierige Sache, die man immer abwägen muss. Ihr habt exklusiv für uns heute einen Song mitgebracht. Vom neuen Album im Prinzip.
0: Ja, wobei man ja sagen muss, also das Album gibt es noch nicht und dieser Song ist im Grunde auch, glaube ich, noch nicht so richtig fertig gemischt, gemastert und so weiter.
2: Ja, noch gar nicht, ja.
0: Das ist jetzt gerade ganz rough irgendwie aus dem Studio raus. Deswegen dachten wir, wäre doch ganz geil, wenn wir schon mal hier sind, da können wir hier mal so ein Ding loslassen.
1: Total genial. Und deswegen hören wir da jetzt rein und der heißt
0: No One Knows.

0: Ja, und das war No One Knows von den irgendwann jetzt demnächst erscheinenden Album von Zevet.
1: Ja, No One Knows, wie das Album heißen wird.
0: Genau. Ich hätte dich ganz kurz unterbrochen, Paul, vorhin, da war ich leider zu schnell. Nenn gerne nochmal das Studio, wo ihr gerade aufnehmt.
1: Genau, wir sind in Egstedt bei Erfurt in dem Atomino-Studio bei Frithjof. Da sind ja auch schon die anderen Alben aufgenommen worden. Ja. Sind da schon noch sehr zufrieden mit ihm und ja, an der Stelle auch mal ein schönes Dank raus an ihn halt.
0: Mhm. Welches Egstedt ist das?
1: Mit G geschrieben.
0: Mit G?
1: Ja, es gibt das Egstedt mit CK, das ist im Norden raus.
0: Ja.
1: Und Egstedt ist Richtung Arnstadt.
2: Ja. Naja, das wusste ich auch nicht.
0: Richtung Arnstadt und Steigerhof.
1: Ja,
0: also und dann links ab. Da kann ich ja mal vorbeikommen.
2: Da freut sich Frithjof. Ja. Aber ich habe gerade, ich habe jetzt die Aufnahme nicht mehr gehört und es ist erstaunlich, wie langsam das ist, weil wir spielen das immer nur live und da sind immer noch ein paar BPM schneller. So, wir müssen uns ein bisschen zurückhalten, dann, dass die Songs nicht so schnell werden.
0: Ja.
2: Ah, interessant.
0: Ja, es kommt ja meistens auf den Schlagzeuger drauf an, wie schnell das live gespielt wird.
2: Ah, na gut, die Vorlage hast du jetzt nicht liegen lassen können.
1: Ja. Ja, wir proben halt immer mit Klick, ne? Mhm. Probst halt sehr gerne, ne? Damit man einfach so das Gefühl drin hat, aber live hast du ihn halt nicht dabei. Nee. Ne? Nee. Wird es manchmal ein bisschen schneller.
0: Ja. Live Leute und Spaß haben.
1: Ja, genau. Wenn man die Leute zappeln sieht, dann will man denen nochmal ein bisschen mehr Energie geben. Ne?
0: Wo wir da gerade dabei sind, ist bei euch live mal irgendwas schiefgegangen, was euch in Erinnerung geblieben ist?
1: Ich weiß nicht, ob man darüber reden kann. Aber ja, ich bin mal an deinen Schlagzeug reingefallen.
2: Bist du?
1: Ja.
2: Okay,
1: das war eine Kellerparty.
2: Ah ja, okay, ja. Also ich als Schlagzeuger spiele ja häufig auf fremden Sets, ne? Und dann war es eine Zeit lang, dass ich wirklich einfach nur die Fußmaschine und die Snare mitgenommen habe und alles andere habe ich mich darauf verlassen, dass alles funktioniert. Mhm. Und dann ist, was weiß ich, der Hocker ist mal runtergerutscht oder umgefallen. Die Becken fallen auf die Toms oben drauf, weil die Beckenständer nicht gehen. Wir hatten auch mal in so einer Bar gespielt, die war ebenerdig und dann, naja, war schon recht spät und das Publikum war schon recht bierselig und die sind dann immer näher gekommen und dann sind dann irgendwie Leute auf dieses Effektgerät vom Bassisten damals getreten und musste die dann nach und nach immer wieder wegschubsen, damit er da irgendwie Platz zum Spielen hatte, während mir dann so Grieche hinter mir immer wieder so 20-Euro-Scheine in diese Stickhalterung vom Schlagzeug gesteckt hat und gesagt, gut.
0: Ja. Was ist, Paul, dein Lieblingseffekt beim Bass mit?
1: Ja, ich benutze tatsächlich den Bass Overdrive von Boss sehr gern. Einfach, damit es noch ein bisschen knackiger klingt, weil wir ja nur zu dritt sind. Müssen wir halt alle möglichst viel rausfeuern, damit das ein bisschen mehr Volumen hat und Fläche hat. Ja, und deswegen haue ich da auch manchmal ein Effektgerät drauf.
0: Ja, das kriegt er auf jeden Fall hin. Also das, was ich jetzt gehört habe, das war für eine Dreimann-Kombo, kam ordentlich Sound raus.
2: Spielst du Bass, weil du jetzt so fragst nach einem Bass-Effektgerät? Das ist eine sehr spezielle Frage.
0: Ich spiele Gitarre.
2: Ja.
0: Habe auch einen Bass daheim, klar. Spiele hin und wieder auch mal ein bisschen Bass. Und habe auch ein Bass-Effektgerät, wo ich ganz gerne mal ein bisschen rumspiele. Ja, deswegen.
2: Okay.
0: Und ich hatte es gesehen und es gibt, ja. Ich sehe immer nicht viele Bass-Effektgeräte, deswegen frage ich auch gerne.
1: Ja, das ist auch tatsächlich sehr beliebt unter den Bassisten. Also
0: ganz aber die meisten lassen es dann entweder voll drin, ne, machen es an und gehen weg. Oder aber bei dir hat man ja gesehen, dass du da ein bisschen mit rumspielst, sage ich mal.
1: Ja.
2: Also ich habe kein Effektgerät.
0: Dein Effekt ist ein zusammenklappender Hocker.
2: Ja, genau, das Becken, was hält.
0: Ja, wir sind schon wieder fast am Ende. Ihr habt uns trotzdem noch nicht verraten, wann soll denn das neue Album dann mal erscheinen?
2: Keine Ahnung. Das wissen wir einfach noch nicht.
0: Okay.
2: Also dieses Jahr wahrscheinlich nicht mehr vielleicht. Was haben wir jetzt? Juli haben wir. Vielleicht auch noch dieses Jahr, aber ich glaube, das wissen wir nicht. Wir müssen immer ein bisschen gucken, weil wir wollen das ja auch teilen mit dieser ganzen Vinyl-Druckerei und so weiter. Das muss ja auch alles, also das liegt ja auch irgendwie an denen noch.
0: Ja.
2: Deswegen kann ich es jetzt einfach nicht sagen. Wir arbeiten dran.
1: Und es geht ja dann auch um Gesangsspuren noch einsingen und sowas. Und der Sänger hat nochmal, da ist nochmal ein kleines Kindchen geschlüpft. Ganz frisch jetzt gerade und ja, das vereinnahmt dann auch erstmal.
0: Das, das braucht dann seine Zeit. Ich meine, wenn ihr selber keinen Stress habt, ist auch alles cool.
2: Nö, du, da sind wir ja frei, wir haben ja keinen Plattenvertrag, ne?
0: Noch nicht. Was nicht ist, kann ja noch werden.
2: Ist das noch so ein Ding? Ist das noch so ein Ziel heute von irgendwelchen Bands, einen Plattenvertrag zu kriegen?
0: Das ist eine gute Frage.
2: Also ich erinnere mich damals, als ich angefangen habe zu spielen, war es das Größte, einen Plattenvertrag zu haben, weil das bedeutet, man darf auf Tour gehen und es wird alles bezahlt, was die Albumaufnahme angeht und dann ist man im Grunde gemachter Mann. Aber ich habe so den Eindruck, dass es heute nicht mehr so das Ziel für uns ist.
1: Vielleicht das falsche Wort einfach.
2: Was?
1: Weil man ja nicht mehr so auf Platten aus ist, sondern halt eher auf anderen Sachen. Ne?
2: Du weißt aber, ja, okay, ja, ja, jetzt bist du.
1: Spotify-Vertrag.
0: Spotify-Vertrag. Das ist ja auch dann noch die andere Frage, was passiert noch mit dieser ganzen KI-Musik-Scheiße?
1: Ja.
0: Die haut ja jetzt auch noch voll rein.
2: Das stimmt, das macht den. Diesen Musikmarkt, also oder dieses Musikangebot müllt das unglaublich zu. Mhm. Das ist so, also völlig abgefahren, wenn man sich das mal vorstellt, dass im Grunde KIs Texte schreiben, Musik schreiben, dann werden da noch irgendwelche Albumcover gemacht, die werden hochgeladen und dann hört das kein Mensch, weil das alles Bots hören, die das hören und dadurch wird Geld generiert für Zeug, was im Grunde, also das Internet
0: Wahnsinn.
2: Ist, ja, es ist wirklich abgefahren.
0: Gehen wir lieber zu den schönen Themen über. Ihr spielt dieses Jahr trotzdem nochmal live, mindestens einmal, habe ich gehört.
2: Mindestens einmal, ja. Soweit ich jetzt weiß, ganz frisch, irgendwie am 23.10. im Schlachthof Eisenach. Schlachthof heißt das, genau. Ja, genau.
0: Wer ist da der Veranstalter?
2: Das weiß ich nicht.
0: Das ist gut.
2: Es spielt noch eine Band aus Leipzig, die heißt War, W-A-R. Aber wie gesagt, das ist so frisch, da kam im Grunde die Nachricht gerade eben erst rein. So deswegen.
0: Ja, klingt auf jeden Fall spannend. Vielleicht komme ich mal mit rum. Schauen wir mal. Also nach ist ja gar nicht so weit von Erfurt.
2: Das kriegt nee, eben. Ja. So, jetzt machen wir erstmal schön Urlaub jetzt hier.
0: Genau.
2: Ist jetzt erstmal Sommer.
0: Investiert viel Zeit in eure Platte.
2: Na klar.
0: Und ja, für alle ZuhörerInnen, nennt bitte nochmal euren Instagram-Kanal und folgt da rein.
2: Ja. Seffet.music.
1: Richtig.
2: Gut.
0: Ja, wir haben es schon wieder geschafft. Es war mir eine Ehre, dass ihr hier gewesen seid.
2: Schön, dass wir hier sein durften.
0: Auch, dass es so spontan noch geklappt hat.
2: Ja, klar.
0: Und ja, beste Grüße an Christopher.
2: Ja, der wird das gerade hören. Na, Christopher?
1: Ja. Grüß dich.
0: Wenn ihr euer Album fertig habt, könnt ihr euch vielleicht nochmal melden. Dann können wir es vielleicht hier nochmal vorstellen.
2: Gute Idee.
0: Würde mich auf jeden Fall freuen. Und jetzt zum Abschluss hören wir nochmal einen letzten Song von euch.
2: Ja.
1: All-Time-Classic.
2: Dann nehmen wir Mona, oder?
0: Ja. Dann kommt jetzt Mona und das war Handmade für diese Woche. Bis bald.
2: Ciao.
1: Tschüss.

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2: So, hallo, hallo, Auguste Sattner mein Name. Morgen haben Sie die letzte Gelegenheit, die Musical-Revue Songs for a New World der Thüringer Schlossfestspiele Sondershausen zu besuchen. Danach geht das Theater dann in die Sommerpause. Also morgen um 20 Uhr die letzte Gelegenheit für die Musical-Revue. Und was Sie da erwartet, das erzählt uns jetzt in einem lockeren Gespräch die Pressesprecherin des Theaters Nordhausen, Renate Liedtke.
3: Ja, an diesem Wochenende, das ist dann die zweite Produktion, die im 20. Jahr der Thüringer Schlossfestspiele an den Start geht, haben wir das Musical. Es ist eigentlich als Musical-Revue gekennzeichnet. Das mag vielleicht ein bisschen irreführend. Es heißt Songs for a New World und ist eben ja, nur formell ein Musical. Es ist nämlich, sind revueartig aneinandergereihte Songs und es hat ein Intro und ein Ending und das sind 16 Geschichten, die unabhängig voneinander aneinander geknüpft sind und daher eben der Untertitel Revue. Es ist also eher, ich sag mal, ein abstraktes Musical, was so nicht dem klassischen Erzählduktus folgt, sondern eher durch starke Momente, starke Bilder und wenn Ivan Alborisi inszenieren, natürlich mit viel Emotionen lebt und damit arbeitet. Und diese 16 Geschichten, die werden aber durch ein, ich sag mal, universelles Motiv zusammengehalten. Sie erzählen nämlich jedes Mal einen extremen Wendepunkt im Leben eines Menschen, also existenzielle Entscheidungen oder Aufbruch in eine neue Welt, daher auch der Titel. Und das sind Lebensgeschichten so mit ganz unterschiedlichen Charakteren. Da gibt es die Frage, was ist der nächste Schritt für mich? Und ist er okay oder was, wenn diese Entscheidung eben ein Fehler war? Da gibt es einen Song, der heißt Nur ein Schritt eben. Und da steht eine Frau auf der Fensterbank ihres Penthouses und sie fühlt sich also nicht mehr gefragt, nicht mehr jung, nicht mehr schön, irgendwie abgehakt und sie glaubt, nur ein Schritt ins Nichts macht sie frei. Und dann, würde ein Wort ihres Göttergatten, der wohl in der Nähe weilt, reichen, um sie davon abzuhalten. Und sie hat aber das erste Mal Gefühl, dass sie Aufmerksamkeit bekommt, weil unten die ganze Menge steht. Ne? Und dann rutscht sie so ein bisschen ab, kann sich aber halten und dann ist ein Black. Und wir müssen uns denken, was weiter passiert. Ja, und dann gibt es einen Song und den liebe ich besonders. Das ist die Frau von Nick. Nick ist der Weihnachtsmann. Nick ist der Weihnachtsmann. Sie kommt natürlich auch im Weihnachtsmantel, auch bei der Wärme, ja. Aber er zog ja mit ihr in seinen Eispalast im Pol. Und sagte er, sie würde sein alles, Ein und Alles sein. Und stimmt nicht so ganz. Weihnachten verbringt sie eben immer allein. Immer. Und Rudolfs Nase, die schaut er lieber an als sie. Ja, und so singt sie, nimm deinen Schlitten und geh. Also Scheidung steht an. Und so gibt es die verschiedensten Songs. Die werden getragen von vier Sängerinnen und Sängern, also zwei Damen, zwei Herren, die aber eben auch nie einen bestimmten Namen haben. Das heißt, im Klavier auch so immer Frau 1, Frau 2, Herr 1, Herr 2. Und die wechseln also ihre Rollen und singen. Begleitet im Übrigen tänzerisch vom Ballett vom Thelen los. Klar, wenn Ivan Alborisi Choreografie und Regie in einem hat, dann wird das auf jeden Fall eine spannende Geschichte. Das Bühnenbild ist eigentlich in dem gleichen Rahmen wie von unserer ersten Oper von Cavalleria. Aber Wolfgang Corima Rauschenk hat vier große Türme gebaut, die auch beweglich sind, die mit New World natürlich gekennzeichnet sind und mit Movie Lights, also diesen beweglichen Lichtern. Es wird also eine Riesenshow. Also man kann dann auch auf diesen Türmen, die sind begehbar, wird, glaube ich, ein Riesenevent werden. Und das Orchester ist mit auf der Bühne. Das ist eigentlich eine Band. Das heißt, es gibt Klavier, Julian Gaudiano, der leitet es vom Klavier aus und Drums, Percussion, das übliche, Gitarre, ein paar Streicher aus dem Orchester natürlich und Elektrobass, ja. Und das Ganze wird dann mit Kostümen von Anja Schulz-Hendrich ausgestaltet. Ja, und der Jason Brown ist natürlich der Komponist, den habe ich vergessen, das ist das Wichtigste. Und der hat eigentlich, das war so das Erste, mit dem er Karriere gemacht hat, mit diesem Musical. Und sein Stil ist sehr vielfältig. Also wir erleben gleich am Anfang ein Choral-ähnliches ja, Lied, ein Gospel gemischt mit Musical-Sound und Jazzig. Da sind Anfang des 15. Jahrhunderts Menschen auf einem großen Segelboot über den Atlantik in die neue Welt. Und was sie sich so erhoffen und Gott anbeten, dass diese Überfahrt geht, das ist so der erste Titel. Und dann gibt es aber auch Jazz, Funk, Blues, Balladen. Also alles, was es so gibt und was Jason Brown irgendwie in seinem Leben bewegt hat, ist in diesem Musical drin. Also es wird eine Riesenshow, sage ich mal.
2: Also nichts wie hin zu dieser Show im Lustgarten des Schlosses Sondershausen im Rahmen der Thüringer Schlossfestspiele.

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0: Hallo und einen schönen guten Tag, sagt euch euer Axel mit seinen Superhits. Ich begrüße alle Zuhörer und Zuhörerinnen hier aus dem Studio
1: bei Radio NU
0: in Nordhausen am Bebeplatz. Ich wünsche allen Zuhörern eine vergnügliche Stunde mit Axels Superhits. Nun geht es auch gleich los mit drei Super-Oldies mit Bonnie M., Brown Girl in the Ring, Mac und Katie Kissen, Sugar Candy Kisses und Our I Have a Dream.

Gehen wir in das Jahr 1974 zurück. Am 16. Mai 1974 wurde der bisherige Finanzminister Helmut Schmidt vom Bundestag zum neuen Bundeskanzler gewählt. Der Anfang und das Ende der Kanzlerschaft Helmut Schmidts stand im Zeichen der Krise. Durch eine Krise, den Rücktritt Willy Brandts, dessen persönlicher Referent Günter Guillaume gerade als DDR-Spion enttarnt worden war, wurde der bisherige Finanzminister der sozialliberalen Koalition Helmut Schmidt zum neuen Bundeskanzler gewählt. Leider durch eine Krise stand er am Ende seiner Amtszeit. Zum ersten Mal in der Geschichte der Bundesrepublik wird am 1.10.1982 ein Kanzler durch ein sogenanntes Misstrauensvotum gestürzt. Die Ära Kohl begann. Aus den 70ern kommen jetzt die Rolling Stones, Bachmann-Turner Overdrive und die Rubettes.

1976 wurde der größte Schaufelradbagger der Welt in Betrieb genommen. Seine Nummer hieß 285.285. Jeder normale Bagger sah dagegen wie ein Spielzeug aus. Das Unternehmen Rheinbau förderte mit solchen stählernen Monstern Braunkohle im Revier zwischen den Städten Köln, Aachen und Mönchengladbach. Rheinbau hatte 24 dieser sogenannten Bagger im Einsatz. Kerle wie er konnten 200.000 Kubikmeter Kohle pro Tag fördern. Als Nummer 285 nahm er am 21. April 1976 im Tagebau seinen Betrieb auf. Das war schon eine sehr große Meisterleistung. Aus dieser Zeit hören wir jetzt Smokey, Bonnie Tyler und Mouth und McNeil.

0: liebe Disco-Freunde, häufig sieht man kleine Möpse in diesem Etablissement, die in Paaren auftreten und es lieben, zu lauter Musik zu hüpfen. Sieht ein männliches Exemplar diese kleinen Möpse, signalisiert er automatisch Paarungsbereitschaft. Wenn die Möpse sich sehr stark bewegen, wedelt das Männchen mit seinem Schwanz. Meistens bietet das Männchen ein Freigetränk an, um die kleinen Möpse leichter aus ihrem Körbchen zu locken.
1: Nun gehen wir wieder zurück in die 70er mit Sweet, Gary Glitter und den Bay City Rollers.

Status Quo, eine britische Rockgruppe mit den Mitgliedern Mike Rossi, Gitarre und Gesang, Alan Lancaster, Bass, John Coughlin, Schlagzeug und Rick Perfitt, Gitarre und Gesang. Es fand ein mehrmaliger Besetzungswechsel statt. Nach Auftritten in Schülerbands gründeten die Mitglieder 1965 die Spectres und änderten 1967 den Bandnamen in Status Quo. Mit dem Song Pictures of Magic Stick Man kamen sie Anfang 1968 erstmals in die Charts. Weitere Erfolge kamen und sie profilierten sich zu einer sehr guten Band, die auch immer mit ihren Songs in den Hitparaden ganz oben standen. Wir hören sie jetzt mit dem Titel What You're Proposing, anschließend die Gruppen Hello und Matt.

Tja, leider sind wir schon wieder am Ende der Sendung mit Access Superhits angekommen. Ich hoffe, es hat euch allen gefallen und ich habe die 70er wieder ein bisschen in Erinnerung gebracht.

0: Hier ist Grit von Radio Enno. Sie kennen mich von den Silberstimmen, aber ich habe ein neues Projekt am Start. Meine Idee war, einfach mal Bands einzuladen und ich freue mich wie Bolle. Die erste Band hat schon an meine Tür geklopft. Ich begrüße recht herzlich The Juke.
1: Yeah. Yeah. Hallo.
2: Wir begrüßen dich, Grit.
1: Wir
2: Vielen Dank
1: hier
2: für die Einladung. Grit.
1: Sehr schön.
0: Ja, wie soll ich sagen? Es ging ja ganz schnell, dieser Kontakt zu euch, denn ich habe im Zug gesessen von Erfurt nach Nordhausen und habe euren Beleuchter getroffen, den Peter. Da war der Kontakt gleich da. Nils, ich habe mich wie Bolle gefreut, dass du da so schnell geantwortet hast. Und jetzt möchte ich natürlich wissen, eine Partyband, stimmt das? Kann man das sagen?
2: Das kann man schon sagen. Also natürlich könnten wir jetzt immer sagen, wir sind eine coole Eventband oder so. Das klingt so ein bisschen edler. Aber am Ende gehen wir auf die Bühne und versuchen die Leute zu erreichen und versuchen einfach eine geile Show abzuliefern und eine Energie irgendwie an die Leute zu vermitteln. Und ich glaube, da passt Partyband schon, oder?
3: In jedem Fall, ja. Das ist ja unser Anliegen. Wir wollen ja mit den ganzen Gästen gemeinsam eine schöne Party feiern, den Abend verbringen mit cooler Mucke, mit schöner Musik und stecken gerne alle anderen mit unseren guten Laune an.
2: Ja, 5 Stunden machen wir das, ne?
3: Genau. So, und wir haben selber jede Menge Spaß dabei, das ist mal klar.
2: Ja, das ist immer das Schöne, ne? Also es darf nicht zum Job werden, sondern man muss einfach mit Freude da sein, auf der Bühne sein und mit den Leuten interagieren. Und das ist genau unser Ding. Und Berti ist da auch immer voll dabei. Bert, das ist der Bass Bert.
0: Ja, ich habe ich bin ja nicht alleine hier im Studio, da sitzt mir ja nicht nur der Nils gegenüber, der hat natürlich Sie haben es gerade gehört, den Bert mitgebracht und Nils, kannst du uns mal kurz die Band mal vorstellen?
2: Ja, also wir sind The Juke, also wie so ein bisschen Jukebox, nur The, also das Englische, das, davor gehangen. So, und wir existieren jetzt 4 Jahre, noch gar nicht so lang, ehrlicherweise, aber haben uns hier in Thüringen, glaube ich, schon einen ganz guten Stand erarbeitet, sind auf vielen Stadtfesten unterwegs, viele Dorffeste und das fing damals mal so als Uni-Projekt an und dann habe ich irgendwie gedacht, Mensch, alleine Musik machen ist doch ein bisschen doof, also ein bisschen einsam, dann stande man da irgendwie auf so Hochzeiten rum und hat da alleine die Klampfe gespielt und ein bisschen dazu gesungen und dann brauchte ich aber irgendwie mal jemanden, auch um die Leute zu erreichen, genau das, was wir eben schon gesagt haben, ja, es geht ja immer darum, auch die Leute zu erreichen, die Leute mitzunehmen und dann fing das an mit ein paar Kumpels zusammen, dass man sich irgendwie zusammengetan hat und gesagt hat, komm, wir machen hier eine coole Show und das hat auch ganz gut funktioniert am Anfang, bis dann der Rest auch sagte, na gut, ich muss da zum Studium und dorthin zum Studium und dann hatte man sich aber doch einen ganz guten Stand erarbeitet und hatte schon 15, 20 Mucken so im Jahr und da hat man einfach mal zum Telefon gegriffen und hat mal so sich umgehorcht, wer macht denn hier überhaupt noch so Musik in der Region? Und dann hat sich das Ganze doch professionalisiert. Dann kamen coole Leute und mit diesen coolen Leuten darf ich heute Musik machen und die Leute erreichen. Und das macht mega Spaß. Und deswegen kehrte doch so eine Professionalisierung ein und habe so ein tolles Team. Also wirklich ein richtig, richtig tolles Team, was teilweise jahrzehntelang Erfahrung hat mit Live-Mucke. Und einfach Party und Stimmung zu machen und da bin ich mega dankbar heute für die Band.
3: Die Band besteht ja aus einem Schlagzeuger, einem Keyboarder, Gitarre.

0: damals schon zusammen auf einer Bühne, haben jede Menge Spaß und bis ins Private rein sind wir auch unterwegs und machen jede Menge Blödsinn und auch gerne mal einen Besuch bei Radio Enno, so wie heute.
1: Ja. Und wir freuen uns, dass ihr hier seid. Und natürlich, die Radio Enno-Hörer wollen ja auch wissen, was gehört bei euch zum Repertoire?
2: Komm, Berti, jetzt mal.
0: Also ich zähle jetzt nicht alle Lieder auf, aber ich umschreibe das jetzt. Umschreibe ich, dass alle Musik, die Spaß macht, die uns Spaß macht, die dem Publikum Spaß macht und bei der Party eine gute Partystimmung verbreitet. Also wir sind relativ breit gefächert. Das ist vom lateinamerikanischen bis zur populären Musik, die man von den bekannten Medien kennt. Das geht auch mal in den Schlager rein und alles, was uns Spaß macht und wo wir denken, das verbreitet gute Laune und das macht es tatsächlich. Und das Ganze mit einer Live-Band gespielt ist natürlich vom Sound und auch von der Intensität immer was Schönes, eine Liveband zu hören. Und ich denke, man sieht uns auch an, dass wir viel Spaß dabei haben. Und wenn wir auf der Bühne stehen, haben wir nicht nur für uns selbst Spaß, sondern ich denke auch fürs Publikum verbreiten wir den Spaß.
2: Das Ding ist ja, Grit, weißt du, bei einer Liveband, da machen Menschen etwas für Menschen. So. Und ich finde das immer so schön und das war immer irgendwie auch das Ziel, dass wir sagen, ey, wie gesagt, wir wollen hier eine Verbindung irgendwie aufbauen und wir haben in der Regel, wenn wir so 5 Stunden spielen, wie Berti schon sagte, dann versuchen wir das irgendwie natürlich auch mit einem gewissen Spannungsbogen aufzubauen. Dass die Leute sagen, sie werden hier mitgenommen auf eine Reise und hören sich das gerne an und sind vielleicht schon ab Song 1 da. Das ist schon immer das Ziel, ab Song 1 irgendwo gleich so ein Aha- und Wow-Effekt zu erzeugen. Und dann kann man sagen, okay, am Anfang ein bisschen Disco-Fox, erstmal zum Reinkommen. So ein zweites Set, wenn wir jetzt das ganz klassisch aufgebaut haben, so ein zweites Set. Wir spielen auch mega lange Sets, also 1,5 Stunden teilweise. Ne? Das wäre für manche eine komplette Live-Show. Das ist für uns teilweise das erste Set. Das zweite Set dann 80er, 90er, selbst kreierte Medleys, dass man wirklich immer so ein Wow, was kommt jetzt noch? Ja, Effekt erzeugt. Und im dritten Set wollen wir natürlich wirklich Partystimmung erzeugen und das gelingt uns, würde ich meinen, doch gar nicht so schlecht.
0: Das denke ich auch.
1: Euer Beleuchter, der Peter, hat mir verraten, sogar eine Hommage von Roland Kaiser. Stimmt das, ihr beiden?
2: Du bist Roland Kaiser-Fan, Grit.
1: Nein, bin ich nicht, aber der Peter hat gesagt, auch das macht ihr.
2: Wir machen alles querbeet tatsächlich. Also natürlich schauen wir, was funktioniert bei den Menschen und was funktioniert auch bei uns, was macht Freude und natürlich, warum hast du nicht Nein gesagt, ist ein Partykracher, ne? So, da kann man erstmal schön das Tanzbein schwingen, Disco Fox tanzen.
0: Es gibt in jeder Musikstilrichtung wunderbare Lieder, wo man damit abfeiern kann. Das darf man nicht beschränken, dass man sagt, Schlager wäre, was nicht für Party zählt. Doch. Und Roland Kaiser ist gerade, wie Grit sagt, ein Beispiel dafür. Roland Kaiser hat wunderbare Party-Hits gemacht und wir präsentieren die gerne als Rockband und haben dazu dann natürlich den entsprechenden Groove dann noch für die Lieder, die von Roland Kaiser vielleicht nicht ganz so peppig sind, wie wir das dann spielen. Ne?
2: Richtig.
1: Lieber Nils und lieber Bert, ich kenne auch eins von Roland Kaiser und ich höre es mir gerne an. Seiltänzerin, sagt euch das was?
2: Natürlich, Grit, sagt mir das was.
1: Weil
0: wir sind natürlich Profi-Band. Du siehst, du kannst also auch Musiker in Verlegenheit bringen, dass das Lied nicht sofort...
2: Bitte schneid die Sekunde Nachdenken nicht raus, weil die gehört dazu.
1: Sagt dir das was, jetzt mal ehrlich. Ja, ich fand's jetzt gut. Und ich habe jetzt was für euch, ein kleines Zuckerchen, weil ich auch ein bisschen singe. Und ich würde gerne so ein kleines bisschen jetzt nur für euch beide von Roland Kaiser Seiltänzerin. Ist es nicht viel?
2: Sehr schön. Jetzt bin ich gespannt.
1: Sehr gerne. 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
0: Juhu, Grit, wow. Klasse. Jetzt will ich aber auch.
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1: Mehr gibt's erst live.
2: So, Nils, jetzt
1: das war der Teaser.
2: Dran. Jeder singt mal ein bisschen von Roland Kaiser. Was sagst du?
1: Von Roland Kaiser? Warum hast du nicht Nein gesagt? Es lag allein an Bert. tatsächlich, wollen wir natürlich beim Teasern lassen. Mensch, ich war nicht auf Roland Kaiser vorbereitet, aber toll. Mensch, Grit.
2: Das war mega. Ich danke euch beiden, dass ihr das mitgemacht habt.
1: Wir laden dich noch ein hier zu Live-Shows von uns. Bist du bereit für eine zweite Gesangskarriere?
0: Ich denke, soweit können wir das doch den Hörern schon versprechen, dass Grit mit Sicherheit mal bei The Duke auf der Bühne einen Gastauftritt.
2: Ich mache das gerne, ich verspreche es.
0: Ist versprochen, Grit.
2: Ja, es ist versprochen und wird nicht gebrochen.
1: Komm mal gerne zu Auftritten, sehr gerne. Wir freuen uns immer. Also.
2: So, ihr beiden, jetzt wollen die Radio-Enno-Hörer aber auch wissen, es gibt ja auch Country-Musik. Ich höre mir zum Beispiel auch mal Truckstop an. Ich bin eigentlich eine Mettlerin, schon viele Jahre lang. Hör mir aber auch querbeet mal alles andere an, ja? Was sagt ihr zu Country, ihr beiden?
1: Das ist ein gutes Thema, was du anschneidest, Grit.
2: Super.
1: Wir haben ja... Also 4 Jahre haben wir jetzt hier wirklich in die Party- und Eventkerbe geschlagen. Wir haben Galas gespielt, wir haben Kirmsen gespielt, wir haben große Stadtfeste spielen dürfen. Also wirklich querbeet. Und wir haben aber gesagt, uns fehlt was in dieser Szene hier rund um Thüringen, Mitteldeutschland. Und wir haben überlegt, was können wir vielleicht der ganzen Musiklandschaft auch noch geben oder wie können wir das Ganze bereichern und wie können wir uns auch weiterentwickeln, weil das auch immer der Anspruch ist, natürlich den Veranstaltern, aber auch den Menschen immer was Neues zu bieten. Und da haben wir jetzt gesagt, wir machen Country.
0: Wir sind darauf gestoßen und haben sofort Freude dran gefunden. Und nebenbei auch noch gute Freunde kennengelernt, die einen Line Dance noch aufführen. Und wir haben uns da tatsächlich ein bisschen angesteckt mit der Country-Musik, dass wir die dermaßen mögen. Auch schon ein Lied aufgenommen, was Grit bestimmt euch noch vorstellen wird. Und wir haben so viel Spaß dran gefunden, dass wir nun auch schon Auftritte in diesem Bereich spielen werden. Bei der Country-Messe, Nils kann das besser erklären.
1: Ja genau, wir sind sogar bei der Country-Messe in Erfurt, nebst großen Stars auch aus den USA. Also das ist richtig cool. Im 1. Oktoberwochenende wird das stattfinden. Freuen wir uns schon extrem drauf, haben uns auch sehr über die Einladung gefreut. Und tatsächlich nennen wir das Ganze Boots for the Duke, weil wir mussten natürlich uns überlegen, wie vermitteln wir das überhaupt. Wir sind natürlich jetzt keine reine Country-Band, aber wir wollen nicht nur eine reine Party-Band sein, sondern wir wollen auch ein Projekt anbieten, was zusätzlich buchbar ist, was zusätzlich irgendwo greifbar ist für die Menschen. Und deswegen haben wir gesagt, wir machen ein Country-Konzept auch auf. Wie gesagt, Boots for the Duke ist, glaube ich, auch sehr einschlägig, so vom Namen, was man sich gut merken kann. Und damit werden wir jetzt mehrfach auftreten, freuen uns extrem drauf und hoffen, dass das genauso gut bei den Leuten auch ankommt, weil da viel Herzblut drin steckt in dem Projekt. Wie gesagt, liebe Grüße gehen auch raus nach Niederzimmern und nach Erfurt an die Line Dancer, die uns dabei unterstützen, die uns auch beim Musikvideo unterstützen und ziehen das jetzt wirklich, wirklich groß auf und hoffen, dass das genauso zündet dann.
2: Wenn man The Duke mal buchen möchte, ihr beiden, an wen wendet man sich denn da?
1: Da schaut man am besten mal im Internet. Einfach bei www.thejuke.de, ganz simpel, alles auch The Duke einfach zusammengeschrieben. Und da findet er eine Telefonnummer, da kommt er bei mir raus oder schreibt uns einfach auf Instagram. Da könnt ihr auch thejuke.official eingeben, da findet er uns auch. Da könnt ihr uns auch anschreiben oder einfach per Mail, das findet er alles im Internet auch. Also das ist so transparent, dass man eigentlich auf uns stoßen muss und sind auch immer ganz stolz, weil wir auch immer, wenn ihr einfach The Duke mal googelt, findet ihr ganz toll Google-Rezension, was uns wirklich immer stolz macht, weil wir immer alles für unsere Veranstalter geben wollen. Das ist schon der Anspruch. Immer das Beste, egal ob einfach im Gespräch davor oder dann auch die Show selbst. Und dann findet ihr uns und dann einfach anrufen oder
0: ihr könnt uns natürlich auch beim Live-Konzert besuchen.
1: So ist es.
0: Und wir sind durchaus auch sozusagen zum Anfassen. Ihr könnt es direkt ansprechen und wir finden einen Kontakt. Dann können wir uns überlegen, ob wir auch in eurem Ort zu einer Party mal Musik machen dürfen. Oder eben entsprechend dann, wie Nils schon gesagt hat, die einschlägigen Medien findet ihr uns.
2: Ja, und jetzt natürlich, wo habt ihr euren nächsten Gig? Sagt man das, ihr beiden?
1: Na klar, also wir sind jetzt zur Kirmes in Eberstedt am Freitag, am 17.07.
0: Das ist bei Apolda, richtig?
1: Bei Niedertrebra, da die Ecke, ja. Genau, da findet er uns auf jeden Fall. Und was natürlich ein großes Event für uns noch ist, am 14. August, das könnt ihr euch wirklich mal notieren, liebe Zuhörerinnen und Zuhörer, da sind wir zum großen Thüringer Weinfest und das findet in Bad Sulza statt. Und da sind wir wirklich das Line-up an dem Abend, an dem Freitagabend, freuen uns extrem drauf. 5 Stunden Show vor einigen tausend Menschen. Das wird richtig cool.
0: Wir sind dann im September besonders viel unterwegs, also jedes Wochenende 2 bis 3 oder 4 Mal. Die Termine findet ihr dann auch im Tourenplan, im Internet wiederum. Und wir freuen uns auf euren Besuch, wenn wir euch dann nicht nur im Radio mit unseren Stimmen beglücken dürfen, sondern wenn wir auf der Bühne stehen und für euch Party machen dürfen.
1: Deine Stimme ist eh famos, Bertie. Du hast wirklich eine Sprecherstimme. Ich bin ein bisschen neidisch, wenn ich hier so das Interview gerade führe auf die Stimme. Aber ich gebe trotzdem mein Bestes, hier auch natürlich zu begeistern. Deswegen kommt gerne rum zu unseren Shows. Wir freuen uns auf jeden Einzelnen und auf jede Einzelne natürlich. Und ja, lasst uns immer einen geilen Abend haben zusammen und einfach Freude haben, die Musik genießen zusammen. Denn dafür sind wir da.
2: Liebe Radio Enno-Hörer, das war's für heute. Ich bedanke mich bei The Juke.
1: Ja, yeah, vielen
2: ich
1: Dank.
2: Ich wünsche euch viel, viel neue Ideen, geile Musik immer am Start und tanzen ohne Ende. Und jetzt wollte ich Ihnen noch was verraten. Die nächste Band steht schon, sagen wir mal, in den Startlöchern. Wer es diesmal ist, verrate ich noch nicht. Das bleibt Geheimnis. Tschüss! 1, 2

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1: Ja, und jetzt geht's weiter mit der Gemeinschaftsproduktion der Thüringer Bürgerradios aus der Stadtbibliothek in Rudolstadt. Live mit dem Wartburg-Radio. Mein Name ist Mario Hoffmann.
2: Ja, und mein Name ist Marco Fischer. Und wir starten hier nämlich gleich mal mit Live-Musik. Wir haben uns Gäste eingeladen. Helmet Duty.

0: Live-Musik aus der Stadtbibliothek in Rudolstadt. Helmet Duty aus Leipzig.
1: Bluegrass Charm haben sie mitgebracht.
0: Also, ich glaube, ein kleiner Charme ist leicht untertrieben. Waschechter Bluegrass. Vielleicht wollt ihr euch als Band kurz mal vorstellen.
2: Also wir sind Helmet Duty aus Leipzig, gegründet im Jahr 2015. Immer ein Trio gewesen in der Besetzung Kontrabass, Gitarre, Mandoline. Und ich habe auch manchmal das Banjo dabei, aber der Raum ist so klein. Ich bringe es heute Abend zum Auftritt mit.
3: Ganz genau.
1: Ganz genau.
3: Das schön, macht er.
1: Das macht er. Ihr spielt Bluegrass seit wann?
3: Naja, also eigentlich sind wir unabhängig voneinander so ein bisschen auf diesem Trip gelandet, weil also ich hatte damals noch in Berlin gewohnt, bin dann nach Leipzig gezogen und habe dann halt irgendwie Anschluss gesucht. Und da habe ich ziemlich schnell den Kevin, der hier neben mir sitzt, kennengelernt und da war irgendwie klar, wir machen was. Und dann brauchte man halt noch was für unterum, klanglich. Und da hatten wir auch ziemlich großes Glück, auch relativ schnell einen Bassisten zu finden. Der ist heute leider nicht mehr mit uns. Aber genau, und da haben wir uns dann einfach als Trio zusammengetan und uns mehr oder weniger diesen ganzen Quatsch, sag ich mal, draufgeschafft und unseren Weg damit gefunden.
0: Ist ja eine gute Frage. Bluegrass, wenn ich mich recht informiert habe, so 30er, 40er Jahre Kentucky. Wie kommt der Bluegrass von Kentucky nach Leipzig, über Berlin, nach Rudolstadt?
3: Na, also für mich kann ich das ganz einfach sagen. Ich bin zum Bluegrass gekommen über die Country-Musik. Ich habe vorher ziemlich viel so Hank Williams und so Zeug gehört. Und ich war aber immer schon ein relativ großer Fan vom Instrument der Mandoline. Und da ist dann ziemlich schnell klar geworden, okay, also die Leute, die dieses Instrument richtig cool spielen, wie ich meine, die spielen halt diese komische Musik, die Bluegrass heißt. Und dann habe ich mir halt Platten besorgt, habe mir die Sachen angehört und habe das versucht nachzuspielen und ziemlich schnell festgestellt, ich liebe dieses Zeug.
2: Ja, für mich war es, glaube ich, die Initialzündung, eine Amiga-Schallplatte. Die gab's, die hieß Country und Western, war so ein Kaktus drauf und da war Foggy Mountain Breakdown von Earl's Crux drauf. Und da bin ich damals mit 16 durch die Plattenläden gegangen und habe gesagt, ich möchte gerne Material von Earl's Crux Band. Und das gab's damals nicht. Das war verrückt. Das war noch vor Internet. Das war ist eine witzige Zeit. Jetzt komme ich mir richtig alt vor. Jetzt weiß ich, wer Earl's Crux ist und jetzt habe ich auch sehr viel Material von dem gehört.
1: Jetzt muss man nochmal nachfragen. Amiga-Schallplatte, klar, DDR-Zeiten, da gab es sowieso
2: eigentlich
1: dieses Material nicht. Das war auch die Zeit, wo du durch die Plattenläden getingelt bist oder war das dann doch schon der Wende?
2: Wir hatten ziemlich viel Musik davon beim Abiball verwendet. Das war damals so, da war irgendwie das Thema Western und dann haben sie manche als Kaktus verkleidet und so, der übliche Quatsch. Und genau, dann war das großes Thema.
1: Aber das war die Initialzündung für dich. Instrumente, habt ihr schon gesagt, du spielst Mandoline, Autodidakt oder?
3: Ja, also Mandoline spiele ich tatsächlich als Autodidakt. Und das ist auch eigentlich eine ganz witzige Geschichte, weil ich habe als kleines Kind klassische Geige gelernt. So, und die ist ja genauso gestimmt wie eine Mandoline. Und dann habe ich als Jugendlicher in einer Death-Metal-Band gespielt. Was heißt, die rechte Hand Tremolier-Technik hatte ich dann auch drauf.
1: Aber nicht, nicht Mandoline.
3: Nicht auf der Mandoline. Nee, das ist schon auf einer E-Gitarre.
1: Wäre genau. Witzig.
3: Und dann hat mir halt ein Kollege einfach mal seine recht günstige Mandoline einfach geschenkt. Und dann ging auf einmal alle Lichter an, weil sozusagen ja diese ganzen Fingersätze von der Geige kannte ich dann noch und dann war das letztlich, musste ich das eigentlich nicht mehr lernen.
1: Aber das ist natürlich auch ein Sprung von der klassischen Musik, Geige über Death Metal Band zum Bluegrass. Das ist schon toll.
0: Ich dachte, das wäre ist nicht die übliche Karriere.
1: Nein, ich habe keine Geige gespielt als Jugendlicher, auch keine Blockflöte, aber Death Metal. Allerdings spiele ich jetzt noch keine Mandoline.
0: Und auch kein Death Metal mehr.
1: Vielleicht wird es noch. Aber ich würde vorschlagen, ihr habt ja noch ein paar Lieder mitgebracht, hoffe ich.
3: In der Tat.
1: Wir freuen uns, wir hören ganz gespannt zu, was ihr uns noch an Musik mitgebracht habt.
3: Gerne.
1: Und ihr könnt euch gerne schon mal aufstellen. Und ich werde mal noch einen raushauen hier. Die Jungs sind ja Wiederholungstäter.
0: Das stimmt.
1: Bei uns. Denn Helmet Duty waren, wir haben vorhin noch mal ein bisschen philosophiert. 2018 müsste es gewesen sein, bei dir schon mal in der Sendung.
0: Ja, das stimmt.
1: Und haben im Schillergarten damals schon mal die eine oder andere Frage vielleicht beantwortet. Genau, jetzt stehen sie, sind bereit. Was haben wir überhaupt als ersten Song gehört nochmal und was hören wir jetzt?
2: Das erste Lied war My Home is Across the Blue Ridge Mountains. Ich denke, der ist traditionell. Ich weiß es nicht. Ich guck mal rüber. Simon ist hier unser Archivar. Wir wissen es nicht. Als nächstes kommt ein Lied von der Band Hot Rice und das heißt Nellie Kane.

0: Wo bleibt der Applaus? Helmet Duty. Helmet Duty mit leicht Berliner Einflüssen.
1: Jetzt Icke,
0: genau.
2: Ich bin auch also wirklich schwer begeistert. In meiner regulären Sendung spiele ich immer so ein bisschen andere Musik, ein bisschen eher Rock und Metal und Punkrock und so ein Zeug. Aber ich habe auch so eine wirklich versteckte, na so versteckt ist sie gar nicht mehr, aber so eine Country-Seele.
0: Und, seit 2018.
2: Nee.
3: Ich glaube auch.
2: Zum wievielten Mal seid ihr in Rudolstadt beim Folk-Festival?
3: Also mit Helmet Duty sind wir jetzt genau das zweite Mal hier. Also ich meine, das war wirklich 2018 gewesen das erste Mal und jetzt 8 Jahre später. Genau. Und also vorher war ich halt tatsächlich oft als Gast hier. Also ich kannte das vorher einfach ja, als Zuschauender und fand die Atmosphäre total toll. Und als es dann hieß, so hey, wir können hier spielen, dachte ich, das ist ja großartig. Ja, wunderbar.
0: Danke sehr. War das eine Anfrage von euch oder seid ihr angefragt worden?
3: Also wenn ich mich recht entsinne, hat unser Kevin hier angeschrieben und sich beworben. Und dann sind wir sozusagen für die Straßenmusik-Geschichte gebucht worden. Und das ja, war richtig toll.
0: Das passt ja auch. Also die Musik, wie ihr spielt, das passt ja voll auf die Straße. Ihr habt ja eben gerade ein Cover gespielt. Spielt ihr ausschließlich Cover? Habt ihr eigene Songs? Wie stellt sich euer Repertoire zusammen?
4: Also wir schreiben tatsächlich auch eigene Lieder, aber jetzt sind wir nicht vorbereitet, weil der George jetzt kurzfristig eingesprungen ist und das wäre jetzt ein bisschen gemein, jetzt den Bassisten das anzutun, jetzt selbstgeschriebene Lieder, die er in seinem Leben noch nie gehört hat, jetzt hier im Radio wiederzugeben. Das wäre ein bisschen blöd. Aber ja, tatsächlich haben wir auch selbstgeschriebene Lieder, tatsächlich, ja.
0: Ja, die kann man sich dann auf CD,
4: genau,
0: YouTube,
4: man kann die CD kaufen, das ist immer ganz cool, weil wir haben viele und die müssen weg. Aber tatsächlich haben wir jetzt auch so einen Bandcamp-Account und das ist irgendwie eine coole Sache. Wir haben bei unseren Konzerten haben wir so einen QR-Code habe ich ausgedruckt und dann kann man das mit dem Handy sich angucken und zuschlagen, das Gesamtpaket. Auch die schlechten Platten, die muss man sonst physisch nicht mehr verkaufen.
0: Ja, so.
4: Die haben wir noch 4 sind insgesamt.
0: Also 4 Stück an der Anzahl oder also vier Veröffentlichungen?
4: Wir haben 4 Alben aufgenommen.
2: 4 sind noch übrig.
4: Wir sind jetzt auch schon 11 Jahre Zeit. Also 4 Alben haben wir aufgenommen und 2 davon haben wir keine Nachpressung gemacht. Aber ich verrate nicht welche.
0: Wir hatten unten eine schöne CD mal liegen zum Angucken mit einem sehr, sehr schönen Bild, wo man dann sagen kann, passt ja eigentlich heute Abend für den Saalestrand. Vielleicht könnt ihr zum Artwork etwas erzählen.
3: Das war eine sehr spezielle Geschichte. Ich weiß auch nicht, wer auf diese grandiose Idee kam und wie sich das dann weitergetragen hat, aber die Platte heißt Nude in the Dark, also nackt im Dunkeln, und das widerspiegelt sozusagen alle Produktionsschritte wurden halt nackig im Dunkeln auch ausgeführt, also vom Songwriting übers Einstudieren, übers Aufnehmen, übers Mischen, übers Mastern, übers Pressen. Und ja, da gibt es auch ein entsprechendes Zertifikat, was sozusagen das belegt. Es gibt auch eine ausführliche Dokumentation über die einzelnen Schritte. Und wir sind auf dieses Produkt sehr stolz.
0: Kleine Zwischenfrage. Ja. Gibt da auch sicherlich Fotomaterial, alles in schwarz, im Dunkeln?
3: Naja, also...
4: Wir hatten Blitz.
0: Ja. Okay, ich habe dich unterbrochen, Entschuldigung.
3: Nö, aber eigentlich war ich da auch schon fertig, aber genau, es gibt das Zertifikat, es gibt die Dokumentation darüber und ja, wir sind auf dieses Album sehr stolz. Das haben wir auch vor längerer Zeit schon aufgenommen beim guten Ray im Schwarzwald in Calw. Genau, das die Black Shack Recordings, das ist ein ganz herausragendes Studio, was sehr, sehr viele alte Konsolen und Mikrofone benutzt und auch Bandmaschinen und sowas. Und das passt ja dann auch ein bisschen zu diesem Retro-Flair von dieser Musik.
2: Ist ja allgemein so ein Trend, Vintage-Equipment in den Studios. Ich versuche jetzt gerade irgendwie wieder von diesem Cover, von diesem Artwork wegzukommen.
0: Ich muss das leider
2: worauf Marco natürlich angelegt hat. Aber Thema nackt, eure Musik, die ist ja auch sozusagen unplugged, also nackt. Bluegrass wird ja in der Regel ohne elektrische Unterstützung gespielt, also instrumental, also die Instrumente, während die Country Music sich ja irgendwann in diese elektrische Variante entwickelt hat. Und das kommt euch natürlich auf so einem Festival nicht zugute. Kann man auch mal eine Mucke machen auf dem Campingplatz oder in der Straße eben.
3: Ja, absolut. Und wir sind da durch verschiedene Phasen gegangen. Ne? Also wir haben es erst sehr primitiv probiert, dann haben wir es mit dem zweiten Album komplett übertrieben, Techniker eingeladen und so und keine Ahnung, 50 Mikrofone aufgestellt. Und die sind irgendwie dann wieder so ein bisschen zurückgegangen und haben auch so die Praktikabilität entdeckt. Du brauchst halt ein Mikrofon, so, das rupste dann ein bisschen auf und alle sind glücklich. Also einfach so diese pragmatische Komponente dabei auch und eben einfach zu sagen, nee, wir brauchen nicht viel und wir wollen auch nicht viel.
0: Mehr gibt es ja hier auch nicht, nur ein Mikrofon. Ja, so, das kennt man ja früher auch aus den ganz alten Aufnahmen, als in den USA die alten Bluesmusiker, damals waren sie wahrscheinlich nicht alt, aber die Bluesmusiker vor einem Mikrofon gesungen, gespielt haben und es gleich in die Platte geritzt wurde. Ihr seid jetzt sozusagen Analog-Freaks. Wie sieht's aus mit Veröffentlichung auf Schallplatte? Ist das was für euch oder sagt ihr, ach, dann doch eher den leichten Weg Bandcamp?
3: Also ich würde sicherlich sehr, sehr gerne irgendwann mal, bevor ich sterbe, irgendeine Veröffentlichung von mir gerne auf Vinyl haben. Aber das ist jetzt nicht die Top-Priorität, sage ich mal.
4: Ich glaube, das Problem ist für mich, ich bin ein schrecklich pragmatischer Mensch. Das kann man mir auch zum Vorwurf machen. Aber das Problem ist, jetzt sind wir dabei, dass wir gerade merken, wir können ziemlich viele Orte bespielen mit einem Mikroständer, einem Mikrofon und einem kleinen Verstärker, der, glaube ich, 4 Kilo wiegt. Also das funktioniert ziemlich gut. Und wenn ich dann sage, ich nehme jetzt aber 30 Schallplatten mit, die sind groß, die sind schwer, das ist blöd. Da ist so ein Zettel mit so einem Bandcamp-QR-Code ist irgendwie besser.
2: Leichter.
4: Ja, praktisch. Ist eigentlich auch hinfällig, weil wir einen Kontrabass dabei haben. Und dann ist das wieder alles anders. Aber mich überzeugt es nicht komplett. Irgendwie fände ich es geil, so eine Platte zu machen, wo quasi auf jeder Seite nur ein Lied ist. Fände ich persönlich ziemlich cool. Ich habe mir mal die Preise angeguckt. Jetzt finde ich es nicht mehr so cool. Aber irgendwie wäre es schon schön, das irgendwann mal zu machen.
2: Da gab es sicherlich zwischendurch jetzt mal auf der Strecke gab es bessere Zeiten, um Vinyl zu machen. Jetzt, wo das wieder das Hype-Ding ist überhaupt, ja, sind die Kapazitäten in den Platten, in den Presswerten knapp, weil die natürlich von den Majors regelmäßig abgegriffen werden, etc. Es gab sicherlich einfachere Zeiten, um Vinyl zu machen. Da war es natürlich auch nicht so begehrt.
4: Ja, vielleicht machen wir dann doch Kassette oder sowas, dass wir den Schritt weitergehen.
0: Kommt tatsächlich auch wieder.
2: Aber das ist eine sehr kleine Nische.
0: Ja, sehr kleine Nische. Mario macht gerade das richtige Zeichen. Das Auf- und Abbewegen eines Plektrums, was sozusagen für euch das Zeichen wäre, vielleicht noch einen Song zu spielen. Wenn ihr noch einen habt in eurem Repertoire.
2: G-Dur.
0: G-Dur. Denn bevor ich jetzt hier die Fantasie mit mir durchgeht und ich rätsle, wie man die Platten zum Beispiel im Kontrabass unterbringt, um sie zu transportieren.
2: Türchen reinsägen,
0: genau. Lassen wir das mal lieber. Und der Simon sagt mir mal, was ihr jetzt spielt.
3: Wir spielen einen alten Klassiker, der heißt Trying to Get My Baby Out of Jail.

0: Helmet Duty live hier bei den Thüringer Bürgerradios, live zum Rudolstadt-Festival. Wir senden aus der Stadtbibliothek. Es geht hier wie Brezelbacken. Hier kommen ein Musiker nach dem anderen rein. Ihr bleibt jetzt natürlich noch ein bisschen bei uns. Wir reden jetzt alle zusammen irgendwie weiter.
1: Wir reden jetzt alle durcheinander.
0: Und zwar der Stefan war vorhin schon mal da.
2: Das stimmt.
0: Wir haben uns einfach ein bisschen unterhalten und habe gesagt, ach komm doch einfach vorbei, komm einfach nochmal mit hierher. Und während du jetzt hier Platz nimmst in unserer illustren Runde, hören wir nochmal in das Interview rein, was der Jannis vom SRB mit dir gemacht hat.
3: Also wir haben hier jemanden von den Straßenmusikern. Ich würde dich erst bitten, dich vorzustellen. Wer seid ihr und wie würdet ihr jemanden eure Musik überhaupt beschreiben?
2: Ja, also ich bin Stefan von der Band The Green Apple Sea. Wir sind in

0: habt, ihr macht jetzt Straßenmusik.
1: Ja, also in dem Fall jetzt heute war es so, dass ich eine Anfrage bekommen habe, ob wir das machen wollen. Und das sind natürlich andere Bedingungen als für die Künstler, die auf den Bühnen stehen, weil man hat im Prinzip kein Mikrofon und keine Verstärkung und ist natürlich ein bisschen eine Herausforderung, aber macht das jetzt schon eine ganze Weile und habe tatsächlich auch mal mit Straßenmusik angefangen, also auf der Straße Musik zu machen. Habe da ganz furchtbare Lieder gespielt, um ein bisschen Geld zu verdienen, aber die einzigen, die mir immer Geld in den Hut geworfen haben, waren so die Seniorinnen, die vorbeigefahren sind und Mitleid mit mir hatten.
0: Naja, das ist ja aber trotzdem lieb. Du hast ja gesagt, du hast damit angefangen. Wie lange machst du das und hast du so mit eigenen Sachen angefangen oder Cover oder irgendwas in der Art?
1: Also bei der Straßenmusik habe ich tatsächlich Cover gespielt, weil das oft einfacher ist, aber auch eigene Sachen. Und ich hatte das Glück, da wo ich aufgewachsen bin, in Haselünne, das ist im Norden Deutschlands, im Emsland, fast an der Nordsee, da war es irgendwie so, dass, also da gibt es keine Autobahnen, keine öffentlichen Verkehrsmittel oder wenig. Und da war mal so ein bisschen quasi, war so eine Art Blase. Und es gab ganz viele Bands in jedem Kaff. Und irgendwie haben wir angefangen, relativ früh eigene Musik zu machen. Also seit wir 14, 15 sind. Das ist so ungefähr 37 Jahre her. Mhm. Und ja, und so haben wir das dann weitergemacht. Also ich habe nie in einer Coverband oder so gespielt. Natürlich spielt man mal ein Lied nach, aber dann eher so, um die Band zu ehren oder zu sagen, ich liebe diese Band total, deswegen spiele ich jetzt ein Lied von denen.
0: Mhm. Genau. Ja, wart ihr schon mal auf dem Rudolstadt-Festival oder ist das das erste Mal jetzt?
1: Das ist das erste Mal.
0: Okay, wie findet ihr es? Oder na, du?
1: Wir finden es ganz gut. Was heißt ganz gut? Es ist ein wunderschöner Ort. Ich weiß schon lange, dass es das Festival gibt. Freunde von mir fahren hier regelmäßig hin. Ich habe es noch nie geschafft und ich finde es echt sehr, sehr schön. Ja, also ich meine, jedes Festival würde sich so ein Setting wünschen. Mhm. Weil es hat ja irgendwie ein bisschen auch so eine Art morbiden Charme manchmal, weil man durch eine kleine Gasse läuft und da dann Häuser sind, wo man sieht, oha, die sind jetzt, keine Ahnung, wahrscheinlich 400 Jahre alt und sind bewohnt. Aber die Stadt ist ja sehr pittoresk, das gefällt mir sehr gut. Ne, wenn du dir vorstellst, wo würde jemand, der ein Festival machen wollen, dann sicher in so einer Stadt wie hier, wo alles eigentlich da ist, was man braucht. Man muss gar keine Deko mehr hinhängen, die Deko ist ja schon da. Mhm. Also womit ich jetzt Rudolstadt nicht als Deko, du weißt schon, was ich meine.
0: Ja, klar. Ja. Was ist... Gibt es Vorteile, also was sind so die Vorteile eines Straßenmusikers, der nicht auf einer großen Bühne spielt?
1: Das ist eine gute Frage. Natürlich, dass man nicht so viel schleppen muss. Mhm. Ne? Also man hat keine Tonnen an Material dabei, die in irgendeinem Auto liegen und man muss mit diesem Auto irgendwo parken und dann sind vier Leute damit beschäftigt, irgendwas 700 Meter rumzuschleifen, weil man nicht an die Bühne fahren kann und so. Aber Straßenmusik grundsätzlich hat halt einen ganz eigenen Charme, weil man sehr nah an den Leuten ist und die Leute sehr nah an einem selber. Und da gibt es oft herausfordernde Situationen, die dann eben näher dran sind. Also wenn ich Straßenmusik mache und es sitzt jemand 3 Meter vor mir und sagt zu mir, spiel mal was mit mehr Beat, dann ist halt die Distanz kleiner und ich muss mich halt dann direkter mit demjenigen oder derjenigen auseinandersetzen. Auf einer großen Bühne geht das halt einfach unter. Ja, also dann, weißt du, wie ich meine?
0: Ja, klar, es ist persönlicher, würdest du sagen auch.
1: Ja, ja. Näher dran, ja.
0: Was ist vielleicht das Schlechte an der Straßenmusik? Was macht vielleicht nicht so Spaß?
1: Also Tontechnik oder auch Lichttechnik. Wenn du auf ein Konzert gehst, siehst du ja, was die für einen Aufwand treiben mit Lichttechnik. Und tontechnisch kann man natürlich jetzt so eine Gitarre, die kann man irgendwie so toll klingen lassen mit Tontechnik, dass man eigentlich gar nicht mehr gut spielen muss. Mhm. All das hast du bei der Straßenmusik natürlich nicht, sondern du hast deine Stimme, die kommt direkt aus dir raus. Da gibt's nichts, was das verschönert und genauso das Instrument.
0: Na? Du hast gerade deine Gitarre schon eingespielt, du hast sie ja nicht umsonst da. Und ja, wenn die schon mal hier ist, ich würde dich ja gerne bitten und fragen, ob du uns denn was vorspielen könntest.
1: Ja, das mache ich sehr gerne. Ich spiele ein Lied von unserer neuen Platte, die ist Ende Februar erschienen und die Platte heißt Dark Hit und das hier heißt Dark Hit Nummer 2.
0: Wir freuen uns.
1: Soll ich einfach anfangen?
0: Na klar. Gut.

0: Stefan, du hast gespielt eben gerade auf dem Schulplatz.
1: Auf dem Schulplatz.
0: Wie war es für dich?
1: Tough, aber ich meine, das ist halt Straßenmusik, da muss man sich die Leute erobern. Und man, blöderweise hat man ja immer nur eine Seite, also man kann immer nur so 180 Grad irgendwie erreichen. Und wenn die Gesprächslautstärke höher ist, dann vielleicht noch 45 Grad oder so. Aber war lustig, hat Spaß gemacht.
2: Da hat natürlich Helmet Duty mit Kontrabass und insgesamt drei Instrumenten ein bisschen Vorteil. Wenn die dann merken, es wird nicht zugehört, dann machen die einfach ein bisschen lauter.
0: Früher Dekadenz, ich weiß nicht, ob euch das was sagt, Dekadenz, Olaf Schubert und so, die haben früher gespielt, haben immer, wenn das Publikum nicht mehr zugehört hat, Jazz gespielt, Free Jazz. Und mittendrin, wenn dann genau das passiert ist, es wurde zu laut, fingen die dann an, völlig wild zu spielen, war aber eine lustige Aktion. Nur mal so nebenbei, vielleicht kann man das ja machen. Aber so eine Sendung hier, man trifft sich, jetzt lernst du hier drei neue Musiker kennen.
1: Ich bin total begeistert, das war total schön. Also draußen habe ich euch zugehört und jetzt gerade das letzte Lied hier drin, Hammer. Echt super. Tausend Dank.
3: Vielen Dank. Aber du bist auch cool, weil wir haben dich gesehen. Wir haben uns davor gesehen und das war sehr faszinierend. Ohne Verstärkung und alles.
1: Dankeschön.
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1: Das hat mir mein Sohn geschenkt. Ich habe ein Fanta-T-Shirt an.
2: Vintage.
0: Du hast deine Gitarre auch mitgebracht. Ja. Möchtest du gerne auch noch?
1: Ich dachte, ich wusste nicht, was mich... Gerne. Wir haben das so spontan ausgemacht.
2: Also unbedingt, wir sind große Fans von Live-Musik.
1: Ja, dann kann ich gerne ein Lied spielen, wenn ihr wollt. Ich stelle mich dann dahin. Also dieses Lied handelt davon, dass ich der Sohn Satans bin. Das ist nämlich so, dass mein Stiefvater meinen Vater immer Satan genannt hat. Und wenn man so 7, 8 Jahre alt ist, denkt man, das ist eigentlich nichts Ungewöhnliches. Wenn man dann später darauf zurückblickt, denkt man, irgendwie doch schräg. Und darüber habe ich ein Lied geschrieben, das geht so.

0: Sehr schön. Vielen, vielen Dank. So als Musiker sagt man ja immer hier, wir spielen G-Dur und wir spielen jetzt E-Dur. Wäre das für euch jetzt einfach gewesen, mitzuspielen?
1: Überhaupt kein Problem.
2: Ja, ich hätte mich auch sehr gefreut.
0: Also wir können das Ganze ja jetzt nochmal machen. Jetzt kommen nämlich die nächsten Musiker rein. Gerade zur Tür hereingekommen, der David Saam.
3: Der Christoph holt noch Kaffee gerade.
0: Der Christoph Lambotz, das ist der zweite im Bunde, der dann jetzt noch mit dazukommt. Wie gehört, holt sich gerade noch ein Heißgetränk. Heute geht das ja alles, weil letzte Woche wäre es, glaube ich, schlimmer gewesen. Die beiden, kann ich schon mal sagen, werden gleich, wenn sie hier fertig sind, dann in der Stadtbibliothek etwas machen. Und genau, und was das, reden wir dann, wenn beide dann da sind. Jetzt nochmal zurück zu euch. Mandoline ist ja für eure Musikrichtung ein gängiges Instrument. Ist das, jetzt muss ich mal ein bisschen technisch werden, ist das eine Spezialanfertigung?
1: Ja, also das ist auch eine sehr schöne Geschichte. Als es dann für mich darum ging, mir eine Mandoline zu besorgen, mit der ich auch wirklich arbeiten kann, habe ich mich viel, viel umgehört und viel im Internet recherchiert. Und in Berlin habe ich einen guten Freund, der ist sozusagen hobbymäßig Mandolinenhändler. Der hat mir mal so ein paar gute Empfehlungen auch gegeben und ich habe mir dann so ein bisschen was ausgeguckt. Das war dann aber irgendwie, weiß ich nicht, 2500 Euro für China-Ware. Und dann habe ich irgendwie eine Woche später den Mandolinenbauer kennengelernt, von dem ich mein jetziges Instrument habe. Das ist der Christian Heuer aus Nürnberg unter dem Label Fullton, also F-U-L-T-O-N. Den habe ich kennengelernt und ich habe seine Instrumente ausprobiert und habe mich sofort verliebt in dieses Instrument. Und das ist halt ja ein bisschen teurer gewesen, aber alles Handarbeit, viel heimische Hölzer verarbeitet. Ich bin nach wie vor extrem zufrieden mit dem Gerät, aber das, was ich jetzt hier habe, ist tatsächlich eher außergewöhnlich. Aber ansonsten, so man kriegt schon viele gute Instrumente auch. Aber also das, was ich jetzt hier habe, diese Fulton-Mandoline, ich glaube, da gibt's auf der Welt 4 oder 5 Stück davon. Aber ist halt alles Handarbeit. Ich kenne den Menschen. Ich habe jetzt sozusagen lebenslange Garantie. Also ja, Garantie. Aber er kümmert sich halt immer um, fragt auch mal wieder so, ja, soll ich mir mal die Bünde angucken? Alles in Ordnung und so. Und das ist für mich halt eigentlich so, wie es sein muss. Ja, also eigentlich auch ein bisschen, ja, wie früher. Du gehst zu einem Instrumentenbauer und der macht dir das und so. Und das ist dann einfach das, was du haben willst und was du brauchst.
4: Und es bleibt auch immer ein bisschen sein Baby mit.
1: Ja, genau. Und weil das fand ich interessant. Ich habe mich durch seine ganze Auswahl gespielt und er hat mir dann im Nachgang erzählt, dass ich tatsächlich mich für sein persönliches Lieblingsinstrument entschieden habe, was mir wiederum auch ein bisschen sozusagen das Feedback gibt. Okay, also da lag ich offenbar wirklich auch richtig.
0: So. Aber hat es sozusagen auch mit Wehmut weggegeben oder musstest du ihn überreden?
1: Nee, überhaupt nicht. Also der hat es einfach nur dann nochmal so gesagt, so ja, das ist auch eigentlich mein Lieblingsinstrument, das Beste, was ich gebaut habe. Da denke ich, ja, wow, danke dafür.
0: Das nächste Instrument wird schon gerade umgeschlungen. Ich würde auch sagen, wenn das für euch okay ist, wollt ihr gleich mal ein Lied spielen? Das ist ein bisschen überfallartig.
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0: Life is life. Christoph Lambotz, David Saam, beide schon ja mehrfache Wiederholungstäter hier beim Rudolstadt-Festival. Wir kennen uns, glaube ich, seit 2012, wenn ich mich recht erinnere. Ich habe dann mal noch was rausgesucht. Später.
1: Ich bin gespannt,
0: ja,
1: was du da ausgegraben hast 2012.
2: War das vielleicht das Jahr, als der Kinofilm Sound of Heimat gedreht wurde, als die hier uns besucht haben?
0: Gedreht, ja. Wir hatten damals auch ein Interview und hatten uns hier unten ganz nett am Kaffee unterhalten. Früh, Sonntag früh. Andere Geschichte. Ich freue mich auf jeden Fall, dass ihr da seid, dass ihr hier ein bisschen ein paar Fragen für uns beantwortet und uns eine kleine Kostprobe von dem gebt, was ihr dann nachher hier unten in der Bibliothek machen wollt. Möchtet ihr gerne im Sitzen spielen und singen oder möchtet ihr lieber stehen?
2: Wir können auch stehen. Dann vielleicht kannst du das Blatt halten. Wir spielen nämlich für euch was wir exklusiv fürs Festival uns drauf geschafft haben. Vielleicht können wir dann auch Plätze tauschen. Ah nee, auch nicht gut.
0: Schade, dass Radio ohne Bild ist. Ne? Aber alles.
4: Es ist nicht immer schade.
0: Es ist nicht immer schade. So, die nächste Live-Musik steht bereit. Lambotz und Saam.
2: Ja, okay.

0: Vielen Dank.
1: Man kann uns in dieser Stunde auf jeden Fall nicht mangelnde Vielfalt vorwerfen.
0: Nein, es war jetzt ja gerade ein ganz multinationales Stück, das wir vorgetragen haben quasi. Wir singen dieses Jahr Lieder aus Österreich, passend zum Land des Jahres. Also die Festivalleitung kam und hat gesagt, also passt auf Leute, dieses Jahr ist euer Thema Österreich, da braucht ihr euch gar nichts selber suchen, wir sagen euch, was ihr singt. Und dann haben wir versucht, hier der Oberbayer Christoph Lamperts und der Oberfranke David Zahm quasi österreichische Lieder rauszusuchen, die unseres Erachtens da reingehören. Und dazu gehört natürlich auch ein Wiener Lied. Und das war, der Christoph hat das aus Österreich besorgt. Der Durnbacher Pfarrer steckt aus. Der schenkt quasi jetzt Wein aus plötzlich. Und plötzlich rennen alle in den Gottesdienst, weil es einen guten Grund gibt, in den Gottesdienst zu rennen.
2: Ja, jetzt hast du schon im Prinzip so ein bisschen gesagt, was euer Repertoire in diesem Jahr ist. Vielleicht könnt ihr ja mal erzählen, was ihr eigentlich macht hier. Also ihr tretet ja nicht auf wie hier die anderen.
3: Genau, nein, wir machen die Workshops zum Mitsingen. Bei uns darf und muss man mitsingen. Und ja, wir suchen uns immer ein Thema, das zum Festivalthema passt. Wie gesagt, in diesem Jahr Österreich. Das wirkt sich auch auf unsere Liedauswahl aus, weil nicht alles, was man aus Österreich kennt und im Ohr hat, ist auch gut für eine größere Gruppe zum Singen. Hm. Genau. Wir hatten uns überlegt, zum Beispiel von Hans Moser, ich muss in meinem früheren Leben ein Reblaus gewesen sein. Aber das lässt sich nicht mit der großen Gruppe singen. Das ist ein Solo-Vortrag.
1: Aber Hans Moser, ich schwör's euch, ist mir in dem Moment, als ihr angefangen habt zu singen, ist der mir durch den Kopf gegangen.
3: Genau, weil das dieser Wiener Stil ist einfach. Ja. Genau, das trifft's wunderbar. Und der Dornbacher Pfarrer ist ein unglaublicher Ohrwurm und er lässt sich mit der großen Gruppe gut singen. Genau, zwei Fliegen mit einer Klappe.
2: Ihr singt ja auch in Österreicher Dialekt oder macht das ja auch, oder? Versucht das.
0: Das, was wir für österreichisch halten. Wir haben gestern den Workshop schon mal gemacht und da hatten wir das Glück, dass von den Teilnehmenden niemand aus Österreich war. Allerdings die Bühnenbetreuung, die Frau, die kam aus Kärnten und die hat uns danach aber die Absolution erteilt und hat gesagt, das war in Ordnung, wenn wir das gemacht haben. Die hat sich gefreut.
3: Genau, wobei ich komme ja aus Oberbayern und die Dialekte sind sehr eng verwandt. Also ich traue mir jetzt durchaus halbwegs authentisch österreichisch zu singen, auch wenn ein Wiener das dann vielleicht anders sehen würde, aber ich bin schon jetzt näher dran als zum Beispiel ein Franke.
2: Ist ja quasi nur über dem Berg, gell?
3: Ja, so. Ich bin vor der anderen Seite.
2: Ja. Ja, genau. In den vergangenen Jahren gab es da mal ein Thema, wo ihr hier wart, wo ihr ein bisschen, was nicht mit euch gehadert habt, aber wo es schwierig war, eine Liedauswahl zu finden. Weil ihr sucht euch ja jedes Mal immer was Neues raus. Wie ist das für euch?
0: Wenn du mich so anschaust, antworte ich mal. Ja, eigentlich ist es ganz interessant, weil wenn man sich mit den Themen erstmal auseinandersetzt, dann entdeckt man Dinge, ganz, ganz viele lustige. Also einmal finden wir ja, gibt es Lieder, die kennen wir schon. Die haben wir dann relativ easy zu irgendeinem Thema, ja. Und dann war es aber so, zum Beispiel Tango war mal der Tanz des Jahres und dann haben wir gesagt, okay, dann machen wir ein Tango-Singen. Und zwar jetzt natürlich keine, nicht auf Spanisch, lauter argentinische Tangos oder vielleicht einen finnischen Tango noch dazu, sondern in den 1920er Jahren war Tango sehr, sehr populär als Schlager auch. Und da gibt's ganz tolle Texte, die haben sich damals einfach noch sehr viel Mühe gegeben beim Texten, muss man sagen. Und da gab's sehr viel amüsante Texte, ja.
4: Eine Frage, habt ihr da zufällig auch diesen grandiosen Song gesungen Unter den Pinien von Argentinien?
0: Ganz genau, den haben wir gesungen, den kennst du auch, ne? Unter den Pinien von Argentinien habe ich dich so in dich verliebt. Und bei den Bananen begann ich schon zu ahnen, dass es keine größere Liebe gibt. Unter den Zypressen habe ich mich vergessen und ich habe zärtlich dich umfasst. Und bei den Kakteen ist es dann geschehen, dass du meinen Kuss erwidert hast.
2: Ich wusste es, dass das eine sehr, sehr schöne Sendung wird
1: hier. Ich bin in der Tat auch vollkommen begeistert.
2: Ich liebe das.
0: Das war aber zum Beispiel ein Fundstück für uns damals, ja, über das wir auch gestolpert sind natürlich.
1: Aber man sieht genreübergreifend
2: die
1: Klassiker.
2: Bluegrass meets offensichtlich. Volksmusik meets Gitarrenakustik. Du hast das vorhin so schön umschrieben. Deine Musik oder eure Musik wird gerne genutzt, damit Eltern ihre Kinder zum Einschlafen bringen. Ja.
0: Das ist quasi ein eigenes Genre.
2: Ja. Ich würde gerne, habe es ja eben schon gesagt, aus dem Jahre 2012, wie gesagt, sind wir uns begegnet. Ich hatte damals ein bisschen Technik gemacht für euch und hatte da mitgeschnitten und habe das mal rausgesucht. Und zwar das Bienenhaus.
0: Ja, ich erinnere mich, das war sexy Volkslieder singen, was wir damals gemacht haben. Da sind schon durchaus ein paar Nummern dabei, die wir vielleicht heute nicht mehr singen würden, die schon ein bisschen zotig waren im Nachhinein betrachtet.
1: Aber so eins hast du jetzt nicht rausgesucht, oder?
2: Nicht das Bienenhaus. Ich würde sagen, wir hören uns trotzdem ein.
1: Fällt das darunter?
0: Naja, das überlassen wir jetzt euren Hörerinnen und Hörern.
2: Wir haben noch 5 Minuten. Es geht nur 1:20. Bitteschön.

0: Klassiker, tatsächlich ein alter Gassenhauer. Mein Herz, das ist ein Bienenhaus. Und was wie? Die Bienen, die Mädchen sind darin, die Bienen, genau.
1: Sie fliegen ein, sie fliegen aus, gerade wie in einem Bienenhaus.
0: Sie fliegen ein, sie fliegen aus, gerade wie in einem Bienenhaus. Und da gibt es einige Strophen dazu und ja.
2: Echt, da bin ich direkt froh, dass du nur 1,43 mitgeschnitten hast.
3: Ja. Du hast die Chance, nachher mitzumachen.
2: Ja, nee.
0: Wir singen heute. Ja, ja,
2: sei dabei, Mario. Wird leider nichts. Ich könnte ja, aber ich will nicht.
0: Du könntest mit uns jodeln, ja?
3: Jodeln könnt ihr auch. Wäre das was für euch, jetzt mitzumachen? Ihr habt ja die Chance, ihr spielt ja erst heute Abend. Also ich rede gerade mit Helmet Duty, speziell mit dem Simon, der sich hier manchmal zwischendurch sehr köstlich amüsiert. Und auch eben übrigens bei diesem wunderschönen Pinion-Song mitgesungen hat.
4: Ja, also ich muss ja sagen, das ist auch noch ein Teil meiner persönlichen Geschichte, dass ich bin in West-Berlin geboren worden und aufgewachsen. Und da wurde uns sozusagen der Heimatdialekt ausgetrieben. Ja, also wenn ich da gesagt habe, irgendwie ja, das 7 plus 18, 15, hat der Lehrer gesagt, okay, zähl mal bis 10. 1, 2, 3, 4, 5, ja siehst du, sagst du 5, nee, es heißt 15. Aber dann so mit 6, 7 Jahren den Meister Eder nachzubrabbeln, so von wegen, ja, Pfeilgrott, das ist ja Grottis, das war dann wiederum kein Problem. So, ja, und da habe ich schon relativ früh eine hohe Affinität zu, ja, diesen Dialekten entwickelt, die ja halt südlicher liegen. So, also auch sowohl bajuwarisch, fränkisch, österreichisch, das sind alles Sachen, die mir das Herz sehr erwärmen. So, ich versuche es halt immer ein bisschen zu faken und so, und eigentlich macht man es ja heutzutage auch nicht mehr so wirklich, da können sich ja Leute auch wirklich verletzt fühlen, aber mir macht es einfach ungeheuer Spaß und ich höre es einfach ungeheuer gerne. So, und deswegen, ja, also es ist tatsächlich so, dass ich öfter auch mal so eine gewisse Sendung im Bayerischen Rundfunk gucke. Ich glaube, die heißt Zamkspuit oder so. Und da sitzen dann halt Leute im Wirtshaus, trinken Bier und ja, spielen halt richtig zünftige Wirtshausmusik. Und das sind halt so Sachen auch mit so Texten, die vielleicht auch nicht mehr so zeitgemäß erscheinen. Es ist aber trotzdem ein sehr, sehr großer Witz dabei. Und das ist das, was ich sehr, sehr zu schätzen weiß auch. Also, und wenn ich jetzt nicht noch andere Verpflichtungen hätte, weil gestern war ich beim Jodel-Workshop. Ich hab's gemacht. So, den heutigen schaffe ich leider nicht. Aber
2: mit Jodeldiplom?
4: Nee, das wurde mir nicht ausgehändigt.
2: Aber um ganz kurz mal rein zu grätschen, diese Wirtshausmusik, von der du gerade gesprochen hast, das passt ja auch zu eurer Musik, ja? Ohne Strom, einfach hinsetzen, Mikro ja. Brauchen wir auch nicht.
4: Ja, und auch
2: man setzt sich im Kreis und los geht's.
4: Ja, und auch in der Country-Musik und im Bluegrass wird auch gejodelt. So, das ist so. Also,
2: stimmt.
4: Und es gibt auf der ganzen Welt Kulturen, die jodeln. So, und das ist einfach eine Gesangstechnik, die einfach irre Spaß macht. Und die Dozentin gestern hat sowas gesagt, ich versuche das jetzt auch nochmal mit dem Dialekt, ja, bitte nicht übel nehmen. Die haben gesagt, also beim Jodeln, das ist es so, da müsst ihr euch schon auch geil finden, wenn sie das macht. Ja, und das habe ich gedacht, ja, das stimmt. Und ich möchte mich auch mal geil fühlen dürfen für irgendein Zeug, was man halt so macht.
3: David, wie viele Songs, Lieder umfasst euer Repertoire dieses Jahr beim Workshop?
0: Wir haben 14 Lieder vorbereitet. Da sind auch Austro-Pop-Sachen natürlich drunter. Wir kommen um die erste allgemeine Verunsicherung nicht drum rum. Und Rock Me Amadeus darf natürlich auch nicht fehlen. Wir haben aber auch Amadeus selber dabei. Also ja. Bona Nox, ein Kanon von Wolfgang Amadeus Mozart, wo es doch auch ganz schön deftig zugeht. Und wir singen nicht die geschönte Version, sondern mit deftigen Worten. Da war der Wolfgang ja eigentlich ganz gut dabei. Und dann haben wir auch ein schönes Fundstück, ja, das alle Menschen in Deutschland kennen, aber komplett unbekannt ist, dass das eigentlich von Kroaten aus dem Burgenland stammt. Und das, wenn noch Zeit ist, würden wir das zumindest ansingen, vielleicht nicht alle Strophen.
3: Ja,
0: kriegen wir das
3: gerne,
0: hin?
3: Gerne.
0: Also ich verrate jetzt noch nicht, was für eine Melodie es ist, aber ich kann schon sagen, es hat ein ganz berühmter Komponist geklaut bei den burgenländischen Kroaten und ist damit ziemlich erfolgreich geworden.
3: Ja, sehr, sehr gerne. Jetzt nochmal schnell ihr und dann kommen wir nochmal kurz zu Wort und

0: dann passiert noch einiges. Es gibt noch 3 Strophen, aber wir kürzen jetzt an der Stelle mal ab. Aber wer hätte gedacht, das ist ein Liebeslied, ein kroatisches Liebeslied aus dem Burgenland.
1: Ja, sehr, sehr schön. Christoph Lamberts, David Sahm, regelmäßig hier geben Sie Gesangsworkshops. Helmet Duty waren bei uns im Studio. Schön Bluegrass gespielt.
2: Sehr fein.
1: Sehr, sehr
2: hat
1: fein.
2: Mir sehr, gut sehr, sehr fein.
1: Der Stefan, ich habe den Bandnamen vergessen.
3: The Green Embassy.
1: Als letzte Frage, was sind eure nächsten Auftrittsorte, also außerhalb vom Rudolstadt-Festival, wo kann man euch demnächst mal so in irgendeiner Art und Weise sehen?
3: Badentreffen, 1.8. Badentreffen Nürnberg.
0: Ich kann mal sagen, wir machen mit einem anderen Kollegen auf der Wörmühle in Erlangen beim großen Wörmühle Open Air am 22. Juli ein Kneipensingen für alle. Kommt alle vorbei, Eintritt ist frei. 22. Juli, Singen für alle. Nicht nur Lieder aus Österreich, sondern aus anderen Ländern auch.
2: Wahrscheinlich, wenn nicht nur Eintritt frei wäre, sondern auch Freibier, wird es wahrscheinlich mit dem Singen-Workshop noch ein bisschen...
4: Fränkisches Bier.
1: Okay. Wie sieht es bei euch aus?
5: Ich glaube, das nächste Größere ist erst im August, weil ich erstmal in Urlaub fahre. Und dann ist es aber die Kirchgemeinde Pretzsch, tatsächlich in der Dübener Heide. Sehr schöner Ort, sehr, sehr schöner Ort.
1: Mhm. Sehr schön. Viel Musik gehabt, viel Live-Musik gehabt. Ist fast nichts aus der Konserve gespielt, außer etwas, was uns in Erinnerung hat schwelgen lassen.
2: Ein Klassiker aus dem Jahre 1812, oder wann hast du gesagt?
1: Ja, genau. 200 Jahre später.
2: Ach so, mein Fehler.
1: Wir bedanken uns ganz recht herzlich, dass ihr hier gewesen seid. Jetzt spielen wir doch noch mal ein bisschen was aus der Konserve. Und zwar haben wir in den letzten Jahren, wie wir auch schon gesagt haben, ja mehrfach hier auch Musiker schon gehabt. So unter anderem auch Dota Kehr. Die hat ja in diesem Jahr die Ruth, diesen Musikpreis gewonnen. Und ich weiß zwar das Jahr jetzt nicht mehr genau, als sie hier gewesen ist, aber sie war auch hier im Interview und hat hier auf einem der Stühle, auf dem ihr hier sitzt, wahrscheinlich auch gesessen und hat ein Lied performt, was wir jetzt zum Abschluss hören. Hier am Mikrofon verabschieden sich Marco Fischer
2: und Mario Hoffmann vom Wartburg Radio 96.5.
1: Also, viel Spaß da draußen. Bis zum nächsten Mal.

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dabei. Genau, und damit recht herzlich willkommen, liebe Freunde, zur Kramkiste am Freitagabend, der 886. Ausgabe unserer Reise durch die unendlichen Weiten des Rock- und Pop-Universums hier auf Kramkiste FM, dem kleinsten Internetradio der Welt. Und natürlich grüße ich auch heute wieder alle Hörer der angeschlossenen UKW-Stationen in Nordhausen, Jena und überall sonst auf der Welt. Der Frank sagt Hallo. Schön, dass ihr da seid. Es ist immer ein bisschen wie nach Hause kommen. Ach ja. Dies wird, wie in der vergangenen Woche bereits angekündigt, die letzte Kramkiste vor der Sommerpause sein. Ab nächster Woche laufen wie jedes Jahr um diese Zeit Wiederholungen älterer Kramkistensendungen. Ich sitze hier gerade in meiner kleinen Dachkammer, sehe dem Regen zu, der am Dachfenster herunterrennt und bin in Gedanken schon ein bisschen weg. Die Koffer sind quasi gepackt und so lade ich euch heute noch einmal ein zu einem kleinen Roadtrip. Lasst uns unsere Schwingen ausbreiten. Let's go to California.

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Musik von Motor Psycho aus Trondheim in Norwegen. Ja, die passenden Bilder, apropos blauer Himmel, die passenden Bilder zu unserer kleinen Radioreise könnt ihr übrigens auf Facebook anschauen, wenn ihr wollt. Einfach zu Facebook gehen, Kramkiste googeln. Auf Facebook Kramkiste googeln, klingt auch nicht schlecht. Also nach der Kramkiste suchen und dann könnt ihr euch die wunderschönen Fotos anschauen von unserer kleinen Radioreise, einem kleinen Roadtrip quer durch Kalifornien entlang des Highway Number One. Im Moment sind wir im Landeanflug auf San Francisco. Von Norden über die Berge kommend haben wir eben noch den Lake Tahoe, der wie das Auge eines Riesen blau zwischen den Gipfeln leuchtet, links liegen gelassen. Da schiebt sich aus dem Nebel ein blaues Band, der Ozean. Noch weit voraus, aber schon klar zu erkennen, das Golden Gate, das Tor in eine andere Welt, die mal die Neue genannt wurde. Der Seeräuber Sir Francis Drake suchte verzweifelt nach einem sicheren Hafen. Sein Schiff, die Golden Hind, hatte während des vierjährigen Raubzuges gelitten und musste dringend überholt werden. Im Juni 1579 fand er endlich eine kleine neblige Bucht an der amerikanischen Westküste und legte an. 36 Tage werkelten seine Mannen, während der Kapitän das umliegende Land erkundete und sogar vom örtlichen Miwok-Indianerhäuptling zum Ehrenkönig gekrönt wurde. Drake nagelte noch schnell eine Bronzetafel an einen der großen Bäume, die dort bequemerweise wuchsen, nannte das Land Nova Albion, womit seine Queen wieder um ein vermutetes Inselchen reicher wurde und verschwand Richtung Westen. Drakes Bucht lag fast 200 Jahre unbeachtet im Nebel, bis ein Kontingent spanischer Soldaten unter Führung des Feldwebels José Ortega nach Norden marschierte. Sie kamen zu einer Bucht, die groß genug war, alle Kriegsflotten dieser Welt darin zu verstecken, wie Ortega meldete. Nach Westen hin verjüngte sich die Bucht bis auf eine schmale Einfahrt und die war stets nebelverhangen. Noch nie hatte sich einer der furchtlosen Admirale in den Nebel hineingetraut. Selbst Drake fand auf seinen Spaziergängen die San Francisco-Bucht nicht, die sich nur wenige hundert Meter hinter seiner Anlegestelle auftat. Die inselübersäte Bay windet sich 60 Kilometer inland. Sie wäre ein idealer Piratenschlupfwinkel geworden, doch so weit war es erst 300 Jahre später.

gelandet. Es geht mir gut. Einmal tief durchatmen. Ich bin 5000 Meilen weit weg und trotzdem habe ich wieder dieses Gefühl von Ankommen und Zuhause. Drei Etagen Autobahn, die Taxicabs und Shuttlebusse spucken pausenlos Menschen und verschlucken sofort wieder neue Fahrgäste. Menschen, die abgeholt werden und solche, denen man hinterher winkt. Es ist mitten in der Nacht, aber von der Bay geht es sanft herüber. Die Stadt, die niemals schläft, beginnt sich in meinem Kopf zu drehen. Ein Kinderkarussell mit Pferden, Schwänen, Feuerwehrautos und natürlich einem fliegenden Elefanten,

Morgen gut geschlafen? Was für eine Frage. Die Stadt, die niemals schläft, ist längst zur Höchstform aufgelaufen. Der Kerosindunst der pausenlos startenden und landenden Flugzeuge mischt sich mit dem Duft der Eukalyptusbäume vor meinem Fenster. Es riecht nach Nebel, Sauerteigbrot und dem bitteren Gemisch frisch gemahlenen Kaffees. Wir beladen unser Maultier und starten zum Frühstück in unsere Lieblingskneipe nach Pacifica. Früher mal ein Fischerdorf, türmt sich heute gleich hinter dem Strand ein gigantisches Shoppingcenter. Aber was soll's? Pacifica, wie das schon klingt. Wir schalten das Radio ein und der erste Song, der uns in unserer Stadt begrüßt, ist fast schon programmatisch. Going to California, Led Zeppelin.

3 Uhr die Fischerflotte unter ihr hindurchzieht wie lauter Leuchtkäfer. Die Golden Gate ist nicht nur eine Brücke, sondern fast schon mystisch. Hinter ihr geht es sofort steil in die Berge der Marina Headlands zu einem Platz, fast schon im Himmel, von wo aus man die gesamte Stadt überblicken kann. Die Serpentinen sehen gefährlicher aus, als sie sind, und es geht immer höher und höher und höher und höher, 8 miles high.

Es geht nach Norden auf dem Highway Number 1 durch Marin County, Sausalito, noble Vororte der City by the Bay. Die Grateful Dead wohnten hier und Jefferson Airplane und bis heute fährt der staunende Tourist durch Mill Valley vorbei an der Villa von Carlos Santana. Die Jungs von Metallica leben hier, Van Morrison, Richie Havens, aber uns interessiert heute nur dieses wahnsinnige Licht. Wir haben alle Zeit der Welt, fahren durch sonnendurchflutete Eukalyptushaine auf dem Highway Number 1 und gerade als wir an Santanas Haus vorbeifahren, kein Mist, spielt das Radio natürlich wieder mal den passenden Song. It's Magic.

Mendocino. Diesen Ort gibt es wirklich. Er ist voller in Ehren ergrauter Hippies, die mit diversen Rauchutensilien ausgestattet auf den Fußwegen sitzen, im Café Beaujolais, das erst um 11 Uhr öffnet, dafür aber bis spät in die Nacht geöffnet hat, gibt es möglicherweise den besten Kaffee und die besten Pancakes Amerikas. Am Strand finden wir unser Haus auf der Klippe. Die Brandung sprüht feinen Nebel über die Klippen, der sich wie ein Schleier vor die Sonne legt. Alles wirkt wie in Zeitlupe. Bleibt jetzt die Zeit stehen?

Hand in Hand am Meer entlang, das Haus da oben auf der Klippe wird zum Sehnsuchtsort und für einen Moment gehört es uns. Du stellst Blumen auf den Tisch und ich mache Feuer im Kamin. Am Horizont versinkt der rote Ball im Meer. Wir halten die Augen fest geschlossen, damit das Bild noch eine Weile bleibt. Unser Haus.

Hippie-Strand irgendwo an der North Coast. Der Strand ist übersät mit Baumwurzeln, auf die irgendjemand Peace-Zeichen gemalt hat. Ein paar Typen wohnen in Bretterbuden direkt am Strand. Aussteiger, aber sie laden uns zum Schrimpessen ein und im Radio laufen die Red Hot Chili Peppers. Das passt mal wieder. Und natürlich bist du meine Nice Queen.

ist nur zweispurig, der Highway Number 1, weshalb er bei Einheimischen nicht allzu hoch im Kurs steht, aber er führt unmittelbar am Meer entlang. Eine Sommerabendfahrt von zum Beispiel Malibu nach Oxnard ist unvergesslich. Die Wolken verfärben sich von rein weiß bis dunkelviolett, die untergehende Sonne reflektiert im Pazifik und jagende Pelikane segeln mit sparsamem Flügelschlag wie fliegende Perlenschnüre über die Brecher. An solchen einsamen Highwayabenden zeigt sich Kalifornien von seiner liebenswertesten Seite. Dann geht das Herz auf und bums, ist man Patriot, was meist nicht allzu lange vorhält, Gott sei Dank, höchstens bis Oxnard auf dem Ventura Highway.

aus den Bergen von San Mateo zurück nach San Francisco. Ja, San Francisco, ein leicht ermatteter Ritter auf einem mit bunten Blumen bemalten Schimmel, der Wale rettet und Menschen aufnimmt. Die meisten dieser liebenswerten Menschen kommen nicht hierher, um reich zu werden, sondern um zu lernen, glücklich zu sein. Ihre Bemühungen machen San Francisco zu einer Stadt der Höflichkeit, kleiner alltäglicher Freundlichkeiten und ab und zu auch großzügiger, liebender und selbstloser Taten. Das alles und die Schönheit dazu, kein Wunder, dass so viele ihre Herzen in San Francisco verlieren. Das war ein kleines Sommer-Special der Kramkiste. Der Frank bedankt sich herzlich fürs Interesse. Wenn ihr jemanden gern habt in diesem Land, dann nehmt euer Herz in beide Hände und macht was draus. Passt auf euch auf. Wenn ihr noch nicht genug habt von Kalifornien, dann lade ich euch ein noch zur Kramkistenzugabe bis 24 Uhr hier auf dieser Welle. Und dann grüßt ihr mir bitte alle noch die, die ihr barfuß trefft. Wir hören uns dann wieder in 4 Wochen, wenn die große Sommerpause zu Ende ist. Habt einen wunderbaren Sommer, wo immer ihr auch seid. Letzte Platte für heute kommt von Joni Mitchell. Tschüss, bis in 4 Wochen.

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